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1: Ich bin David Riemer. Nachdem das Bundesverfassungsgericht Eilanträge aus der Opposition abgewiesen hat, stimmt der Bundestag heute wie geplant über das Gesundheitssparpaket der schwarz-roten Koalition ab. Die Reform soll die gesetzlichen Krankenkassen finanziell entlasten und weitere Beitragserhöhungen verhindern.
2: Hinter den Kulissen hat die Koalition fast bis zum Schluss an dem Paket gefeilt und sie hat einige Pläne doch wieder entschärft. So soll die kostenlose Familienversicherung für Eltern mit Kindern unter 12 Jahren länger erhalten bleiben, als es zunächst geplant war. Viele Versicherte müssen sich trotzdem auf Einschnitte einstellen. Bei Medikamenten müssen Patienten dann tiefer in die Tasche greifen. Gleichzeitig sollen Praxen, Kliniken und die Pharmabranche bei den Ausgaben stärker in die Pflicht genommen werden. Zoe Tassovali, Nachrichtenredaktion.
1: Bei Unfällen mit Elektrorollern gelten künftig strengere Regeln für deren Vermieter. Der Bundestag hat am späten Abend eine Gesetzesänderung verabschiedet, durch die die Geschädigten leichter an Schadenersatz kommen sollen.
3: Ein E-Roller kippt gegen ein Auto und beschädigt es. Wer zahlt? Ich stolpere über einen auf dem Gehweg liegenden E-Roller und verletze mich. Wer zahlt? Bis jetzt muss das Unfallopfer herausfinden, wer den E-Scooter zuletzt gefahren und abgestellt hat. Und er muss auch noch nachweisen, ob der Fahrer wirklich schuld ist am Unfall. Das ist in den allermeisten Fällen unmöglich und deshalb gilt jetzt, grundsätzlich haftet der Leihrolleranbieter für Schäden, die seine Roller verursachen. Und wenn der Fahrer doch rauszufinden ist, muss der zahlen, es sei denn, er kann seine Unschuld beweisen. Aus Berlin, Uli Rattinger.
1: VW macht nach der Sitzung seines Aufsichtsrats weiter keine Angaben zu möglichen Werksschließungen und Stellenabbau. Der Konzern stellte dem Gremium ein Maßnahmenpaket vor. Konzernchef Blume kündigte an, die Modellpalette um bis zu 50% und die Ausstattungsoptionen um bis zu 75% zu reduzieren. Ob damit Stellenabbau oder Werksschließungen verbunden sind, dazu äußerte sich VW erneut nicht. Angeführt von Stürmerstar Kylian Mbappé hat Frankreich zum 3. Mal nacheinander das Halbfinale einer Fußball-WM erreicht. Der Titelfavorit setzte sich im Viertelfinale hochverdient mit 2:0 gegen Marokko durch. Mbappé traf nach einem verschossenen Elfmeter per Traumtor zur Führung. Ousmane Dembélé legte nach. Frankreich feierte damit den 6. Sieg im 6. Turnierspiel und trifft nun auf den Sieger des Duells zwischen Spanien und Belgien.
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4: Das ist eine angenehme Nacht, wenn ihr schlafen müsst. 11 bis 15 Grad, also schön kühl, relativ mild würde ich jetzt fast sogar sagen. Und es gibt ein paar Wolken, kein Regen und nachher wird es dann ein sonniger Freitag mit Temperaturen bis 31 Grad. Am Samstag wird es dann sogar noch mal heißer mit bis zu 33 Grad. Also ein Top-Sonnenwochenende liegt vor uns.
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5: Zurzeit liegen uns keine Meldungen vor. Wir wünschen allen unterwegs gute Fahrt.
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4: Schöne Nacht mit uns. Malik Harris war ja bei unserer WM-Fußballsendung im Deutschen Fußballmuseum in Dortmund am Start. Und er hatte sich nachher nicht leben lassen. Und ist durch die komplette Ausstellung gelaufen, weil er ist so ein großer Fußballfan. Deswegen war er auch genau der Richtige für diese Show. Lie to Me hören wir gleich. Malik Harris, vorher noch ein Hit von Sting aus den 80ern. An Englishman in New York. Jetzt bei uns, euch eine schöne Nacht. Wir sind bei euch.

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0: Sommer in Nordrhein-Westfalen heißt auch, wir bleiben in diesem Jahr zu Hause, wollen übrigens immer mehr machen, weil Urlaub irgendwie gerade mit Fliegen und mit Familie viel zu teuer geworden ist. Und deswegen sagen wir, ey, ist kein Problem, hier ist auch schön. Wir suchen für euch die besten Seen, die besten Badeseen in NRW. Und heute geht's an den Ternscher See. Viele kennen den vielleicht gar nicht. Deswegen haben wir gesagt, den müssen wir uns mal anschauen, weil wir sehr viel Gutes darüber gehört haben. Reporterin Kim Klages hat für euch mal diesen See besucht.
1: Also wenn man reinkommt, dann ist hier direkt eine riesengroße Liegewiese, auf der man sich sonnen kann und entspannen kann. Direkt mit Blick auf den Ternscher See. Wirklich super schön und echt einfach auch richtig ruhig. Also total entspannt. Also im See sind gerade ganz viele Kinder, die zum Beispiel auf dem Wasserkletterpark klettern. Dann gibt es auch ein Sprungbrett direkt ins Wasser, wo man reinspringen kann. Also hier gibt es auf jeden Fall eine Menge Angebote für die Kids.
2: Wir waren klettern und sind dann gleich gerade noch mal gesprungen.
1: Und wie ist es?
2: Cool. Ich find's auch cool. Also da auf dem Parcours, da kann man so springen und klettern und so.
1: So, für mich geht's jetzt auch direkt mal ins Wasser. Mal schauen, wie warm das ist. Auf jeden Fall glasklares Wasser. Man hat einen super schönen Sand als Einstieg. Also hier liegen keine Steine auf dem Boden. Man kann auch bis zum Boden runter gucken. Da hinten, da sehe ich sogar ein paar Fische hier rumschwimmen. Nach der Abkühlung, würde ich sagen, gibt es erstmal eine Stärkung für mich. Ich habe nämlich ein bisschen Hunger. Ich probiere jetzt die NRW-Fritten aus. Das sind Knoblauchpommes mit Sour Cream, Guacamole und Tomaten. Passend in den Farben von NRW. Also knusprig sind sie auf jeden Fall. Jetzt probiere ich es noch mit Guacamole und Sour Cream. Richtig lecker, weil es auch richtig frisch ist und dann auch noch mit direktem Seeblick. Also da kann man sich es schmecken lassen. Wirklich ein traumhafter Tag, den man hier verbringen kann am Ternscher See. Super tolles Wasser, ganz viele Möglichkeiten für Groß und Klein Spaß zu haben, sich aber auch zu entspannen. Also einfach toll.
0: Knoblauchpommes hat sie gegessen. Ich kann euch sagen, als Kim zurückkam, wir haben es auf jeden Fall gerochen.
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0: Das Wetter.
1: Angenehme Nacht ist das. 11 bis 15 Grad messen wir aktuell in dieser Nacht. Ein paar Wolken sind unterwegs, aber kein Regen. Also alles sehr, sehr harmlos. Nachher wird es dann mal ein bisschen sonniger, dieser Freitag. Bis 29, teilweise 31 Grad. Am Samstag wird es dann noch mal heißer. 33 Grad erwarten wir. Topwetter, viel Sonnenschein dort. Also das ist ein Wochenende, was sich dann sehen lassen kann.
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2: Zurzeit liegen uns keine Meldungen vor. Wir wünschen allen unterwegs gute Fahrt.
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1: Kommt gut durch die Nacht. Denkt immer dran, es ist schon Freitag, das Wochenende naht und wir sind schon so ein bisschen in Wochenendstimmung. Mit Denti Thomas. Miss California.

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0: Heute erscheint ja das neue Album der Rolling Stones, Foreign Tongues, ja. Und jetzt fragen sich ja viele, wird es das letzte Album sein? Dazu sagen sie aber gar nichts, ja. Mick Jagger hat jetzt im argentinischen Radio sogar noch gesagt, er könnte sich sogar noch eine Welttournee vorstellen. Ich meine, sagen wir mal so, Ronnie Wood ist das Küken der Band und der wird auch bald schon 80. Aber Mick Jagger hat gesagt, nein, er möchte gerne mal um die Welt touren, denn dieses neue Album, Foreign Tongues, das ist so gut, das möchte er gerne live spielen. Und da kann es natürlich für eine Band wie die Rolling Stones nichts anderes geben als eine Welttournee. Das ist der Wahnsinn. Wenn sie wirklich nochmal auf Welttournee gehen sollten, ja, ist es der Wahnsinn. Ja, mit über 80, ja, die Jungs der Rolling Stones. Sie sind einfach nicht kaputt zu kriegen. Wie gesagt, heute das neue Album Foreign Tongues. Und erster Song daraus, den hört ihr jetzt, In the Stars.
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1: Ich bin David Riemer. Vor der Sommerpause will die Politik heute noch einiges beschließen. So ist der Weg für das neue Heizungsgesetz frei. Das Bundesverfassungsgericht hatte einen Eilantrag der Linken abgewiesen. Damit kann der Bundestag heute wie geplant über die Reform abstimmen. Die schwarz-rote Koalition will damit zentrale Regeln des bisherigen Heizungsgesetzes kippen.
2: Die Koalition will vor allem die umstrittene 65%-Regel kippen. Neue Heizungen sollen also nicht mehr zwingend überwiegend mit erneuerbaren Energien laufen. Stattdessen setzt die Regierung auf mehr Wahlfreiheit. Neue Gas- und Ölheizungen bleiben möglich. Sie müssen allerdings nach und nach mit einem steigenden Anteil klimaneutraler Brennstoffe betrieben werden. Umweltverbände halten das für einen Rückschritt beim Klimaschutz und warnen, dass neue Gasheizungen für Mieter am Ende teuer werden könnten. Zoeta Sovali, Nachrichtenredaktion.
1: Damit Haushaltsgeräte und Smartphones künftig länger genutzt werden, bekommen Verbraucher in Deutschland ein Recht auf Reparatur. Nach dem Bundestagsbeschluss ist das heute Thema im Bundesrat. Es handelt sich um die Umsetzung einer EU-Richtlinie.
3: Geräte müssen künftig schon so gebaut sein, dass man sie reparieren kann. Der Akku etwa darf also nicht fest verschweißt oder verklebt sein, sondern muss ausgetauscht werden können. Die Hersteller werden auch verpflichtet, Produkte während der üblichen Lebensdauer zu einem angemessenen Preis zu reparieren. Eine Waschmaschine zum Beispiel sollte schon 10 Jahre lang gut funktionieren. Wenn ein Kunde während der Garantiezeit auf ein kostenloses Ersatzgerät verzichtet und stattdessen das fehlerhafte gratis reparieren lässt, verlängert sich die Gewährleistungsfrist. So sollen die Verbraucherrechte gestärkt werden und die Berge an Elektroschrott schrumpfen. Ursula Winkler, Nachrichtenredaktion.
1: Im hessischen Hünfelden soll ein 45-Jähriger seine 76 Jahre alte Mutter im Streit angegriffen und angezündet haben. Die Frau sei noch vor Ort an ihren Verletzungen gestorben, teilte die Polizei mit. Der Tatverdächtige flüchtete zunächst, wurde am Abend aber festgenommen. Die 103 Jahre alte Großmutter des Mannes wurde schwer verletzt. Die Hintergründe der Tat sind noch unklar, die Ermittlungen laufen. Frankreich hat zum dritten Mal nacheinander das Halbfinale einer Fußball-WM erreicht. Der Titelfavorit setzte sich im Viertelfinale hochverdient mit 2:0 gegen Marokko durch. Mbappé traf nach einem verschossenen Elfmeter per Traumtor zur Führung. Ousmane Dembélé legte nach. Frankreich trifft nun auf den Sieger der Partie zwischen Spanien und Belgien.
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4: Es wird wieder sommerlich. Heute bekommen wir viel blauen Himmel, trocken mit höchstens 31 Grad. Samstag und Sonntag weiter kaum Wolken, weiter kein Regen. Morgen mit maximal 33, übermorgen 34 Grad.
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5: Zurzeit liegen uns keine Meldungen vor. Wir wünschen allen unterwegs gute Fahrt.
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4: Leute, das Geld liegt auf der Straße. Nein, ich gehe sogar noch einen Schritt weiter. Das Geld liegt im Mülleimer. Ja, kein Scherz. Warum Menschen bereit sind, Geld für Müll aus den USA zu bezahlen, klären wir auf nach den nächsten 3 Songs hier.

0: Leute, würdet ihr Müll kaufen? Also wirklich jetzt richtigen Abfall? Ja, das ist keine Fangfrage. Nein, nein, nein. Genau das haben jetzt 50 Taylor Swift-Fans gemacht. Sie hat ja jetzt auch ihre Hochzeit im Madison Square Garden in New York gefeiert und da hat ein Typ jetzt Müll gesammelt und den dann verkauft. Das Ding ist, es war jetzt nicht mal Müll von der Hochzeit selbst, sondern einfach von dem Gelände drumherum. Es ist schon ziemlich verrückt und die Leute bezahlen dafür. Kollege Stefan Rejek, es gibt aber auch noch mehr absurde, in Anführungszeichen, Fanartikel.
1: Ey, Sascha, wenn du wüsstest, was schon so alles als Fanartikel verkauft wurde und was das vor allem zum Teil kostet, aber fangen wir mal verhältnismäßig billig an. Mhm. Der Rapper Eminem, der hat zum 16. Jubiläum seines Albums The Marshall Mathers EP einfach Backsteine verkauft. Ja, aber nicht irgendwelche, nee, das waren angeblich die originalen Backsteine seines Elternhauses.
0: Ja, klar.
1: Ja, und für schlappe $350 konntest du dann einen Stein ins Wohnzimmer stellen.
0: Ja, mal so als Deko auf dem Sideboard, das macht schon was her.
1: Ja, oder so als Grundstein für ein neues Haus hast du schon mal einen Stein. Ja, und wenn du jetzt noch so ein bisschen Werkzeug brauchst, 2018 hat Justin Timberlake sein Album Man of the Woods rausgebracht, auf Deutsch Mann des Waldes, und passend dazu hat er einfach eine Axt verkauft, also so eine richtige zum Bäume fällen.
0: Lass mich raten, über $100?
1: Ach, $100, 350 Tacken hat das Ding gekostet. Also genauso viel wie der Eminem Backstein.
0: Aber Preis-Leistung ist da schon so ein bisschen besser, würde ich sagen. Also ich würde die Axt nehmen.
1: Ja, oder vielleicht auch den nächsten Fanartikel, den ich gefunden habe. Und zwar von der Hardrock-Legendenband Kiss. Was meinst du, haben die verkauft?
0: Make-up? Oder so eine Zunge für Karneval?
1: Nee.
0: Oder vielleicht Sterne, die man sich so ins Gesicht kleben kann?
1: Ja, fast wäre noch ein bisschen zu offensichtlich. Tatsächlich haben die einen Sarg rausgebracht.
0: Oh.
1: Mit schwarzem Hochglanz, Sternen und Blitzen und natürlich mit dem klassischen KISS-Schriftzug. Ja, und der Preis, willst du mal raten?
0: Also Särge sind auf jeden Fall teuer. Ich würde sagen, boah, mindestens 1.500, 2.000 Euro.
1: Ja, schon ein bisschen mehr. Ich meine, wenn du so ein Riesenfan bist, dass du mit einem Sarg deiner Lieblingsband bestattet werden willst, dann spielt auch Kohle keine Rolle.
0: Nein.
1: $3.500 waren's.
0: Boah. Das ist teuer, ey. Danke, Stefan. Also ich sag mal so, sind alles echt verrückte Sachen, aber immer noch sinnvoller als ein Haufen Müll, finde ich. Wobei, den Backstein könntest du ja eigentlich direkt dazulegen. Es würde auf jeden Fall nicht auffallen.

0: Das Wetter.
1: Der Sommer ist zurück. Heute bekommen wir viel Sonne, kaum Wolken und bis zu 31 Grad. Am Wochenende weiter viel, viel Sonne, viel blauer Himmel. Morgen am Samstag mit 33 Grad, Sonntag bis zu 34 Grad.
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2: Zurzeit liegen uns keine Meldungen vor. Wir wünschen allen unterwegs gute Fahrt.
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1: Mit Sascha Fassbender und Grüße gehen raus an alle, die wie ich da rumstehen mit einem Kaffee in der Hand. Studien zeigen nämlich jetzt, Kaffee hilft gegen vieles, ne? Aber eben auch jetzt ganz aktuell gegen Lebererkrankungen, prophylaktisch. Das Kuriose, je mehr Kaffee, desto höher der Effekt. Das hat kein Ende. Die Forschenden raten aber natürlich davon ab, mehr als 5 Tassen am Tag zu trinken. Klar, zu wenig Schlaf ist wiederum schlecht für den Körper, ne?

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1: König der Löwen, Die Schöne und das Biest oder zuletzt Lilo und Stitch. Seit gut 10 Jahren legt Disney so gut wie jeden seine Animations- und Zeichentrickklassiker neu auf als Live-Action-Movie. Und das Recycling geht ganz munter weiter in die nächste Runde mit Vaiana, der diese Woche in unsere Kinos kommt. Filmexperte Jörg Albrecht.
2: Ja, Vaiana. Da werden sich viele denken, Moment mal, das Original ist doch gerade mal 10 Jahre alt. Mhm. Und jetzt schon ein Live-Action-Remake? Das klingt nicht nur so, als ob es komplett überflüssig wäre. Das ist es auch. Zumal die neuen Vaiana fast nichts vom Original unterscheidet. Trotz der menschlichen Darsteller sieht er außerdem ebenfalls aus wie ein Animationsfilm aus dem Computer.
3: Vaiana, hör mir zu. Weißt du jetzt, wer du bist?
4: Dann sind die Geschichten wahr.
3: Die Geschichte fängt gerade erst an.
1: Falls jemand diese Geschichte vielleicht doch nicht kennen sollte, Jörg, klär uns mal kurz auf, wovon handelt denn Vaiana?
2: Also im Mittelpunkt steht die 16-jährige Vaiana. Das ist die furchtlose Tochter des Chiefs vom Volk der Motunui in der Südsee. Als das dann in Not gerät, sticht Vaiana in See, um den Halbgott Maui zu finden, der an dieser Notlage nicht so ganz unschuldig ist.
4: Maui, Halbgott des Windes und des Meeres.
5: Held der Seefahrer. Es heißt korrekt Maui, Formwandler, Halbgott des Windes und des Meeres. Held der Seefahrer.
2: Dwayne Johnson hat Maui ja schon im Original die Stimme geliehen. Und er spielt ihn jetzt auch in der Realverfilmung mit Langhaar-Perücke.
4: Seht euch nur seine wilden Locken an.
5: Ja, ich hab wirklich schönes Haar.
2: Für einen Gag sind seine Locken zwar gut, aber eigentlich sieht Dwayne Johnson extrem dämlich damit aus. Auch da wollten die Macher dem ursprünglichen Vaiana treu bleiben. Und ich hab's ja auch schon gesagt, das Remake ist eine 1:1-Kopie, die wirklich niemand braucht.
1: Ich liebe es, wenn Jörg Albrecht Filme fertig macht. Wir müssen noch mal ganz kurz, Jörg, über den Filmtitel sprechen. Der ist ja im Original gar nicht Vaiana, sondern Moana.
2: Ja, Vaiana heißt er bei uns in Deutschland, weil es Markenrechte einer Kosmetikfirma am Namen Moana gibt. Das ist die nicht so spektakuläre Erklärung für die Titeländerung. Die bei weitem interessantere, die hat mit einer Frau zu tun, nämlich dem italienischen Pornostar Moana Pozzi. Die Legende geht, dass Disney verhindern wollte, dass Kids, die nach ihrer Prinzessin Moana googeln, auf eben diese Moana Pozzi stoßen. Und hey, ich habe nicht gesagt, ihr sollt jetzt googeln.
1: Niemals, niemals. Nur 10 Jahre nach dem Animationsfilm Vaiana bringt Disney das Ganze jetzt nochmal als Live-Action-Movie in die Kinos. Die Infos hatte Filmexperte Jörg Albrecht.
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1: Ich bin David Riemer. Der Bundestag entscheidet heute über das umstrittene Sparpaket der schwarz-roten Koalition für stabile Krankenkassenbeiträge. Geplant ist, die gesetzlichen Krankenkassen ab nächsten Jahr von stark steigenden Ausgaben zu entlasten und neue Beitragserhöhungen zu verhindern. Vorgesehen sind Ausgabenbremsen bei Praxen, Kliniken, Apotheken und der Pharmabranche. Außerdem sind höhere Zuzahlungen für Medikamente geplant. Deutschland soll in den kommenden Jahren zahlreiche neue Gaskraftwerke bekommen. Der Bundestag hat den Plänen der schwarz-roten Koalition zugestimmt. Bis Ende 2031 sollen neue Kraftwerke entstehen, damit auch dann genug Strom da ist, wenn Wind und Sonne nicht genug Energie liefern.
2: Die neuen Kraftwerke sollen zunächst mit Erdgas laufen und später auf Wasserstoff umgestellt werden. Die Regierung sieht sie als Absicherung für den Kohleausstieg und den weiteren Ausbau der erneuerbaren Energien. Bezahlt wird das Ganze aber nicht nur vom Staat. Ab 2031 sollen auch Stromkunden eine neue Umlage finanzieren. Wie hoch die am Ende ausfällt, ist aktuell noch völlig offen. Die Opposition warnt deshalb vor hohen Kosten und einer stärkeren Abhängigkeit von Gas. Zoe Tassovali, Nachrichtenredaktion.
1: Bei Unfällen mit Elektrorollern gelten künftig strengere Regeln für deren Vermieter. Der Bundestag hat am späten Abend eine Gesetzesänderung verabschiedet, durch die die Geschädigten leichter an Schadensersatz kommen sollen.
3: Ein E-Roller kippt gegen ein Auto und beschädigt es. Wer zahlt? Ich stolpere über einen auf dem Gehweg liegenden E-Roller und verletze mich. Wer zahlt? Bis jetzt muss das Unfallopfer herausfinden, wer den E-Scooter zuletzt gefahren und abgestellt hat. Und er muss auch noch nachweisen, ob der Fahrer wirklich schuld ist am Unfall. Das ist in den allermeisten Fällen unmöglich und deshalb gilt jetzt, grundsätzlich haftet der Leihrolleranbieter für Schäden, die seine Roller verursachen. Und wenn der Fahrer doch rauszufinden ist, muss der zahlen, es sei denn, er kann seine Unschuld beweisen. Aus Berlin, Uli Rattinger.
1: Frankreich hat zum dritten Mal nacheinander das Halbfinale einer Fußball-WM erreicht. Der Titelfavorit setzte sich im Viertelfinale hochverdient mit 2:0 gegen Marokko durch. Mbappé traf nach einem verschossenen Elfmeter per Traumtor zur Führung. Ousmane Dembélé legte nach. Frankreich trifft nun auf den Sieger der Partie zwischen Spanien und Belgien.
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4: Es wird und bleibt sommerlich, ohne 40 Grad, keine Angst. Heute trocken, viel Sonne und maximal 31 Grad. Am Wochenende gibt's so ziemlich das Gleiche nochmal. Morgen am Samstag mit 33, am Sonntag mit maximal 34 Grad.
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5: Zurzeit liegen uns keine Meldungen vor. Wir wünschen allen unterwegs gute Fahrt.
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6: Warte, warte, warte. Die reden Kölsch oder Platt?
7: Hi, Sascha Fassbender hier und ein Forschungsteam hat im Mittelmeer was Verrücktes entdeckt, wie ich finde. Pottwale unterhalten sich in Dialekten, ja. Von Pottwalgruppe zu Pottwalgruppe unterscheidet sich halt eben die Sprache im Dialekt.
6: Krass. Ich dachte, die reden alle Walisisch.
8: Wir sind auf der Suche nach meinem Sohn.
6: Was machst du da?
9: Vielleicht spricht er Buckelwalisch.
10: Bitte nicht Buckelwalisch.

0: Leute, welcher? Welcher ist der Beste? Wir testen ja die besten Badeseen bei uns in NRW, damit ihr die besten Spots für heiße Tage hier kennt. Wohin ist eher was für die Familie? Wohin ist es eher was zum Entspannen? Wohin ist es eher was für sportliche Aktivitäten? Kollegin Kim Klages hat am Ternscher See in Selm vielleicht euer perfektes Badeseen-Match gefunden.
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1: Wo treffen wir uns?
3: Wir sind heute am Ternscher See in Selm.
1: Muss ich was bezahlen?
4: Also tatsächlich ist es so, dass wir fürs Parken 3 Euro nehmen, egal wie lange jemand bei uns ist. Erwachsene ab 15 zahlen 6 Euro und Kinder von 5 bis 15 zahlen 3 Euro.
1: Was können wir da machen?
3: Also man kann Aquaclimben gehen auf dem Klettergerüst oder Stand-Up-Paddeln auf dem See.
5: Schwimmen und sich erholen.
3: Ein Angelverein ist schräg gegenüber. Ja, und ansonsten kann man super joggen gehen und im Wald was machen.
1: Kann ich meine Kids mitbringen?
5: Also ich denke schon, ich habe Kinder. Meine Kinder sind jetzt groß, aber wenn ich das sehe, die haben hier einen Wasserpark, ne, einen Spielplatz.
3: Der See ist schon groß, aber trotzdem relativ übersichtlich. Also man hat einen relativ guten Blick auf Kinder. Und unten am See ist auch so ein Sprungbrett und das ist relativ nah am Rand. Also ich glaube, das ist schon gut für Kinder.
6: Und es gibt auch extra so einen kleinen Nichtschwimmerbereich, wo es halt nicht ganz so tief ist, wo Kinder halt auch gut schwimmen können. Das ist so mit Bojen so abgezäunt.
1: Treffen wir uns zum Essen oder nur für Drinks?
3: Wir treffen uns zu Essen und Drinks und Küchenchef Daniel weiß, was am besten geht.
7: Also Pommes natürlich, Currywurst-Pommes, gar keine Frage. Fritten NRW geht bei uns auch gut. Das ist die mit Sour Cream, mit Tomatenwürfel und mit Guacamole. Frische Cocktails, Limoncello-Spritz, Wildberry-Lillet, Aperol und so weiter. Ein frisch gezapftes Weizen, helles, ein Radler direkt vom Fass oder auch ein Pilz natürlich. Ja, und dabei ein Blick auf den See. Ich würde sagen, besser geht's nicht, oder?
1: Können wir da chillen?
3: Kann man, wenn es nicht zu voll ist, perfekt. Ist es zu voll, ist es etwas lauter, aber ansonsten ist das echt toll hier.
5: Ja, ich denke mal, das ist eine Oase im Ruhrgebiet und das hat man selten. Und hier der Ternscher See, wenn man sich das anguckt, das ist eine kleine, eingeschworene Gemeinschaft.
1: Ist es ein Match?
3: Also ich würde sagen, schon ein Match. Im Sommer bin ich ja auch sehr oft mit Freunden, das ist schon cool hier.
8: Ein Match. Wir kommen regelmäßig hin, wir finden es immer toll.
3: Perfekt Match.
9: Ich sage immer perfekt. Das Bessere gibt's nicht.
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0: Das Wetter.
1: Es wird wieder sommerlich. Heute bekommen wir viel blauen Himmel, trocken mit höchstens 31 Grad. Samstag und Sonntag weiter kaum Wolken, weiter kein Regen. Morgen mit maximal 33, übermorgen 34 Grad.
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2: Zurzeit liegen uns keine Meldungen vor. Wir wünschen allen unterwegs gute Fahrt.
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1: Ist aber auch schwer. Streaming-Plattformen wie Netflix haben oft Schwierigkeiten mit der zweiten Staffel von Serien. Klar, Fortsetzungen sind auch manchmal schwierig. Der erste Film oder die erste Staffel ballert richtig und die Fortsetzung wird dem dann einfach nicht mehr gerecht. Zum Glück gibt es Sachen, wo eine Fortsetzung einfach nicht möglich ist, so wie Titanic zum Beispiel. Was? Titanic hat eine Fortsetzung? 2010 erschien? Was? Als Low-Budget-Trash-Film. Ja, kein Wunder. Ich lass nix kommen auf Jack.

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0: So ein Typ wie Atze Schröder, der muss ja irgendwie aus jeder Situation eine Geschichte machen. Ist ja am Ende des Tages auch sein Job. Aber es ist auch irgendwie so ein bisschen pathologisch, oder? Selbst wenn der sich nur im Restaurant einen Salat bestellt, kommt anschließend eine Nummer für die Bühne dabei raus oder wenigstens für seinen Podcast.
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3: Ja, nee, ist klar.
4: So, einmal das tote Schwein und ein großes Kölsch für den Herrn.
5: Ja, das habe ich genauso gehört vom Brauhaus in Köln, als ein Kellner die Schweinshaxe serviert hat. Geil, oder? Einfach die Dinge beim Namen nennen. Aber manchmal ist es so komisch direkt, wenn man damit konfrontiert wird, dass sein Essen auch Mama und Papa hatte. Vor allem, wenn die Kellner ihre Sprüche machen, wenn der gemischte Salat serviert wird, heißt es dann gern mal, so, da haben wir den Salat. Oder zack, was Frisches vorneweg. Vor allem in gut bürgerlichen Restaurants fängt das ja schon bei der Speisekarte an. Die Seite mit dem Fleisch heißt dann Pot und Pan. Und die Seite mit den Fischgerichten aus Neptuns Reich. Ja. Und ganz zum Schluss natürlich noch die Seite mit den Desserts. Was Süßes hinten dran. Ach, herrlich. Diese Speisekarte. Reine Poesie. Jetzt auch für du.
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1: Ich bin David Riemer. Der Weg für das neue Heizungsgesetz ist frei. Das Bundesverfassungsgericht hatte einen Eilantrag der Linken abgewiesen. Damit kann der Bundestag heute wie geplant über die Reform abstimmen. Die schwarz-rote Koalition will damit zentrale Regeln des bisherigen Heizungsgesetzes kippen.
2: Die Koalition will vor allem die umstrittene 65%-Regel kippen. Neue Heizungen sollen also nicht mehr zwingend überwiegend mit erneuerbaren Energien laufen. Stattdessen setzt die Regierung auf mehr Wahlfreiheit. Neue Gas- und Ölheizungen bleiben möglich. Sie müssen allerdings nach und nach mit einem steigenden Anteil klimaneutraler Brennstoffe betrieben werden. Umweltverbände halten das für einen Rückschritt beim Klimaschutz und warnen, dass neue Gasheizungen für Mieter am Ende teuer werden könnten. Soeta Sovali, Nachrichtenredaktion.
1: Damit Haushaltsgeräte und Smartphones künftig länger genutzt werden, bekommen Verbraucher in Deutschland ein Recht auf Reparatur. Nach dem Bundestagsbeschluss ist das heute Thema im Bundesrat.
3: Geräte müssen künftig schon so gebaut sein, dass man sie reparieren kann. Der Akku etwa darf also nicht fest verschweißt oder verklebt sein, sondern muss ausgetauscht werden können. Die Hersteller werden auch verpflichtet, Produkte während der üblichen Lebensdauer zu einem angemessenen Preis zu reparieren. Eine Waschmaschine zum Beispiel sollte schon 10 Jahre lang gut funktionieren. Wenn ein Kunde während der Garantiezeit auf ein kostenloses Ersatzgerät verzichtet und stattdessen das fehlerhafte gratis reparieren lässt, verlängert sich die Gewährleistungsfrist. So sollen die Verbraucherrechte gestärkt werden und die Berge an Elektroschrott schrumpfen. Ursula Winkler, Nachrichtenredaktion.
1: Eine breite Allianz von Wirtschaftsverbänden warnt die Bundesregierung eindringlich davor, Minijobs im Zuge der geplanten Sozial- und Rentenreformen faktisch abzuschaffen oder deutlich zu verteuern. In einem Brandbrief an die Bundesregierung fordern die Verbände den Erhalt der Minijobs in ihrer heutigen Form. Hintergrund sind Vorschläge einer Regierungskommission, Minijobs in die Rentenversicherung einzubeziehen und ihren Sonderstatus abzuschaffen. Frankreich steht als erster Halbfinalist bei der Fußball-WM fest. Der Topfavorit setzte sich souverän mit 2:0 gegen Marokko durch. Die Treffer erzielten die Superstars Kylian Mbappé durch ein Traumtor und Ousmane Dembélé. Mbappé hatte zuvor einen Elfmeter verschossen. Frankreich trifft nun auf den Sieger der Partie zwischen Spanien und Belgien und kann weiter auf den dritten WM-Titel hoffen.
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4: Der Sommer ist zurück. Heute bekommen wir viel Sonne, kaum Wolken und bis zu 31 Grad. Am Wochenende weiter viel, viel Sonne, viel blauer Himmel. Morgen am Samstag mit 33 Grad, Sonntag bis zu 34 Grad.
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5: Zurzeit liegen uns keine Meldungen vor. Wir wünschen allen unterwegs gute Fahrt.

mit Sascha Fassbender und Grüße gehen raus an alle, die wie ich da rumstehen mit einem Kaffee in der Hand. Studien zeigen nämlich jetzt, Kaffee hilft gegen vieles, ne? Aber eben auch jetzt ganz aktuell gegen Lebererkrankungen, prophylaktisch. Das Kuriose, je mehr Kaffee, desto höher der Effekt. Das hat kein Ende. Die Forschenden raten aber natürlich davon ab, mehr als 5 Tassen am Tag zu trinken. Klar, zu wenig Schlaf ist wiederum schlecht für den Körper, ne?

0: ganz früher Freitagmorgen, Leute. Aber wir können schon mal so ein bisschen ans Wochenende denken.
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0: Und Laura Potting ist da und ganz, ganz viele starten jetzt endlich in die Ferien heute.
2: Ja, nur leider nicht wir. Schade. Aber in Berlin, Brandenburg und Hamburg starten heute die Sommerferien. Für uns in NRW dauert es noch ein bisschen. Hier geht es erst am 20. Juli los. Und in Berlin steht jetzt auch die parlamentarische Sommerpause an.
0: Endlich.
2: Bedeutet, Bundestag und Bundesrat schließen, die Politiker machen Urlaub. Vorher wollen sie heute aber natürlich noch einiges auf den Weg bringen. Unter anderem stimmt der Bundestag heute über die geplante Reform der gesetzlichen Krankenversicherung ab. Die Bundesregierung plant wegen der massiven Finanzprobleme, wir haben ja darüber berichtet, bei der gesetzlichen Krankenversicherung unter anderem Einschnitte bei den Leistungen und zusätzliche Kosten für Versicherte.
0: So sieht's aus. Und dann wälzen wir uns noch in den Schlamm.
2: Oh ja! Zugegeben nicht wir, aber mehr als 2000 Leute. Und zwar bei den Matschfußball-Weltmeisterschaften in Finnland. Mm. Das Spielfeld, ein Sumpf. Und alle dürfen mitmachen. Sprich Unternehmen, Freundesgruppen, Sportvereine.
0: Laura, nächstes Jahr melden wir uns da auch an?
2: Ja! Also ich kann nicht Fußball spielen.
0: Das
2: aber,
0: musst du, glaube ich, da
2: ich bin,
0: auch nicht.
2: Ja, das Ding ist, ich bin auch sehr oft in Irland und da regnet es ja dauernd. Und das bedeutet, mit matschigem Boden kenne ich mich hervorragend aus. Und außerdem sehe ich sehr lustig aus, wenn ich hinfalle.
0: Dann ist das ein Deal.

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0: Das Wetter.
1: Es wird und bleibt sommerlich, ohne 40 Grad, keine Angst. Heute trocken, viel Sonne und maximal 31 Grad. Am Wochenende gibt es so ziemlich das Gleiche nochmal. Morgen am Samstag mit 33, am Sonntag mit maximal 34 Grad.
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2: Zurzeit liegen uns keine Meldungen vor. Wir wünschen allen unterwegs gute Fahrt.
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3: 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Die reden Kölsch oder Platt?
1: Hi, Sascha Fassbender hier und ein Forschungsteam hat im Mittelmeer was Verrücktes entdeckt, wie ich finde. Pottwale unterhalten sich in Dialekten, ja. Von Pottwalgruppe zu Pottwalgruppe unterscheidet sich halt eben die Sprache im Dialekt. Krass. Ich dachte, die reden alle Walisisch.
4: Doggy,
5: was soll das?
4: Was machst du da? Vielleicht spricht er Buckelwalisch.
5: Bitte nicht Buckelwalisch.
4: Wow.

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0: Das sind die 90er für euren ganz, ganz frühen Freitagmorgen. Einen schönen guten Morgen euch. Einfach mal eine Frage. Wie geht eigentlich beten? Ist so ein Stoßgebet auf dem Parkplatz oder vor der Prüfung schon ein Gebet? Ist Gott ein Wunscherfüller? Reinhard Elsel von der Evangelischen Kirche hat mit dem Gebetsexperten Rüdiger Maschwitz darüber gesprochen, wie beten gehen kann und wie nicht.
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2: Ich spüre zu Gott hin, das ist für mich Beten.
3: Kurz und bündig beschreibt Rüdiger Maschwitz das Geheimnis des Gebets. Und wie geht Beten? Wie macht man das?
2: Setzt euch schweigend hin. Geht in die Stille, sie schafft einen Raum. Das hat Jesus auch gemacht.
3: Dabei unterscheidet Maschwitz zwischen unseren ich-bezogenen Wünschen und der vertrauensvollen Begegnung mit Gott.
2: Wenn ich im Beten bitte, dann halte ich mich Gott hin. Ich erwarte nicht, dass Gott das, was Menschen eigentlich tun müssten, in Ordnung bringt, sondern es ist eine Übung des Anvertrauens. Ich vertraue Gott und kann alles, was mich bewegt, Gott mitteilen.
3: So kann ich mit Gott auch über persönliche Zukunftsfragen sprechen, zum Beispiel, welcher Beruf ist für mich der richtige?
2: Wenn ich sage, Gott, unterstütze mich, hilf mir, schenk mir die Weisheit, schenk mir die Klarheit, schenk mir den Blick, einen guten Beruf zu finden, dann halte ich das für ein Gebet, das ich teilen könnte. Würde ich aber sagen, lieber Gott, du besorgst mir jetzt bitte einen Beruf, dann ist das wiederum ein Wunsch, aber doch für mich kein Gebet.
3: Denn Gott, unser Schöpfer, ist ja nicht einfach ein Wunscherfüller, auch nicht in Fragen der Gesundheit.
2: Manchmal bleib ich krank, aber ich kann in Gott aufgehoben sein, Vertrauen einüben, mich getragen fühlen in der Situation, in der ich bin.
3: Gute eigene Erfahrungen mit dem Gebet wünscht euch Reinhard Elsel von der Evangelischen Kirche für Augenblick mal.
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1: Mit Marc Weiß. Schönen guten Morgen. Im Bundestag geht es heute um gleich zwei große Themen, die fast alle von uns in irgendeiner Form betreffen. Da ist zum einen die Gesundheitsreform und zum anderen das neue Heizungsgesetz. Danny Hoppe aus dem News-Team. Gucken wir zuerst auf die Gesundheitsreform. Die Opposition wollte die Abstimmung für heute eigentlich noch verhindern.
2: Ja, es gab Eilanträge beim Bundesverfassungsgericht, die Abstimmung wegen vieler kurzfristiger Änderungen noch zu verschieben. Das war gestern aber abgelehnt worden. Und deshalb wird heute über das umstrittene Sparpaket, mit dem die gesetzlichen Krankenkassen um Milliarden entlastet werden sollen, abgestimmt. Geplant sind Einsparungen bei Praxen, Kliniken, Apotheken und im Pharmabereich. Gleichzeitig kommen aber auch auf uns höhere Zuzahlungen auf Medikamente zu. Dazu soll es Einschränkungen bei der kostenlosen Mitversicherung von Ehepartnern geben. Auch der Anspruch aufs Hautkrebs-Screening kommt auf den Prüfstand und auch homöopathische Mittel sollen nicht mehr von der gesetzlichen Krankenkasse bezahlt werden.
1: Anderes Aufregerthema, über das abgestimmt wird heute, ist das neue Heizungsgesetz. Auch diese Abstimmung sollte gestoppt werden, das hat aber auch nicht geklappt.
2: Nein, hier war die Linke vor dem Bundesverfassungsgericht gescheitert. Auch hier kann also abgestimmt werden. Die schwarz-rote Koalition will Kernpunkte von dem kippen, was die frühere Ampelregierung beschlossen hatte. Technologieoffenheit statt Heizungszwänge. So hat Wirtschaftsministerin Reiche das zusammengefasst. Konkret heißt das, es sollen auch in Zukunft neue Gas- und Ölheizungen eingebaut werden können, wenn sie schrittweise einen zunehmenden Anteil CO2-neutraler Brennstoffe nutzen, wie Biomethan. Kritiker schlagen die Hände über dem Kopf zusammen und warnen vor Rückschritten beim Klimaschutz und einer Kostenfalle für Mieter.
1: Infos von Danny Hoppe aus dem News-Team. Vielen Dank. Und jetzt weitere Themen in der Zusammenfassung. Überschuldete Städte und Gemeinden bekommen in den kommenden Jahren mehr Geld. Der Bundestag hat am späten Abend das Länder- und Kommunalentlastungsgesetz beschlossen. Es sieht bis 2029 rund 1 Milliarde Euro jährlich für Länder und Kommunen vor. Die Ständige Impfkommission hat ihre Empfehlung für die jährliche Corona-Impfung für ältere Menschen geändert. Gesunde ältere Menschen erst ab 75 sollten sich zum Ende des Sommers impfen lassen, heißt es jetzt von der STIKO. Bisher wurde die Auffrischungsimpfung schon ab 60 empfohlen. Frankreich steht zum dritten Mal hintereinander im Halbfinale einer Fußball-WM. Gegen Marokko gab es am Abend ein klares 2:0. Die Tore schossen Mbappé und Dembélé. Dabei hätte Mbappé sogar zweimal treffen können. In der 60. vergab er einen Elfmeter. Frankreich trifft im Halbfinale jetzt auf den Sieger des Duells zwischen Spanien und Belgien. Und dieses Spiel ist heute Abend. Anpfiff ist um 21 Uhr. Und das waren die Nachrichten mit Marc Weiß.
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3: Sonne, Sonne und nochmal Sonne zum Start in euer kölsches Wochenende. 13 Grad aktuell, heute 30 Grad maximal. Also falls ihr später zum Feierabendmarkt ab 16 Uhr auf den Neptunplatz wollt, kein Problem. Also Sonnenbrille auf und schön lecker Kaltgetränk genießen. Und das Wochenende bleibt auch weiter heiter.
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3: So, Blitzer und Staus haben wir noch keine. Falls ihr aber was gesehen habt, klingelt durch 0800 951 99 99. Gute Fahrt.
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3: Am Freitag, wir zelebrieren heute zusammen das Wochenfinale. Und jetzt mit Nico Santos, All Time High im besten Musikmix für Köln. Kommt gut rein in diesen Tag.

0: 6.09 Uhr haben wir es am Freitagmorgen. Radio Köln ist hier, die Morning Show mit Daniel Wallroth. Und wie würdet ihr Köln in 3 Worten beschreiben? Hier, wie wär's mit liebevoll, bunt und einzigartig? Würde auf jeden Fall zur guten Minute mit unserem Guido Ostrowski passen. Bitteschön, gibt's jetzt.
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2: Köln und die Liebe. Das hält immer noch nach. 1,5 Millionen Menschen haben in Köln beim CSD die Vielfalt gefeiert.
3: Die Leute sind einfach offen und super tolerant.
2: Und Köln macht sich schon startklar für das nächste große Ding. Es wird wieder bunt. Am 1. August strahlen sie wieder, die Kölner Lichter. Und diesmal sogar mit einer Drohnenshow als Opening.
4: Wir haben es fest mit in die Story eingebaut, sodass sie in die magische Schule des Feuerwerks passt.
2: Und magisch wird es bald auch am Kölner Dom. Brinks spielt live auf dem Roncalli-Platz.
5: Allein den Dom im Rücken zu haben, ist ein Wahnsinn. Direkt das Wasser an der Seite. Ja, ich finde es ein magischer Ort.
2: Und kommt noch besser. Zum 35. Bandgeburtstag spielt Brinks als Dankeschön für die Fans kostenlos.
5: Mit allem drum und dran, so als wenn es Geld kosten würde, ist nur für Lau.
2: Und wo wir gerade beim Dom sind, das neue Dom-Poster ist draußen. Künstler Don Lorenzo hat wieder ein außergewöhnliches Werk im Wimmelbild-Style geschaffen. Mit fast 100 kölschen Originalen drauf.
6: Die Köln im Herzen haben, genauso wie ich.
1: Ja,

6.17 Uhr haben wir es am Freitagmorgen. Radio Köln ist hier die Morning Show mit Daniel Wallroth. Und falls ihr am Wochenende vorhabt, über die A4 zu düsen, das würde ich mir vielleicht nochmal überlegen. Denn ab heute Abend, 22 Uhr, wird die A4 zwischen dem Kreuz Köln-West und Eiffeltor Richtung Olpe gesperrt. Umgeleitet wird über die A1 und die A3, das wird dann ausgeschildert. Aber könnte auch ein kleines bisschen Verkehrschaos geben. Wir starten rein in einen sonnigen Freitag, in ein sonniges Wochenende hier bei uns in Kalifornien. Temperaturen heute bis 30 Grad maximal, also perfektes Grillwetter. Im Moment ist es aber noch angenehm, reißt die Fenster auf, 13 Grad aktuell. Morgen dann Temperaturen um die 32 Grad. Und jetzt gibt's da passend zu Sommermusik von den Black Eyed Peas, Mascanada. Im besten Musikmix für Köln, 6.18 Uhr haben wir es jetzt.

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1: Ich bin Katrin Ude. Guten Morgen. Nippes wartet auf Ergebnis der Blindgängersuche. Bundestag stimmt über Sparpläne bei den Krankenkassen ab. Und das Wetter bis 30 Grad heute Nachmittag und jede Menge Sonne. Es ist irgendwie Routine und trotzdem jedes Mal anders. Blindgängerentschärfungen gehören bei uns in Köln zum Alltag und heute könnte es wieder soweit sein. Seit Wochen wird in Nippes im Johannes-Giesberg-Park nach möglichen Blindgängern gesucht. Stadt- und Kampfmittelbeseitigungsdienst haben einige Verdachtspunkte. Auch deshalb hat sich die Kinderklinik an der Amsterdamer Straße auf eine mögliche Evakuierung vorbereitet. Wie genau, das sagt euch Radio Köln-Reporter Frank Waltel.
2: Betroffen wären bei einer Evakuierung rund 60 Patienten der Kinderklinik sowie das komplette Personal. Im Fall der Fälle würde die komplette Klinik umziehen, inklusive Kinderwindeln, Medikamente für die Kinder und Kinderverbandsmaterial. Für 2 Tage wäre dann die Klinik Hohlweide das Zuhause des Kinderkrankenhauses. Denn egal wann entschärft würde, die Kids würden auf jeden Fall bis Samstag in Hohlweide bleiben, um den Stress und die Aufregung so gering wie möglich zu halten.
1: Autofahrerinnen und Autofahrer brauchen wieder mal gute Nerven. Ab heute Abend 22 Uhr wird die A4 Höhe Eiffeltor für knapp eine Woche Richtung Olpe gesperrt, denn die Schrankenanlage wird aufgebaut. Die soll zukünftig verhindern, dass Lkw trotz Verbot über die marode Eiffeltorbrücke fahren. Und entgegen der ursprünglichen Planungen der Autobahn GmbH ist eine Sperrung jetzt doch nötig. Man brauche genügend Platz für die Arbeiten, hat uns Friederike Schaffrath von der Autobahn GmbH gesagt.
3: Zum anderen ist natürlich das Risiko, wenn ich einspurig zum Beispiel fahre, was dann erforderlich gewesen wäre, dass wir extrem Rückstau produzieren und das auf der A4, aber auch auf der A1 im Kreuz Köln-West. Und das ist natürlich sicherheitstechnisch extrem schwierig.
1: Bis nächste Woche Donnerstag ist die A4 jetzt zwischen Kreuz Köln-West und Eiffeltor Richtung Olpe gesperrt. Umleitungen sind über die A1 und die A3 ausgeschildert. Der Bundestag stimmt heute über das Gesundheitssparpaket der Bundesregierung ab. Mit der Reform soll die gesetzliche Krankenkasse finanziell entlastet und weitere Beitragserhöhungen verhindert werden. Nach massiver Kritik, auch aus den eigenen Reihen, hat die Koalition einige Pläne aber wieder entschärft. Zum Beispiel soll die kostenlose Familienversicherung für Eltern mit Kindern unter 12 Jahren länger erhalten bleiben, als zunächst geplant war. Viele Versicherte müssen sich aber trotzdem auf Einschnitte einstellen, etwa durch höhere Zuzahlungen bei Medikamenten. In der Pharmabranche und auch in Krankenhäusern und Arztpraxen will die Bundesregierung massiv Geld einsparen. Im Rheinenergiestadion in Müngersdorf ist an diesem Wochenende einiges los. Heute Abend spielt nämlich diese kölsche Rocklegende hier. Ja, Wolfgang Niedecken und Bab geben ihr großes Jubiläumskonzert zum 50. Bandgeburtstag. Los geht's um 19 Uhr und wie immer solltet ihr am besten mit der KVB anreisen. Die setzt auch wieder mehr Bahnen Richtung Stadion ein. Und euer Konzertticket, das gilt auch als Fahrkarte. Und morgen Abend spielen dann die Jungs von An Mai Kantereit auch im Rheinenergiestadion. Los geht's hier um 19.15 Uhr. Und das waren die Radio Köln Nachrichten mit Katrin Ude.
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4: Mit 14 Grad geht's in diesem Freitagmorgen. Die Sonne scheint und lacht uns den ganzen Tag über an. Bei 30 Grad heute maximal. Also genießt das Wetterchen bei Bab oder morgen auch bei Anmal Kantereit. Morgen dann Temperaturen um die 32 Grad, genauso wie am Sonntag.
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4: Auf den Straßen sieht's jod aus. Noch nichts los, keine Staus, keine Blitzer. Falls ihr aber schon was gesehen habt, klingelt durch. 0800 951 99 99. Gute Fahrt.
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0: Radio Köln ist hier, die Morningshow mit Daniel Weyroth um 6.43 Uhr. Viele von euch haben das hier in den letzten Jahren so oder so ähnlich gehört.
1: Achtung, Achtung, hier spricht das Ordnungsamt der Stadt Köln. Bitte verlassen Sie jetzt sofort Ihre Wohnung.
0: Ja, Evakuierungen, wenn mal wieder ein Blindgänger aus dem Krieg gefunden worden ist. Bei uns in Köln ist das Routine und ihr habt es wahrscheinlich mitbekommen hier bei Radio Köln. Heute könnte es wieder soweit sein. Seit Wochen ist der Johannes-Giesberts-Park in Nippes wegen der Suche nach Blindgängern gesperrt. Heute dann das große Finale und wird was gefunden, dann könnte auch das Kinderkrankenhaus an der Amsterdamer Straße betroffen sein. Radio Köln-Reporter Frank Waltel, die Klinik, die ist gut vorbereitet. Was ist denn für den Fall der Fälle geplant?
2: Also sollte das Kinderkrankenhaus wirklich geräumt werden müssen, dann wird ein komplettes Krankenhaus innerhalb weniger Stunden umziehen. 60 Patienten, dazu das Personal, Windeln in Groß und Klein, Kindermedikamente, Kinderverbandszeug, all das geht dann nach Hohlweide. Und egal wann entschärft werden würde, die Kids würden auf jeden Fall über Nacht bis Samstag, also in Hohlweide bleiben, würden dann erst wieder am Samstag zurücktransportiert, um den Stress und die Aufregung so gering wie möglich zu halten.
0: Ja, erst heute Morgen erfahren wir dann, ob das alles nötig sein wird. Aber wenn, dann hat natürlich das auch Auswirkungen außerhalb der Klinik, ne?
2: Ja, für viele Krankenwagen würde wohl mindestens eine Spur in der Nähe dieser beiden Kliniken gesperrt werden, damit alle gut durchkommen. Je nach Radius könnten auch echte Verkehrsachsen wie die innere Kanalstraße, die Zu- und Abfahrt auf der Zoobrücke zum Beispiel an der Rieler Straße gesperrt werden. Das könnte richtig wehtun. Bis hin zum Zoo oder der Flora, die auch betroffen sein könnten. Und für alle Eltern ist wichtig, die Notaufnahme würde im Fall der Fälle Freitag und Samstag an der Kinderklinik geschlossen bleiben. Heißt also im Notfall an den beiden Tagen andere Kliniken anfahren oder den kinderärztlichen Notdienst aufsuchen oder anrufen.
0: Danke dir, Frank. Also, Köln ist vorbereitet auf den nächsten möglichen Blindgänger. Diesmal in Nippes. Es gibt aber noch so ein paar Fragezeichen. Deshalb gilt, ob das alles wirklich nötig wird oder ob Nippes und das Kinderkrankenhaus drumherum kommen. Das hört ihr heute Morgen. Wie immer, uns gewohnt, schnell und vor allem auch verlässlich hier bei Radio Köln in der Morningshow. Mit mir, Daniel Weyroth. Und das hier ist Lenny Kravitz, jetzt im besten Musikmix für Köln. Mit Again aus den 2000ern um 6.46 Uhr. Schönen Freitagmorgen.

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2: Mit Marc Weiß. Schönen guten Morgen. In Berlin stehen kurz vor der Sommerpause heute noch einige wichtige Entscheidungen an. Der Bundestag entscheidet unter anderem, ob die Bundespolizei mehr Befugnisse bekommt. Und es entscheidet sich, ob das alte Heizungsgesetz der Ampelkoalition gekippt und durch das neue Gebäudemodernisierungsgesetz ersetzt werden soll. Mehr zu den Entscheidungen in Berlin heute von Christian Böder aus dem News-Team.
3: Jede neu eingebaute Heizungsanlage soll mit mindestens 65% erneuerbaren Energien betrieben werden. Das ist der Kernpunkt des geltenden Gesetzes und der soll nun wegfallen. Die neue Regelung soll Haus- und Wohnungseigentümern wieder mehr Optionen geben. Neben etwa Wärmepumpen oder Biomasseheizungen sollen auch wieder Gas- und Ölheizungen eingebaut werden. Allerdings müssen die ab 2029 CO2-neutrale Brennstoffe nutzen, wobei der Anteil über Jahre schrittweise auf bis zu 60% steigen soll. Außerdem will der Bundestag über die Reform der gesetzlichen Krankenversicherung entscheiden. Unter anderem soll die kostenlose Mitversicherung von Ehepartnern eingeschränkt und die Zuzahlung für Medikamente erhöht werden. Die Bundesregierung will mit den Einsparungen eine milliardenschwere Finanzierungslücke bei der gesetzlichen Krankenversicherung stopfen. Beide Gesetze sollen dann heute auch noch durch den Bundesrat. Der hat ebenfalls viel auf der Tagesordnung stehen. Die Länderkammer stimmt unter anderem auch über das Recht auf Reparatur und das Gesetz gegen missbräuchliche Vaterschaftsanerkennung ab.
2: Infos von Christian Böder. Vielen Dank. Jetzt die weiteren Themen in der Zusammenfassung. Bei einem schweren Waldbrand im südspanischen Andalusien sind mindestens 12 Menschen gestorben. Ursache des Brandes war möglicherweise eine abgerissene Stromleitung, die in die völlig ausgetrocknete Vegetation fiel. Die ganze Nacht lang kämpften rund 150 Feuerwehrleute gegen die Flammen. Der Bundesverband der deutschen Industrie warnt vor den Landtagswahlen vor der AfD. Eine Regierungsbeteiligung der Rechtspopulisten wäre fatal, sagt BDI-Chefin Gönner dem RND. Die AfD habe keine Antwort auf die zentralen wirtschaftlichen Fragen. Ihr Kurs würde Investitionen erschweren und den Standort Deutschland schwächen, so Gönner. Überschuldete Städte und Gemeinden bekommen in den nächsten Jahren mehr Geld. Der Bundestag hat am Abend das Länder- und Kommunalentlastungsgesetz beschlossen. Es sieht bis 2029 rund 1 Milliarde Euro pro Jahr für Länder und Kommunen vor. Frankreich steht zum dritten Mal hintereinander im Halbfinale einer Fußball-WM. Gegen Marokko gab es am Abend ein klares 2:0. Die Tore schossen Mbappé und Dembélé. Dabei hätte Mbappé sogar zweimal treffen können. Er vergab in der 60. einen Elfer. Frankreich trifft dann im Halbfinale auf den Sieger des Duells zwischen Spanien und Belgien. Und dieses Spiel ist heute Abend. Und das waren die Nachrichten mit Marc Weiß.
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4: Fenster aufreißen, durchlüften, denn das Wochenende wird heiß, heiß, Baby. Ja, heute 30 Grad maximal, Sonne satt. Morgen und übermorgen Temperaturen bis 32 Grad.
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4: Blitzer und Staus innerstädtisch haben wir noch keine, aber der Blick auf die Autobahn, da hat sich Detlef gemeldet und zwar von der A4. Er sagt, Richtung Aachen ist zuerst Höhe Pollen Unfall passiert. Da ist eine Spur gesperrt und dann ist ein Stück weiter im Kreuz Köln die Abbiegespur zur A555 durch einen kaputten LKW blockiert. Hier bitte vorsichtig fahren und kommt gut an, falls ihr auch noch was gesehen habt. Macht's wie Detlef, ruft an 0800 951 99 99. Gute Fahrt.
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4: Hallo Köln, jetzt mit Kato und Jon. Turn the lights off.

0: So klingt euer Freitagmorgen, euer Freitagsommermorgen um 7.11 Uhr mit Don Henley und The Boys of Summer. Im besten Musikmix für Köln. Wir freuen uns auf ein richtig schönes Sommerwochenende. Und heute Abend 50 Jahre Bab, 75 Jahre Wolfgang Niedeken. Und das feiert ihr zu ihren größten Hits wie dem hier. Das Rhein-Energiestadion zu Müngersdorf wird heute Abend zur Bab-Festung. Aber Frontmann Wolfgang Niedeken ist die Ruhe selbst und hat Vorfreude auf euch von Kopf bis Fuß.
1: Da ich ja weiß, dass mich das Publikum sowieso aufhängt, egal was ich da verzapfe, ich weiß genau, dass das super wird. Oder, also allein in der Südkurve zu spielen, in der ich früher als Junge FC gebrüllt habe. Wir stehen in der Südkurve und wir singen dann womöglich sogar FC Jefias.
0: Ich glaube, heute Abend, das wird Gänsehaut pur. Bab ab 19 Uhr live auf der Bühne im Rhein-Energie-Stadion zu Müngersdorf. Macht euch auf jeden Fall eine gute Zeit. Seht zu, dass ihr früh genug anreist. Genießt die Songs von Kristall nach so über verdammt lang her bis zu FC Jefias. Und zum Vorfreuen, wie das heute Abend klingen könnte, habe ich jetzt eine richtig schöne Live-Version von Bab für euch rausgesucht. Mit Du kannst zaubere im besten Musikmix für Köln.
2: 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Das ist das Stück, wo früher wirklich so die Wunderkerzendichte am höchsten war. 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Mittlerweile werden eher Handys hochgehalten, weil einer zu Hause bei den Kindern oder bei den Enkeln bleibt. Jo.

Gänsehaut am ganzen Körper. Bap in der Live-Version, du kannst zaubere. Im besten Musikmix für Köln zum Vorfreuen auf das Konzert heute Abend ab 19 Uhr im Rhein-Energie-Stadion zu Müngersdorf. Wir sind heute den ganzen Tag mit unserem Reporter Paul Latte Rosenau mit dabei und sind vor allem auch beim Soundcheck mit am Start. Also hört weiter Radio Köln heute Nachmittag so ab 14 Uhr, 15 Uhr könnte da was kommen und wir nehmen euch auf jeden Fall mit. Die Radio Köln Morning Shows hier mit DJ Antoine. Bisschen Sommer-Vibes zum Start ins 32 Grad Wochenende. 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Ja, sag ich doch.

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1: Ich bin Katrin Ude, guten Morgen. Nippes wartet auf Ergebnis der Blindgängersuche. Bundestag stimmt über Krankenkassenreform und Heizungsgesetz ab. Und das Wetter, die Sonne scheint den ganzen Tag bis 30 Grad. Gibt es heute die nächste Evakuierung wegen eines Blindgängers oder doch nicht? Ja, noch ist unklar, ob im Johannes-Giesbergs-Park und damit unweit der Kinderklinik Amsterdamer Straße bei Sondierungsarbeiten etwas gefunden wurde. Falls ja, sind Stadt, Kampfmittelbeseitigungsdienst und auch das Krankenhaus gut auf die Evakuierung vorbereitet. Das komplette Krankenhaus würde dann bis morgen nach Hohlweide umziehen, damit der Stress für die kleinen Patienten so gering wie möglich ist. Auch die Notaufnahme an der Amsterdamer Straße bliebe dann geschlossen. Sobald wir wissen, ob ein Blindgänger gefunden wurde, hört ihr das natürlich hier bei uns. Es könnte in den nächsten Tagen voller werden als sonst auf den Straßen im Kölner Westen. Für den Aufbau der Schrankenanlage auf der A4 Höhe Eiffeltor wird die Autobahn ab heute Abend 22 Uhr bis voraussichtlich nächste Woche Donnerstag in Richtung Olpe gesperrt. Mehr Infos dazu hat Tim Schmernbeck für euch.
2: Eigentlich hatte die Autobahn GmbH gesagt, dass die A4 Höhe Eiffeltor dafür nicht gesperrt werden müsse. Aber weil man Arbeitsräume auf der Fahrbahn brauche und das Risiko von langen Staus zu hoch wäre, wird die Strecke zwischen Kreuz West und Eiffeltor Richtung Olpe jetzt doch dicht gemacht. Umleitungen sind ausgeschildert. Die Autobahn GmbH empfiehlt, ab dem Kreuz West über die A1 und die Leverkusener Brücke und dann über die A3 Richtung Süden auszuweichen. Nächsten Donnerstag soll die Sperrung dann wieder aufgehoben werden.
1: Bevor sich der Bundestag heute in die parlamentarische Sommerpause verabschiedet, stehen noch Abstimmungen über zwei Reformen an. Die Sparpläne für die gesetzlichen Krankenkassen sollen beschlossen werden, trotz heftiger Kritik. Damit will die Bundesregierung die Krankenkassen finanziell entlasten und dafür sorgen, dass die Beiträge nicht weiter erhöht werden. Daniel Kollmann aus dem News-Team hat die Infos für euch.
3: Für Versicherte bedeutet das zum Beispiel mehr Zuzahlungen bei Medikamenten. Krankenhäusern und Arztpraxen drohen massive Einsparungen. Abgestimmt wird auch über das neue Heizungsgesetz. Demnach sollen neue Heizungen nicht mehr zwingend überwiegend mit erneuerbaren Energien laufen müssen. Auch neue Gas- und Ölheizungen sollen möglich bleiben, müssen aber nach und nach mit mehr klimaneutralem Brennstoff betrieben werden. Umweltverbände halten das für einen Rückschritt beim Klimaschutz.
1: Auf dem Rudolfplatz wird heute wieder demonstriert. Fridays for Future ruft ab 14 Uhr zu bundesweiten Protesten auf und fordert mehr Klimaschutz und die Entlassung von Bundeswirtschaftsministerin Reiche. Angesichts zunehmender Hitzewellen und einer Energiepolitik, die weiterhin auf fossiles Gas setze, brauche es einen sofortigen Kurswechsel, sagt Fridays for Future. Wirtschaftsministerin Reiche stehe für eine Politik, die die Interessen der fossilen Industrie über den Schutz von Menschen und Klima stelle. Und das waren die Radio Köln Nachrichten mit Katrin Ude. Wir hören uns in einer Stunde wieder um 8:30.
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4: Angenehme 15 Grad zum Start in euren Freitagmorgen hier bei uns in Köln. Temperaturen steigen heute, es verdoppelt sich, ne? 30 Grad maximal. Denkt an den Hydration Break. Ja, stündlich ein Gläschen Wasser und dann läuft der Hase. Und das Wochenende wird noch heißer. 32 Grad morgen und übermorgen.
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4: Blitzer haben wir noch keine, aber dann gucken wir in die Stadt. Oh, jetzt ist der Monitor hier ausgegangen. Der hat sich schon vorzeitig ins Wochenende verabschiedet. Nein, ein bisschen müssen wir noch, ne? So, jetzt funktioniert es wieder. Stau auf der Stadtautobahn Richtung Stadteinwärts vorm Kreuz Köln-Ost. Bis zum Kalkartunnel dauert es gerade 5 Minütchen länger. Und wir gucken auf die Autobahn. Da ist heute Morgen nicht so viel los. Der längste Stau kommt von der A4, Olpe-Aachen, zwischen dem Kreuz Ost und dem Kreuz Süd habt ihr eine Stauzeit von 9 Minuten. So, falls ihr auch noch was gesehen habt. Staus, Blitzer, Unfälle. Sagt Bescheid 0800 951 99 99.
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4: Am Freitag, 10. Juli 2026 mit Mark Forster und 194 Länder, die wir jetzt zusammen besuchen.

0: 7.40 Uhr, Radio Köln ist hier, die Morning Show mit Daniel Wallroth. Und wir haben den ersten Halbfinalisten bei der WM.
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0: Frankreich steht einmal mehr im WM-Halbfinale. Die Franzosen, die haben gestern am späten Abend Marokko mit 2:0 nach Hause geschickt. Und das auch wirklich absolut verdient. Ich habe selbst gesehen, Frankreich hat Klasse bewiesen und besonders auch beeindruckend war danach auch der designierte Bundestrainer Jürgen Klopp. Er sieht nämlich Frankreich als die kompletteste Mannschaft des Turniers.
2: Geschwindigkeit und Präzision kombiniert ist im Fußball ein Gift. Und sie hat nach vorne eine Situation gehabt, wo alle wach gemacht hat. Da dreht er sich auch im Feld, aus dem Stand, nur gepasst, ganz ruhig. Dann dreht er sich blitzschnell und die haben eine ganz ähnliche Situation. Also, das ist das Problem mit den Burschen, dass die schläfern dich ein mit ein paar Pässen, mit ein bisschen, die sehen aus, als wären sie nicht richtig da und dann macht es auf einmal, dann explodieren die.
0: Ja, die Burschen. Für Marokko ist der Traum vom Titel jetzt geplatzt. Trotzdem verabschiedet sich die Mannschaft wirklich mit erhobenem Kopf und das zu Recht aus dem Turnier. Und auch Jürgen Klopp findet, dass Marokko trotz des WM-Aus zu den Gewinnern dieser Weltmeisterschaft gehört.
2: Bei dieser WM so weit zu kommen, gegen Frankreich den möglichen Weltmeister auszuschalten, bei einem Turnier ohne Losglück, ist auch ein bisschen schwierig. Wenn du den richtigen Pathway hast, dann kannst du auch mal ins Finale kommen, stehst da und denkst, huch, wie sind wir hierher gekommen? Das war Marokko nicht vergönnt.
0: Ja, und heute Abend geht's dann heiter weiter in den USA. Das nächste Viertelfinalspiel steht an und zwar Europameister Spanien trifft auf Belgien um 21 Uhr.
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0: 7.45 Uhr haben wir es gleich. Heute ist...
1: Endlich Freitag.
0: Ja, danke Björn Häuser.
1: Endlich ist die Woche vorbei.
0: Jawohl, ja. Und wir starten ins kölsche Wochenende mit ganz, ganz tollen Temperaturen. 30 Grad und Sonne schien. Fühlt sich an wie im Urlaub hier bei uns in Kalifornien. Wochenende wird dann noch ein bisschen wärmer, bei 32 Grad maximal. Wir gucken auf die Straßen. Gibt gerade ein bisschen Stau auf der Stadtautobahn, stadteinwärts. Vom Kreuz Köln-Ost bis zum Kalkartunnel dauert es 5 Minuten länger. Euch eine gute und sichere Fahrt mit Sommermusik von Harry Styles.

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1: Mit Ralf Bosse. Frankreich steht im Halbfinale der Fußballweltmeisterschaft. Der Titelverteidiger gewann das Viertelfinale gegen Marokko mit 2:0. Nach einer torlosen ersten Halbzeit brachte Kylian Mbappé die Franzosen in Führung. Wenig später erhöhte Ousmane Dembélé auf 2:0. Mbappé verschoss außerdem einen Elfmeter. Marokko hielt lange dagegen, konnte die starke französische Offensive am Ende aber nicht stoppen. Im Halbfinale trifft Frankreich nun am Dienstag auf den Sieger der heutigen Partie, Spanien gegen Belgien.
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2: Mit Marc Weiß. Schönen guten Morgen. Trotz gegenseitiger Angriffe ist die Tür für eine diplomatische Lösung im Iran-Krieg immer noch offen. So sehen das zumindest die USA. Auch Vermittlerstaaten wie Katar und Pakistan bemühen sich im Moment, die Spannungen zwischen Teheran und Washington wieder abzubauen und die Verhandlungen über ein Abkommen wiederzubeleben. Frage an Christian Böde aus dem News-Team. Trotz dieser Aussichten können wir wahrscheinlich nicht damit rechnen, dass die Feuerpause jetzt sofort wieder in Kraft tritt, schätze ich.
3: Danach sieht es nicht aus, aber bei einem Präsidenten wie Donald Trump weiß man ja nie. Der hatte ja die Waffenruhe aufgekündigt, weil Handelsschiffe in der Straße von Hormus beschossen wurden. Washington machte Teheran verantwortlich und griff wieder an. Der Iran antwortete und beschoss dabei auch Ziele in Nachbarstaaten wie Bahrain, Jordanien und Kuwait, die mit den USA verbündet sind. Dieses Verhalten der iranischen Führung sei zwar ein Verstoß inakzeptablen Ausmaßes gegen die vereinbarte Waffenruhe, sagte ein US-Regierungsbeamter der deutschen Presseagentur, aber die technischen Gespräche laufen weiter. Die USA suchten sich allerdings für ihre neuen Angriffe einen brisanten Zeitpunkt aus, denn die fielen in die Zeit der Trauerfeierlichkeiten für den getöteten obersten Führer des Irans, Ayatollah Ali Khamenei.
2: Christian Böder mit Infos. Vielen Dank. Jetzt die weiteren Themen in der Zusammenfassung. Der Bundestag ist kurz vor der Sommerpause im Endspurt. Heute soll unter anderem über die Krankenkassenreform und das neue Heizungsgesetz abgestimmt werden. Auch der Bundesrat trifft sich zur Marathonsitzung, da mehrere Beschlüsse direkt nach dem Bundestag heute auch noch durch den Bundesrat sollen. Frankreich steht im Halbfinale der Fußball-WM. Gegen Marokko gab es am Abend ein klares 2:0. Die Tore schossen Mbappé und Dembélé. Frankreich trifft im Halbfinale dann auf den Sieger des Duells zwischen Spanien und Belgien. Der Bundesverband der deutschen Industrie hat sich ungewöhnlich deutlich zu den kommenden Landtagswahlen geäußert und eine Warnung ausgesprochen, wen man auf keinen Fall wählen sollte, die AfD. Eine Regierungsbeteiligung der AfD wäre fatal, sagte BDI-Hauptgeschäftsführerin Gönner dem Redaktionsnetzwerk Deutschland. Die AfD biete keine überzeugende Antwort auf die zentralen wirtschaftlichen Herausforderungen. Ihr Kurs würde Investitionen erschweren und den Standort Deutschland schwächen, statt Wachstum zu fördern, so Gönner. Deutschland könne es sich gar nicht leisten, Investoren und Arbeitskräfte aus dem Ausland abzuschrecken. Genau das passiert aber nach Einschätzung des Wirtschaftsverbandes, wenn die AfD mitregiert. Im September stehen in Sachsen-Anhalt, Mecklenburg-Vorpommern und in Berlin Landtagswahlen an. Und das waren die Nachrichten mit Marc Weiß.
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4: Ach, Wochenende ins Freibad gehen, das sehe ich. Also das sehe ich wirklich. Heute 30 Grad maximal, im Moment noch angenehm bei 17 Grad. Morgen dann 31 Grad, Sonntag 32 Grad. Zwar nicht so heiß wie auf Mallorca, wo ich am Sonntag hinfliege, aber 32 Grad hier in Köln ist ja auch schon mal angenehm.
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4: So, Blitzer haben wir noch keine, aber es gibt gerade ein bisschen Stau auf der Stadtautobahn Richtung Stadteinwärts. Vom Kreuz Köln-Ost bis zum Kalkartunnel dauert es gerade 5 Minuten länger. Und falls ihr noch was gesehen habt, klingelt durch 0800 951 99 99.
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4: Hallöchen, Popöchen, am Freitag und meine Freunde von Casala.
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4: Jawohl, die haben einen neuen Song am Start. Heute ist Release Day. Trone und Konfetti heißt er. Und gleich gibt's die Songpremiere nach El Professor Bella Ciao und Crowded House. Don't dream it's over hier bei Radio Köln. 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

0: Radio Köln ist hier, die Morningshow zum Start in euren Freitagmorgen. Und das ist gerade hier so eine Zeit, in der ihr jede Menge Kasala auf die Ohren von uns bekommt. Denn ja, nach der Brauhauseröffnung freuen sich Basti, Flo, Ena, Sebi und Nils jetzt auf die 2 Arena-Konzerte in Deutz und natürlich auf den 15. Bandgeburtstag.
1: Für uns ist es ein Wieder-Zurückkommen zu dem, wo wir unseren Kindergeburtstag gefeiert haben. Und jetzt dürfen wir hier als Teenies quasi wieder hin, bandmäßig. Und das ist für uns ein ganz besonderer Moment.
2: Man kann ja auch nicht jedes Jahr das Stadion machen, deshalb machen wir jetzt erstmal 2-mal die Arena und dann gucken wir mal weiter.
0: Dankbarkeit, Demut, auf dem Boden bleiben. Ihr hört schon, das ist der Band sehr, sehr wichtig und die Zeiten, die haben sich nämlich geändert.
1: Unabhängig davon, wo man als Band steht, ist es für viele Künstlerinnen und Künstler auch so geworden, dass es Zeiten sind, in denen die Kaufentscheidungen anders laufen und generell sich da Dinge ändern. Und deshalb hat man natürlich noch ein bisschen mehr Respekt und Demut. Und deshalb sind wir umso dankbarer, dass das schon so ganz fantastisch angenommen wird und wir hier mit ganz vielen Menschen unseren 15. Geburtstag feiern dürfen.
0: Ja, und Geschenke gibt's nicht für die Band, sondern von der Band. Für euch, nämlich ein neues Album. Trone und Konfetti wird's heißen. Kommt am 16. Oktober raus und das Cover des Albums ist im Zirkus- und Manegen-Look gestaltet.
1: Dass wir jetzt auch ein bisschen Jahrmarkt-Zirkus-Feeling nicht nur auf dem Album, sondern auch in der Arena ein Bühnenbild mitnehmen werden und das passt ja auch ganz wundervoll zu den 15 Jahren. Es war ein sehr, sehr bunter Rummel und eine ganz schön wilde Autoscooterfahrt.
0: Ja, und es wird noch wilder, denn Kasala setzen noch einen drauf. Also wirklich noch einen zum Start in euer kölsches Wochenende. Denn es gibt jetzt schon einen Song aus dem Album zu hören und zwar von uns jetzt hier bei Radio Köln. Kasala, Trone und Konfetti, der Titelsong zum neuen Album, feiert jetzt hier Radiopremiere bei Radio Köln, dem einzig wahren Sender für die Domstadt. Hier ist er.
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zum 15. Bandgeburtstag. Kommt am 16. Oktober ihr neues Album raus. Jetzt die erste Single-Auskopplung, Radiopremiere bei Radio Köln. Trorne und Konfetti von Kasala. Hier ist die Radio Köln Morning Show mit Daniel Wallroth um 7:45.

Stimmung. Es ist Freitag. Crazy in Love. Beyoncé und Jay-Z. 8.19 Uhr am Freitagmorgen. Wir freuen uns auf ein tolles Sommerwochenende mit 32 Grad und Sonnenschein. Heute geht's los mit dem Feierabendmarkt auf dem Neptunplatz in Ehrenfeld. Könnt ihr schön vorbeikommen, schön lecker Aperölchen schlürfen oder heute Abend BAP im Rhein-Energie-Stadion. Morgen spielen dann im Stadion Annen Mai Kantereit. Und es sind auch Rodenkirchner Sommertage oder auch Rote Haus Straßenfest am Sonntag in Ehrenfeld. Da könnt ihr von 11 bis 18 Uhr in einer der schönsten Straßen von Ehrenfeld flanieren gehen. Egal, was ihr macht, ich wünsche euch auf jeden Fall ein schönes Wochenende mit euren Lieblingshits im besten Mix. Hier kommt Holly Humberstone. Witziger Name, oder? To Love Somebody. Tolle Frau.

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1: Ich bin Katrin Uhde. Guten Morgen. Nippes wartet auf Ergebnis der Blindgängersuche. Bundestag stimmt über Heizungsgesetz und Krankenkassenreform ab. Und das Wetter bis 30 Grad heute Nachmittag und ganz viel Sonne. Anwohnerinnen und Anwohner rund um den Johannes-Giesberts-Park in Nippes und auch Patienten und Personal der Kinderklinik Amsterdamer Straße warten weiter auf ein Ergebnis. Hat der Kampfmittelbeseitigungsdienst Blindgänger gefunden oder nicht? Das will die Stadt heute mitteilen. Und sollte dem so sein, läuft die Evakuierungsaktion an. Besonders herausfordernd dürfte das dann für das Kinderkrankenhaus sein. Das würde nämlich bis morgen komplett nach Hohlweide umziehen, um den Stress für die kleinen Patienten möglichst gering zu halten. Sobald wir Infos dazu von der Stadt haben, erfahrt ihr das natürlich hier bei uns im Programm und auch online auf radioköln.de. Am letzten Tag vor der Sommerpause stimmt der Bundestag heute über zwei wichtige Reformen ab. Das neue Heizungsgesetz und die Sparpläne für die gesetzlichen Krankenkassen. Bisher gilt, dass jede neue eingebaute Heizung mit 65% erneuerbaren Energien betrieben werden soll. Diese Regelung will die Regierung aber jetzt kippen. Stattdessen sollen auch neue Gas- und Ölheizungen möglich bleiben. Mehr Infos dazu hat Daniel Kollmann.
2: Gas- und Ölheizungen sollen aber nach und nach mit immer mehr klimaneutralem Brennstoff betrieben werden müssen. So sieht es das neue Heizungsgesetz vor. Umweltverbände halten das für einen Rückschritt beim Klimaschutz. Wirtschaftsministerin Reiche nennt es Entscheidungsfreiheit der Eigentümer. Außerdem will der Bundestag die umstrittene Krankenkassenreform beschließen, an der bis zuletzt noch gefeilt wurde. Um die Krankenkassenbeiträge stabil zu halten, soll bei Praxen, Kliniken und Apotheken massiv gespart werden. Patientinnen und Patienten müssen dann auch mehr bei Medikamenten zuzahlen.
1: 4 Jahre und 6 Monate Jugendstrafe. Das fordert die Staatsanwaltschaft im Fall des tödlichen Unfalls auf der Frechener Straße in Hürth vor einem Jahr. Am Mittag soll vor dem Kölner Landgericht das Urteil fallen. Die Verteidigung bat in ihrem Plädoyer um ein mildes Urteil. Frank Weitel hat die Infos für euch.
3: Ja, der Angeklagte war vor einem Jahr in eine Gruppe von Grundschulkindern gefahren. Die Kinder hatten an ihrer Ampel grün, hatten Warnwesten getragen. Der Angeklagte gab an, die Gelbphase noch nutzen zu wollen. Laut Gutachter war seine Ampel aber bereits 4 Sekunden rot, als er mit seinem Auto die Kinder getroffen hatte. Die 10-jährige Orwin und der 25-jährige Schulbegleiter Luis Paolo werden dabei getötet, 2 weitere Kinder leicht verletzt. Dem mehrfach vorbestraften Angeklagten droht im Falle einer Verurteilung eine mehrjährige Strafe.
1: Im Rhein-Energie-Stadion in Müngersdorf ist an diesem Wochenende einiges los. Heute Abend spielt diese kölsche Rocklegende hier. Ja, Wolfgang Niedecken und Bab geben ihr großes Jubiläumskonzert zum 50. Bandgeburtstag. Los geht es um 19 Uhr und wie immer solltet ihr am besten mit der KVB anreisen. Die setzt auch wieder mehr Bahnen Richtung Stadion ein und euer Konzertticket gilt auch als Fahrkarte. Und morgen Abend spielen dann die Jungs von Annenmay-Kantereit im Stadion. Los geht's dann um 19.15 Uhr. Und das waren die Radio Köln Nachrichten mit Katrin Uhde.
4: Du bekommst es ja gerade mit, ne? Der Kollege Daniel Kollmann, da sitzt er in der Redaktion, der ist schon ganz hibbelig und will. Der ist heute Abend mit dem Kollegen Ralf Dücker im Stadion und ich glaube, das wird richtig.
1: Das wird sehr schön, das glaube ich.
4: Also viel Spaß für alle, die zu BAP gehen heute Abend im Rhein-Energie-Stadion zu Müngersdorf.
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4: Ja, und auf dem Weg dahin könnt ihr ruhig die Sonnenbrille aufsetzen. Heute wird ein richtig schöner Sommertag bei uns hier in Kalifornien. Temperaturen um die 19 Grad aktuell. 30 Grad kriegen wir dann am Nachmittag maximal und die nächsten Tage Temperaturen sogar bis 33 Grad.
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4: Marcel hat direkt ein Double gesehen. 2 Blitzer und zwar auf dem Bonner Wall. Er sagt, Höhe Discounter steht einer in beide Richtungen. Und dann hat Dani einen gesehen auf dem Thuleweg im Höhenhaus an der Gesamtschule. Da gilt wie vor allen Schulen und Kitas bei Tempo 30 ganz besonders vorsichtig zu fahren. Miriam sagt, Achtung, Blitzer auf der Toni-Welter-Straße in Weiler vor der Kita in beide Richtungen. Auch hier Tempo 30. Dann gucken wir auf die Straßen im Stadtgebiet. Stadtautobahn. Ach nee, ist jetzt keine Stadtautobahn mehr. Okay, gut. Aber dann die Autobahn. Die A59 Bonn-Köln zwischen Spiechi und Flughafen. Ihr habt eine Stauzeit von 8 Minuten. So, das war jetzt ein bisschen chaotisch, ne? Aber gut, bald ist Wochenende. Yippie-yay. Falls ihr auch noch was gesehen habt, Staus, Blitzer, Unfälle, sagt kostenlos Bescheid. 0800 951 99 99. Gute und sichere Fahrt.
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4: Euch ging's vielleicht gestern genauso. Ich saß bei mir zu Hause auf dem Sofa und hab's hier bei Radio Köln gehört in den Nachrichten. Der Tod von Bonnie Tyler, der hat mich gestern echt so ein kleines bisschen traurig gemacht. Mit 75 Jahren ist sie in einem Krankenhaus in Portugal gestorben. Und wir lassen sie jetzt nochmal zum Start in euren Freitag hochleben. Mit einer meiner Lieblingssongs von ihr. Hier kommt Lost in Friends im besten Musikmix für Köln. 8:35 Uhr haben wir's. Schönen Freitagmorgen.

Zum Tod von Bonnie Tyler. Sie ist gestern im Alter von 75 Jahren in Portugal gestorben. Lost in Friends hier in der Radio Köln Morning Show. Und es gibt eine Eilmeldung. Es hat sich nämlich das bewahrheitet, was vermutet wurde. In Nippes ist in der Nachbarschaft des Johannes Giesbert Parks eine 500 Kilo schwere Bombe gefunden worden, die heute entschärft werden muss. 4.300 Personen müssen evakuiert werden, inklusive Kinderkrankenhaus an der Amsterdamer Straße. Alle weiteren Infos hört ihr heute Morgen hier in der Radio Köln Morning Show bei mir.

Aufstehen und Aufdrehen, die Radio Köln Morgenshow ist hier mit Alle Farben und Kiddo, Be Alright, im besten Musikmix für Köln. 8:42 Uhr und das hier wird ein Bombenfreitag, im wahrsten Sinne des Wortes. In Nippes ist eine 500 Kilogramm schwere Weltkriegsbombe gefunden worden, die heute entschärft werden muss. 4000

0: hat. Ich meine, Luft holen ist ja zwischendurch auch nicht unwichtig. Was können wir denn besser machen? Koffein vorm Schlafen vermeiden. Das soll helfen, hätte ich nicht gedacht. Oder schwere Mahlzeiten direkt bevor du in eine Falle kriegst. Also ihr könnt den Burger natürlich mit Light Mayo essen, das soll schon helfen. Mir hilft ja immer der Gemüsetrick, den habe ich jetzt von einem Mentalisten gelernt. Einfach Gemüse aufzählen von A bis Z. Freunde, ich sag euch, ich komme nicht mal bis D, dann bin ich schon im Traumland. Allerdings verhandle ich auch immer mit mir selbst. Banane ist streng genommen kein Gemüse, aber botanisch eine Beere. Ja, lass ich mal durchgehen. Seht ihr? Das ist so langweilig, da ratzt ihr schon beim Zuhören fast weg. Und wenn das nicht hilft, guckt euch alte Videos von Olaf Scholz an. Wer dabei nicht einpennt, ja, der braucht das gute Zeug aus der Apotheke. Und immer dran denken, statt scharfe Zählen vor dem Schlafen, lieber was Scharfes vor dem Schlafen. Ja genau, damit meine ich nicht zu essen.
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Ed Sheeran singt 4300 Kölnerinnen und Kölner aus der Seele. Eieieiei. Schon wieder ein Bömpchen, und zwar in der Nachbarschaft des Johannes Giesberts Park. 500 Kilo ist das Ding schwer. 4300 Personen müssen raus. Wir halten euch natürlich heute hier bei Radio Köln auf dem Laufenden. Blick aufs Wetter. 20 Grad zum Start in euren Freitag. 30 Grad kriegen wir maximal. Und der aktuellste Blitzer kommt von Tommy. Der steht in Delbrück auf dem Penningsfelder Weg. Hier wird aus einem Kastenwagen rausgeblitzt. Das bitte beachten auf dem Weg zum Job. Und gute und sichere Fahrt mit Leonie. 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
4: Mit Marc Weiß. Schönen guten Morgen. Der Bundestag stimmt gleich über die Reform der gesetzlichen Krankenversicherung ab. Später soll auch das Gebäudemodernisierungsgesetz beschlossen werden, das das Heizungsgesetz der Ampelkoalition ersetzen soll. Beide Gesetze sollen heute auch noch durch den Bundesrat. Die Länderkammer hat auf ihrer Tagesordnung allerdings noch einige andere wichtige Themen. Christian Böde aus dem News-Team. Unter anderem geht es um die Reform im Sexualstrafrecht. Das Prinzip nur Ja heißt Ja soll darin jetzt verankert werden.
5: Genau, hinter der Formel steckt eine Art Verschärfung der geltenden Nein-heißt-Nein-Regelung. Bedeutet, zwei Menschen treffen sich, einer will Sex haben, der andere nicht und lehnt das deutlich ab. Dann wird aus weiteren Zudringlichkeiten eine Straftat. Laut Justizministerin Hubig reicht das aber nicht, denn oft verfallen Betroffene bei Übergriffen in einen Zustand, der sie nicht reagieren lässt. Das Nur-Ja-heißt-Ja-Prinzip soll das beheben. Wenn zwei miteinander intim werden wollen, dann müssen das auch beide jeweils dem anderen deutlich klar machen und sich sicher sein, dass der oder die dem auch zustimmt, bevor es losgeht. Der Vorstoß kommt aus Hamburg und soll die sexuelle Selbstbestimmung stärken.
4: Infos von Christian Böder. Vielen Dank. Jetzt die weiteren Themen in der Zusammenfassung. Das Leben in Deutschland ist im Juni minimal günstiger geworden. Im Vergleich zum Mai sanken die Verbraucherpreise um 0,3%. Die Inflationsrate lag bei 2,3. Die Energiepreise stiegen nicht mehr so stark. Grund hierfür dürfte der Tankrabatt gewesen sein. Das meldet das Statistische Bundesamt. Strom war sogar 5% billiger als im Mai. Die Ständige Impfkommission hat ihre Empfehlungen für die jährliche Corona-Impfung für ältere Menschen geändert. Gesunde Ältere ab 75 sollten sich zum Ende des Sommers impfen lassen, heißt es jetzt von der STIKO. Bisher wurde diese Auffrischung ab 60 schon empfohlen. Der Bundesverband der deutschen Industrie warnt vor den Landtagswahlen vor der AfD. Eine Regierungsbeteiligung der Rechtspopulisten wäre fatal, sagte BDI-Chefin Gönner dem RND. Die AfD habe keine Antwort auf die zentralen wirtschaftlichen Herausforderungen. Der Kurs würde Investitionen erschweren und den Standort Deutschland schwächen, so Gönner. Nach Marokkos WM aus im Viertelfinale gegen Frankreich gab es gestern Abend in Düsseldorf Ausschreitungen. Drei Polizisten wurden dabei verletzt. Laut Polizei hatten sich rund 1500 Fans in der Nähe des Hauptbahnhofs versammelt. Anfangs sei die Stimmung gut gewesen, später aber gekippt und aggressiv geworden, sagte eine Polizeisprecherin. Aus einer Gruppe von Menschen heraus seien Böller und Glasflaschen gezielt auf Polizisten geworfen worden. Zwei Männer wurden festgenommen. Frankreich hatte das Viertelfinale gegen Marokko gestern Abend klar mit 2:0 gewonnen. Und das waren die Nachrichten mit Marc Weiß.
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7: Was ein Hammerstart in euren Freitag, oder? Sonne satt, strahlend blauer Himmel, Temperaturen um die 20 Grad. Also jetzt ist es noch echt angenehm draußen. Temperaturen steigen aber auf 30 Grad heute Nachmittag maximal. Morgen und übermorgen dann Temperaturen sogar bis 33 Grad.
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7: An der Blitzerfront ist einiges los. Tommy hat einen gesehen, ein Blitzer in Delbrück auf dem Penningsfelder Weg. Hier wird aus einem Kastenwagen geblitzt. Marcel sagt, Daniel, gib mal bitte durch. Zwei Blitzer auf dem Bonner Wall. Er sagt, in Höhe des Discounters steht in beide Richtungen jeweils ein Auto, aus dem geblitzt wird bei 30. Dani sagt, Achtung, Blitzer auf dem Thuleweg in Höhenhaus. An der Gesamtschule, hier wird auch bei 30 geblitzt. An Schulen und Kitas, immer bitte ganz besonders vorsichtig fahren. Und Mariam hat einen gesehen, und zwar auf der Toni-Welter-Straße in Weiler, vor der Kita, in beide Richtungen auch bei 30. Dann gucken wir in die Stadt. Wegen der anstehenden Evakuierung ist jetzt schon viel los rund um das Kinderkrankenhaus an der Amsterdamer Straße. Da dürfte es auch zeitweise Sperrungen geben. Bitte meidet den Bereich ab sofort. Ne? Blindgänger 500 Kilo, gerade eben gefunden worden, muss heute entschärft werden. Alle Infos bekommt ihr natürlich im Laufe des Tages hier bei Radio Köln. So, und falls ihr auch noch was gesehen habt, Staus, Blitzer, Unfälle, sagt Bescheid, 0800 951 99 99.
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7: Um 9:04, Happy Freitag mit Wanty und Coolty, The Magic Key.

0: Radio Köln, 9.14 Uhr, die Morning Show ist hier mit Daniel Wallroth an diesem bombastischen Freitag. Im wahrsten Sinne des Wortes. Heute Bombenentschärfung in Köln-Nippes. Wir halten euch im Programm von Radio Köln und auch im Live-Ticker auf radioköln.de auf dem Laufenden. So, und wenn wir dann die Bombenentschärfung überstanden haben heute, feiern wir heute Abend im Rheinenergiestadion in Müngersdorf 50 Jahre BAP, 75 Jahre Wolfgang Niedecken und das zu Hits wie diesen hier. Verdammt lang her! Jawohl, das Wohnzimmer des 1. FC Köln wird heute Abend zur BAP-Festung, aber Frontmann Wolfgang Niedecken ist die Ruhe selbst.
1: Da ich ja weiß, dass mich das Publikum sowieso aufhängt, egal was ich da verzapfe, ich weiß genau, dass das super wird. Oder allein in der Südkurve zu spielen, in der ich früher als Junge FC gebrüllt habe. Ich stehe in der Südkurve und wir singen dann womöglich sogar FC Jefia.
0: Das wäre schön. Also heute Abend Gänsehautatmosphäre. BAP ab 19 Uhr live im Rheinenergiestadion. Macht euch auf jeden Fall eine gute Zeit. Genießt die Songs von Kristallnacht über verdammt lang her bis zu FC Jefias und habt ein schönes Wochenende. Radio Köln ist hier, die Morning Show mit Queen aus den 80ern und Ray.

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1: Ich bin Katrin Ude. Guten Morgen. Blindgänger in Nippes gefunden. Bundestag stimmt über Krankenkassenreform und Heizungsgesetz ab. Und das Wetter, die Sonne scheint den ganzen Tag bis 30 Grad. Ja, lange wurde gesucht und letztlich jetzt auch gefunden. In Nippes wird heute ein Blindgänger aus dem Zweiten Weltkrieg entschärft, das hat die Stadt mitgeteilt. Der Kampfmittelbeseitigungsdienst hatte den Johannes-Giesberts-Park deswegen schon seit 4 Wochen abgesperrt und in der Nachbarschaft des Parks wurde jetzt ein 500 Kilo Blindgänger gefunden, der noch heute entschärft werden muss. Was das jetzt bedeutet, sagt euch Chiara Süß.
2: Laut Stadt ist ein Evakuierungsradius von 500 Metern festgelegt worden. Davon sind rund 4.300 Anwohnerinnen und Anwohner betroffen und wie erwartet auch das Kinderkrankenhaus Amsterdamer Straße. Die Klinik hat sich in den letzten Wochen schon auf dieses Szenario vorbereitet und zieht jetzt mit Patienten und Personal bis morgen nach Hohlweide um. Wann genau der Blindgänger entschärft wird, steht noch nicht fest. Klar ist aber, dass auch die innere Kanalstraße, Amsterdamer und Stammheimer Straße und wahrscheinlich auch die Zufahrt zur Zoobrücke gesperrt werden.
1: Dankeschön, Chiara, und wir halten euch wie immer in unserem Live-Ticker auf radioköln.de auf dem Laufenden. Es könnte in den nächsten Tagen voller werden als sonst auf den Straßen im Kölner Westen. Für den Aufbau der Schrankenanlage auf der A4 Höhe Eiffeltor wird die Autobahn ab heute Abend 22 Uhr bis voraussichtlich nächste Woche Donnerstag in Fahrtrichtung Olpe gesperrt. Mehr Infos dazu hat Tim Schmermbeck für euch.
3: Eigentlich hatte die Autobahn GmbH gesagt, dass die A4 Höhe Eiffeltor dafür nicht gesperrt werden müsse. Aber weil man Arbeitsräume auf der Fahrbahn brauche und das Risiko von langen Staus zu hoch wäre, wird die Strecke zwischen Kreuz West und Eiffeltor Richtung Olpe jetzt doch dicht gemacht. Umleitungen sind ausgeschildert. Die Autobahn GmbH empfiehlt, ab dem Kreuz West über die A1 und die Leverkusener Brücke und dann über die A3 Richtung Süden auszuweichen. Nächsten Donnerstag soll die Sperrung dann wieder aufgehoben werden.
1: Bevor sich der Bundestag heute in die parlamentarische Sommerpause verabschiedet, stehen noch Abstimmungen über 2 Reformen an. Die Sparpläne für die gesetzlichen Krankenkassen sollen beschlossen werden, trotz heftiger Kritik. Damit will die Bundesregierung die Krankenkassen finanziell entlasten und dafür sorgen, dass die Beiträge nicht noch weiter erhöht werden. Für Versicherte bedeutet das zum Beispiel mehr Zuzahlungen bei Medikamenten. Krankenhäuser und Arztpraxen drohen massive Einsparungen. Abgestimmt wird auch über das neue Heizungsgesetz. Demnach sollen auch neue Gas- und Ölheizungen künftig möglich bleiben, müssen aber nach und nach mit mehr klimaneutralem Brennstoff betrieben werden. Ja, und Kritik an dem neuen Heizungsgesetz kommt von Umweltverbänden. Sie sehen darin einen Rückschritt beim Klimaschutz. Und passend dazu demonstriert Fridays for Future heute ab 14 Uhr auf dem Rudolfplatz. Angesichts zunehmender Hitzewellen und einer Energiepolitik, die weiterhin auf fossiles Gas setze, brauche es einen sofortigen Kurswechsel, sagt Fridays for Future. Sie fordern außerdem die Entlassung von Wirtschaftsministerin Reiche. Sie stehe für eine Politik, die die Interessen der fossilen Industrie über den Schutz von Menschen und Klima stelle. Und das waren die Radio Köln Nachrichten mit Katrin Ude. Wir hören uns in einer Stunde wieder um 10:30.
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4: Was haben wir denn hier? Ach, 21 Grad schon. Ja, Temperaturen steigen aber noch ein bisschen an heute zum Start in euer kölsches Wochenende. Bis zu 30 Grad kriegen wir maximal. Schön Sonnencreme drauf auf die Haut, damit ihr euch nicht verbrennt. Auch schön viel Wasser trinken. Hier lecker Hydration Break lieben wir, seit es das bei der WM gibt. Und auch die kommenden Tage sollten wir viel trinken. Und damit meine ich eher Wasser. Morgen 31 Grad, Sonntag 32 Grad, Montag 33 Grad.
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4: So, Tommy ist unterwegs, hat einen Blitzer gesehen und zwar in Delbrück auf dem Penningsfelder Weg. Hier steht ein Kastenwagen. Marcel sagt, Achtung, Blitzer am Bonner Wall. Höhe des Discounters wird in beide Richtungen bei Tempo 30 geblitzt. Außerdem hat Danny was gesehen, ein Blitzer am Thuleweg. In Höhenhaus an der Gesamtschule, da gilt an allen Schulen und Kitas Tempo 30. Und die Miriam ist unterwegs. Guten Morgen, Miriam.
5: Hallo, liebe Kölner. Ich würde gerne einen Blitzer melden, und zwar auf der Toni-Welter-Straße vor der Kita. So wie ich gesehen habe, blitzt er auch in beide Richtungen. Da ist 30 erlaubt. Bitte fahrt vorsichtig.
4: Danke dir fürs Melden. Dann gucken wir noch in die Stadt. Es gibt einen Ampelausfall, den hat Simone entdeckt, und zwar an der Frankfurter Straße Neuenhofstraße. Und wegen der anstehenden Evakuierung aufgrund eines Bombenfunds in Nippes ist jetzt schon viel los rund um das Kinderkrankenhaus Amsterdamer Straße. Hier den Bereich am besten meiden. Da geht's dann im Laufe des Tages los mit der Evakuierung. Wir halten euch hier bei Radio Köln auf dem Laufenden. Natürlich im Programm und auch auf radioköln.de im Live-Ticker. Auf den Autobahnen keine größeren Staus mehr. Falls ihr aber noch was gesehen habt, klingelt durch 0800 951 99 99.
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4: Um 9.35 Uhr. Hier ist die Morning Show mit Regard und Ride It.

0: 9.41 Uhr haben wir es. Radio Köln ist hier zum Start in euren Sommerfreitag. So, und 35 Jahre Brinks, das wird dieses Jahr gefeiert. 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
0: 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So, jetzt haben wir es. 9.43 Uhr. Es war eine tolle Woche mit euch. Die Radio Köln Morning Show ist jetzt hiermit beendet und hiermit verabschiede ich mich aus dem Urlaub. Ich habe hier eine Nachricht bekommen von Radio Köln-Hörerin Kim. Sie ist mit ihrer Freundin Anna gerade auf Griechenland und hört den Livestream. Und Urlaub ist jetzt mein Stichwort. Denn ich verabschiede mich jetzt nach Mallorca für eine Woche. In der nächsten Woche schmeißt euch der Kollege Daniel Kollmann aus der Kiste. Viel Spaß mit ihm und ich, Jon, jetzt nach Haus. Hier kommen Brinks mit Hey Jon im besten Musikmix für Köln. Schön mit Öl, habt ein schönes Wochenende und bis zum 20. Juli hier bei Radio Köln. All die Clowns, die Brinks mit Hey Jon im besten Musikmix für Köln.

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1: Mit Ralf Bosse. Vor dem WM-Viertelfinale am Abend zwischen Spanien und Belgien geht es auch um die Stimmung neben dem Platz. Belgiens Trainer Rudi Garcia erwartet nach dem Sieg gegen die USA keine Probleme mit den amerikanischen Fans. Er sagt, Tore schießen die Spieler, nicht Zuschauer. Spaniens Trainer Luis de la Fuente richtet den Blick dagegen nur auf Belgien. Frankreichs Siege gegen Marokko habe er zwar gesehen, jetzt zählt aber nur das Viertelfinale am Abend und nicht ein mögliches Halbfinale gegen die Franzosen.
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2: Mit Marc Weiß. Schönen guten Morgen. Das Leben in Deutschland ist im Juni minimal günstiger geworden. Im Vergleich zum Mai sanken die Verbraucherpreise um 0,3%. Die Inflationsrate lag bei 2,3. Die Energiepreise stiegen nicht mehr ganz so stark. Grund hierfür dürfte der Tankrabatt gewesen sein. Das meldet das Statistische Bundesamt. Strom war sogar 5% billiger als noch im Mai. Christian Böde aus der Nachrichtenredaktion. Nun ist aber der Tankrabatt Geschichte und im Mittleren Osten wird wieder geschossen.
3: Das stimmt und Ökonomen warnen auch davor, dass deshalb die Energiepreise schon ab diesem Monat wieder steigen werden. Die sind ja der Preistreiber bei der Inflation. Trotz aller positiven Entwicklungen war schon im Juni die Haushaltsenergie und auch Sprit noch 3,4% teurer als ein Jahr davor. Stichwort teurer. Neben den Tankpreisen sind ja auch die Lebensmittelpreise weiter für viele ein Aufreger. Da sieht die Entwicklung ein kleines bisschen positiv aus. Unterm Strich mussten wir für Lebensmittel im Mai und auch im Juni 0,4% weniger zahlen als noch im vergangenen Jahr. Allerdings sieht es bei den einzelnen Lebensmitteln sehr unterschiedlich aus. Bei Butter etwa fielen die Preise um fast 30% und bei Kartoffeln um fast 10%. Vieles wurde aber teurer. Eier legten um 15% im Vergleich zum letzten Jahr zu. Ebenfalls teurer, aber noch unter der 10%-Marke wurden Zucker, Marmelade, Honig, Süßwaren und alles, was mit Fleisch zu tun hat. Wie sich jetzt die Preise in unserem Alltag weiterentwickeln, das hängt jetzt ganz stark vom Iran-Krieg ab und wie schnell der sich lösen lässt, sagen die Ökonomen.
2: Infos von Christian Böder aus dem News-Team. Vielen Dank. Jetzt weitere Themen in der Zusammenfassung. Kurz vor der Sommerpause gibt es heute doch mal Marathon-Sitzungen von Bundestag und Bundesrat. Unter anderem sollen die Krankenkassenreform, das neue Heizungsgesetz und das Recht auf Reparatur beschlossen werden. Nach dem WM-Aus von Marokko hat es gestern Abend Randale gegeben, neben Düsseldorf auch London betroffen. In beiden Städten hatten sich offenbar marokkanische Fans versammelt und waren zunächst friedlich, bis die Stimmung kippte. Polizisten wurden mit Böllern und Flaschen beworfen. In Düsseldorf wurden 3 Beamte verletzt, in London einer. Das Interesse an der sogenannten Abnehmpille ist in Deutschland offenbar groß. Experten rechnen mit einer EU-Zulassung im August. In den USA gibt es die Pille schon seit Anfang des Jahres. Eine YouGov-Umfrage zeigt jetzt, offenbar wollen deutlich mehr Menschen die Pille nehmen als bisher die Abnehmspritze. Unter den Befragten mit einem BMI ab 30 bevorzugten 51% die Tablette, nur 9% die Spritze. Von denen, die aktuell weder Spritze noch Tablette in Betracht ziehen, sagen fast 46%, dass die Tablette das Interesse erhöhen würde, solange klar ist, dass beide Medikamente gleich wirkten und auch gleich teuer seien. Die Adipositas-Plattform GoLighter warnt aber davor, diese Tablette als Lifestyle-Produkt zu verstehen. Auch die Abnehmpille sei ein verschreibungspflichtiges Medikament und müsse entsprechend genauso verantwortungsvoll eingesetzt werden wie die Spritze. Auch die Tablettentherapie erfordere eine sorgfältige medizinische Begleitung. Und das waren die Nachrichten mit Marc Weiß.
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4: Ja, good morning. Bombenwetter, würde ich sagen. Die Evakuierung läuft und das Wetter fürs Wochenende läuft auch. Wir haben besten Sommersonnenschein, 22 Grad aktuell. Und die Temperaturen, die kraxeln zügig hoch, 30 Grad am Mittag für euch.
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4: Da hat Tommy einen Blitzer gemeldet. In Delbrück auf dem Penningsfelder Weg. Hier wird aus einem Kastenwagen geblitzt. Danke dir, Tommy, fürs Melden. Wenn ihr auch was gesehen habt, schickt's mir gerne an die 0221 951 99 99. Könnt ihr alles melden, Staustörungen, Blitzer oder aber Ampelausfälle. Und das hat die Simone gemacht. An der Frankfurter Straße, Ecke Neuenhofstraße, da ist aktuell die Ampel ausgefallen. Fahrt da vorsichtig bitte. Und wegen der anstehenden Evakuierung auf Aufgrund des Bombenfunds in Nippes ist jetzt schon viel los rund um das Kinderkrankenhaus hier auf der Amsterdamer Straße. Die Amsterdamer Straße ist auch in Höhe der Klinik mittlerweile schon gesperrt auf der Nielerstraße stadteinwärts und alles rund um die Abfahrt von der Zoobrücke ans Rheinufer ist inzwischen sehr, sehr voll. Bitte meidet den Bereich ab sofort, dann geht das alles flotter für uns alle. Ansonsten schauen wir mal auf die Straßen, auf die Autobahnen. Auf der A4 Aachen-Köln, da steht ihr am Dreieck Heumer in der Überleitung zur A3, A4 Richtung Köln aktuell mit einer ungesicherten Unfallstelle. Da bitte besonders vorsichtig. Dann die A1 Köln-Euskirchen zwischen Hürth und dem Kreuz Bliesheim. 4 Kilometer stockenden Verkehr habt ihr da mit 8 Minuten Stauzeit. A4 in Richtung Aachen zwischen dem Dreieck Heumer und Eiffeltor. 4 Kilometer stockender Verkehr sind es da mit 7 Minuten Stauzeit. Und noch die A59 Bonn-Köln zwischen Spiech und dem Flughafen. 2 Kilometer Stau sind es hier. Bitte 6 Minuten mehr einplanen. Ich wünsche allen unterwegs eine gute und sichere Fahrt.
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4: Ja, den Walli habe ich in Urlaub geschickt. Viel Spaß dir auf Malle, lieber Daniel. Und ich mache mit euch den Endspurt ins Wochenende. Ich bin Svenja Hein bis 15 Uhr für euch am Mikro. Und das ist Jason Derulo. 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

0: Keiko, Khaled und Griffin haben den Sommerhit rausgehauen. Save My Life heißt er. Und wir reisen aktuell mit euch zusammen durchs Land NRW. Und wir springen mit euch ins Wasser. Wir testen unsere Badeseen in NRW. Das ist unser großes Badeseetindern. Und heute geht's gar nicht weit. Und zwar nach Fühlingen zum Blackfoot Beach. Und da war unser Reporter Stefan Rejek zu Besuch und hat die Lage für uns abgecheckt.
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2: Das große Badeseetindern. Wo treffen wir uns?
3: Am Blackfoot Beach am Fühlinger See in Köln.
2: Muss ich was bezahlen?
4: Als Erwachsener zahlst du für ein Tagesticket 6,90 Euro, ab 6 Jahren bis 17 4,50 Euro und für unter 6 Jahren zahlt man 1 Euro.
2: Was können wir da machen?
5: Tauchen, baden, schwimmen.
4: Wir haben einen Aquapark, das ist ein Wasserspielplatz. Wir haben SUPs und Kanus zum Ausleihen. Ihr könnt euch einfach auch nur auf dem Strand sonnen und vor allen Dingen bei uns beaufsichtigt schwimmen, weil wir am Fühlinger See der einzige Bereich sind, der einen Rettungsschwimmer stellt.
2: Kann ich meine Kids mitbringen?
6: Ja, auf jeden Fall.
4: Wir sind ein familienorientiertes Unternehmen. Wichtig ist nur, bucht alles vorher am besten online, weil wenn die Kids coole Aktionen sehen, die dann schon vorher ausgebucht sind, das kann der Hochseilgarten sein oder der wie vorhin angesprochene Aquapark, können sie das leider nicht mehr machen.
2: Treffen wir uns zum Essen oder nur für Drinks?
4: Lebensmittel bitte nicht mitbringen, so kleine Snacks sind kein Problem, aber wir leben vor allen Dingen von unserer kleinen Küche, wo man sich klassisch Currywurst Pommes holen kann, Wraps, einen Burger oder einen Salat und Cocktails oder Longdrinks kann man sich bei uns auch auf jeden Fall holen.
2: Wieder chillen?
7: Absolut Urlaubsfeeling, feiner Sand und sauberes Wasser.
6: Perfekt ist der. So richtig zum Einstieg der Ferien wunderbar, danke.
2: Ist es ein Match?
7: Match.
6: Auch ein Match.
3: Definitiv ein Match, wenn man auf ein bisschen mehr Action steht. Gerade vormittags sind viele Schulklassen unterwegs und zwischen Beachvolleyball und Klettergarten kann es schon mal etwas lauter zugehen. Heißt aber auch, für Kinder ist das hier das reinste Paradies und wenn ihr alleine unterwegs seid, es gibt auch vereinzelte Plätze, die ein bisschen abgelegener sind. Für die muss man aber früh genug da sein.

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1: Ich bin Katrin Ude. Hallo. Erster Klingeldurchgang in Nippes läuft. Bundestag will Heizungsgesetz und Krankenkassensparpläne beschließen. Und das Wetter, die Sonne scheint den ganzen Tag bis 30 Grad. In Nippes läuft der erste Klingeldurchgang. Bei den Sondierungsarbeiten im Johannes-Giesberts-Park wurde ein Blindgänger gefunden, der noch heute entschärft werden muss. Rund 4.300 Anwohner im Radius von 500 Metern müssen laut Stadt aus ihren Wohnungen raus und auch das Kinderkrankenhaus an der Amsterdamer Straße wird evakuiert. Kollegin Chiara Süß hat jetzt alle Infos für euch.
2: Das Klinikpersonal hatte genug Zeit, um die Evakuierung vorzubereiten. Jetzt geht's für die kleinen Patienten bis morgen ins Krankenhaus nach Hohlweide. Die Notaufnahme ist also auch geschlossen. Eltern müssen zum Beispiel in die Uniklinik oder nach Porz ausweichen. Und es werden jetzt auch viele Rettungswagen mit Blaulicht unterwegs sein. Deswegen denkt bitte daran, eine Rettungsgasse zu bilden. Nach und nach werden jetzt auch die Straßen im Evakuierungsradius gesperrt. Welche das sind und alle aktuellen Infos findet ihr in unserem Live-Ticker auf radioköln.de.
1: 4 Jahre und 6 Monate Jugendstrafe. Das fordert die Staatsanwaltschaft im Fall des tödlichen Unfalls auf der Frechener Straße in Hürth vor einem Jahr. Am Mittag soll vor dem Kölner Landgericht das Urteil fallen. Der Angeklagte war vor einem Jahr in eine Gruppe von Grundschulkindern gefahren. Mit der Begründung, er habe noch die gelbe Ampelphase nutzen wollen. Laut Gutachter war die Ampel aber schon rot, als er mit seinem Auto die Kinder getroffen hatte. Ein 10 Jahre altes Mädchen und ein 25 Jahre alter Schulbegleiter sind dabei ums Leben gekommen. Dem mehrfach vorbestraften Angeklagten droht im Fall einer Verurteilung eine mehrjährige Strafe. Am letzten Tag vor der Sommerpause stimmt der Bundestag heute über 2 wichtige Reformen ab. Das neue Heizungsgesetz und die Sparpläne für die gesetzlichen Krankenkassen. Bisher gilt, dass jede neue eingebaute Heizung mit 65% erneuerbaren Energien betrieben werden soll. Diese Regelung will die Regierung aber jetzt kippen. Stattdessen sollen auch neue Gas- und Ölheizungen möglich bleiben. Mehr Infos hat Daniel Kollmann für euch.
3: Gas- und Ölheizungen sollen aber nach und nach mit immer mehr klimaneutralem Brennstoff betrieben werden müssen. So sieht es das neue Heizungsgesetz vor. Umweltverbände halten das für einen Rückschritt beim Klimaschutz. Wirtschaftsministerin Reiche nennt es Entscheidungsfreiheit der Eigentümer. Außerdem will der Bundestag die umstrittene Krankenkassenreform beschließen, an der bis zuletzt noch gefeilt wurde. Um die Krankenkassenbeiträge stabil zu halten, soll bei Praxen, Kliniken und Apotheken massiv gespart werden. Patientinnen und Patienten müssen dann auch mehr bei Medikamenten zuzahlen.
1: Und das waren die Radio Köln Nachrichten mit Katrin Ude. Alle Meldungen findet ihr online bei uns auf radioköln.de.
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4: 30 Grad am Mittag. Wir kriegen ein richtig schönes Wochenende und starten da schon mit Sonnenschein rein. Aktuell noch 22 Grad, wird aber schnell wärmer. In einer Stunde schon über 25 Grad.
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4: Und da ist aktuell einer gemeldet von Tommy, und zwar in Delbrück auf dem Penningsfelder Weg. Hier wird aus einem Kastenwagen geblitzt. Danke dir, Tommy, fürs Bescheid geben, wenn ihr auch was gesehen habt. Staustörungen oder Blitzer, dann meldet sie mir doch gerne an die 0221 951 99 99. Das hat auch Simone getan. Sie hat einen Ampelausfall entdeckt auf der Frankfurter Straße, Ecke Neuenhofstraße. Fahrt da bitte vorsichtig, Augen auf und Fuß vom Gas. Und dann, wir haben es gerade in den News gehört, wegen der anstehenden Evakuierung aufgrund des Bombenfunds in Nippes sind jetzt die meisten Straßen im Evakuierungsgebiet schon gesperrt. Alles innerhalb des Bereichs Nielerstraße, Xantnerstraße und Zoo ist erstmal dicht. Nur die innere Kanalstraße und die Zoobrücke, die bleiben erstmal noch befahrbar, bis es denn dann wirklich zur Entschärfung geht. Ihr könnt aber überall in dem Bereich jetzt gerade schon mit ordentlich Zeitverlust rechnen. Und dann schauen wir mal direkt auf die Autobahn rüber. Eine Warnmeldung von der A4 Köln-Olpe zwischen Merheim und Bergisch Gladbach-Bensberg. Vorsicht, da ist Gefahr durch eine ungesicherte Unfallstelle auf dem rechten Fahrstreifen. Dann die 3 längsten Staus für euch. A1 Köln-Euskirchen zwischen Hürth und dem Kreuz Bliesheim. 4 Kilometer stockenden Verkehr habt ihr da mit 6 Minuten Stauzeit. Dann die A4 in Richtung Olpe zwischen Merheim und Bergisch Gladbach-Refrath. 1 Kilometer Stau sind es hier. 7 Minütchen bitte mehr einplanen. Und die A4 in Richtung Aachen zwischen dem Kreuz Gremberg und Kreuz Süd. 4 Kilometer stockender Verkehr. Hier sind es 6 Minuten on top. Ich wünsche allen unterwegs eine gute und vor allem sichere Fahrt.
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4: Die Blindgängerentschärfung in Nippes, die läuft. Wir haben es gerade in den News gehört. Da muss eine 15er-Bombe noch heute entschärft werden und auch das Kinderkrankenhaus muss evakuiert werden. Die waren wegen der Vermutung schon auf den Fall vorbereitet und die Krankentransporte, die laufen deshalb jetzt schon fleißig. Die ersten kleinen Patienten sind schon in Hohlweide angekommen. Dahin weicht ja das Krankenhaus aus. Wir halten euch wie immer auf dem Laufenden. Habt ihr gerade schon in den News gehört. Wir bespielen natürlich neben den Infos hier on air auch immer ganz aktuell unseren Live-Ticker auf radioköln.de. Ich bin Svenja Hein für euren Freitagvormittag. Hallo Köln, das ist Jessie J mit Domino.

0: Viertel vor elf haben wir es, ihr hört Radio Köln. Und in Nippes muss ein Blindgänger entschärft werden. 4.300 von euch müssen aus ihren Wohnungen raus. Und auch das Kinderkrankenhaus muss evakuiert werden. Da laufen aktuell die Krankentransporte an. Und unsere Reporterin Jana Richter ist schon vor Ort und hält uns auf dem Laufenden. Jana, wo bist du denn gerade? Irgendwo am Rand des Evakuierungsbereichs, richtig?
1: Genau, ich bin gerade noch bei der Einsatzleitung. Der erste Klingeldurchgang läuft. Die Straßen sind gesperrt, also Amsterdamer Straße und die Nebenstraßen im Evakuierungsbereich. Innere und Zoobrücke bleiben erstmal frei, damit das Verkehrschaos in der Stadt nicht ganz so groß wird. Und die ersten Krankentransporte mit den kleinen Patienten sind in Hohlweide angekommen.
0: Ja, das ist eine ganz schön große Nummer, so ein ganzes Krankenhaus zur Evakuierung. Hast du denn schon irgendwelche Infos, wie lange die Evakuierung vom Kinderkrankenhaus dauern wird?
1: Ja, neben mir steht der Pflegedirektor des Kinderkrankenhauses, Raphael Lüdenbach. Herr Lüdenbach, die Verlegungen der kleinen Patienten laufen nach Plan, ne?
2: Ja, die ersten Transporte sind gestartet. Die Betten sind namentlich beschriftet. Die Einsatzhelfer wissen, wer wohin gebracht wird, dass Eltern und Kinder den richtigen Ort finden. Und wir gehen davon aus oder hoffen, dass die Evakuierung am frühen Nachmittag beendet ist.
0: Ja, und dann, ob die Evakuierung der über 4.000 Menschen schon erledigt ist, das ist schon immer eine Frage, wie es läuft. Wir gucken weiter, wie es mit der Freigabe zur Entschärfung dann später steht. Wir hoffen natürlich auf ein frühes Ende und dass alle da ohne viel Aufwand durchkommen. Aber was die Kinderklinik angeht, ist man da offenbar bestens vorbereitet gewesen. Dennoch, wir halten euch wie immer auf dem Laufenden, wie es aussieht. Jana ist für uns vor Ort und alles auf dem aktuellsten Stand lest ihr wie immer auf radioköln.de im Live-Ticker.
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2: Mit Marc Weiß. Schönen guten Tag. Auf uns kommt wieder ein heißes Wochenende zu. Es werden über 30 Grad erwartet, also ganz schön heiß, aber nicht so schlimm wie bei der Hitzewelle noch vor 2 Wochen. Die sorgte landesweit für fast 5000 zusätzliche Rettungswageneinsätze. Das geht aus einem aktuellen Bericht des Gesundheitsministeriums an den Landtag hervor. Mehr zur Hitzewelle in Nordrhein-Westfalen jetzt von Christian Böder aus dem News-Team.
3: In allen 5 Regierungsbezirken von NRW verzeichneten die Rettungsdienste deutlich mehr Einsatzfahrten als sonst. Von einem Plus von fast 25% im Regierungsbezirk Detmold bis hin zu über 100% mehr im Regierungsbezirk Köln. Wegen der Hitze waren auch mehr Notärzte unterwegs, besonders im Regierungsbezirk Düsseldorf, mit doppelt so vielen Fahrten als sonst. Nach Schätzungen des Robert-Koch-Instituts waren bis Ende des vergangenen Monats schon 1230 Menschen in NRW in diesem Jahr an zu hohen Temperaturen verstorben. Das sind schon jetzt deutlich mehr als insgesamt noch im vergangenen Jahr. Dort waren es nach RKI-Schätzungen etwa 310. Am Montag will sich auch der Gesundheitsausschuss des Landtags mit den Folgen der Hitzewelle befassen. Die oppositionelle SPD-Fraktion hatte die Sondersitzung beantragt, auch wegen mutmaßlicher Versorgungsengpässe während der Hitzewelle.
2: Infos von Christian Böder aus dem News-Team. Vielen Dank. Jetzt die weiteren Themen in der Zusammenfassung. Im Bundestag läuft die letzte Sitzung vor der Sommerpause und die ist umfangreich. Unter anderem sollen die Krankenkassenreform und das neue Heizungsgesetz beschlossen werden. Die Spannungen zwischen den USA und dem Iran lassen die Spritpreise leider wieder deutlich steigen. Zum ersten Mal seit Mitte Mai kostet Diesel im bundesweiten Tagesdurchschnitt wieder über 2 Euro, meldet der ADAC. Auch Benzin wurde deutlich teurer, ebenfalls über 2 Euro pro Liter im Moment. Im Zusammenhang mit einem groß angelegten Umsatzsteuerbetrug im Autohandel ist den Ermittlern ein weiterer Schlag gelungen. 2 weitere Verdächtige wurden festgenommen, meldet das Zollfahndungsamt Essen. Das mutmaßliche Betrugsnetzwerk soll einen Steuerschaden von rund 300 Millionen Euro verursacht haben. Frankreich steht im Halbfinale der Fußball-WM und heute Abend entscheidet sich, wer der Gegner sein wird, Spanien oder Belgien. Beide Mannschaften treffen im 2. Viertelfinale aufeinander. Frage an Ralf Bosse aus dem WM-Studio. Ja, wer gewinnt?
4: Einen klaren Favoriten gibt es aus meiner Sicht nicht. Spanien überzeugt bislang mit viel Ballbesitz, hoher Passsicherheit und großer Geduld im Spielaufbau. Belgien bringt dagegen enorme individuelle Qualität und viel Erfahrung mit. Entscheidend dürfte sein, ob Spanien das Spiel kontrollieren kann oder Belgien seine Stärken im Umschalten ausspielt. Kleinigkeiten könnten den Unterschied machen. Die Tagesform, Standardsituationen oder eine Einzelaktion könnten am Ende darüber entscheiden, wer Frankreich ins Halbfinale folgt. Die meisten der rund 70.000 Zuschauer werden wohl der Furia Rocha die Daumen drücken. Auch das kann entscheidend sein.
2: Es klingt auf jeden Fall gefährlich. Furia Rocha, das sind die Spanier. Ralf Bosse aus dem WM-Studio mit Infos. Vielen Dank. Wobei die Belgier Red Devils genannt werden. Das klingt jetzt auch nicht gerade nach Friedensangebot. Wir werden es erleben. Und das waren die Nachrichten mit Marc Weiß.
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5: 23 Grad haben wir aktuell und ich lege noch 7 drauf am Nachmittag bis 30 Grad für euren Start ins Wochenende. Haltet noch ein bisschen durch, Endspurt im Büro und dann Wochenende genießen bei 30 Grad.
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5: Und da hat Tommy eingemeldet in Delbrück auf dem Penningsfelder Weg. Da wird aus einem Kastenwagen geblitzt. Danke dir, Tommy, fürs Melden und wenn ihr auch was gesehen habt, meldet es mir gerne auch an die 0221 951 99 99. Das ist eure Nummer für Staus, Störungen, Blitzer. Gerne auch wie immer als WhatsApp-Sprachnachricht. Simone hat uns eben noch einen Ampelausfall auf der Frankfurter Straße gemeldet. Ecke Neuenhofstraße, bitte da Augen auf und Fuß vom Gas, da ist die Ampel ausgefallen. Und wegen der anstehenden Evakuierung aufgrund des Bombenfunds in Nippes sind jetzt die meisten Straßen im Evakuierungsgebiet in Nippes dicht. Alles innerhalb des Bereichs Nielerstraße, Xantnerstraße und Zoo sind zu. Und seit eben sind auch die innere Kanalstraße und die Auffahrt zur Zoobrücke ins Rechtsrheinische jetzt gesperrt. Es staut sich also massiv auf der inneren zurück bis zum Gleisdreieck. Das hat uns Ute bestätigt.
6: Im Zuge der Bombenentschärfung staute sich auf der inneren Kanalstraße in Fahrtrichtung Zoobrücke. Die Zoobrücke ist in Fahrtrichtung andere Rheinseite komplett gesperrt.
5: Danke dir, Ute, fürs Bescheid geben. Und dann schauen wir noch schnell auf die Autobahnen. Aktuell von der A1 Köln-Euskirchen zwischen Hürth und dem Kreuz Bliesheim 3 Kilometer stockender Verkehr mit 5 Minuten Stauzeit für euch. Dann die A4 Köln-Aachen zwischen dem Kreuz Kremberg und Kreuz Süd 2 Kilometer stockender Verkehr sind hier 3 Minuten Stauzeit. Und die A59 Bonn-Köln zwischen Lind und dem Flughafen. Hier habt ihr 1 Kilometer Stau. 4 Minuten plus. Allen unterwegs wünsche ich eine gute Fahrt. Und denkt an das Evakuierungsgebiet in Nippes. Da ist fast alles dicht hier im Bereich Nippes, Zoobrücke und Co.
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5: Kurz nach 11 haben wir und kurz nach 11 ist kurz vor 11:11 und wir spielen euch jeden Tag einen kölschen Song. Und Casala haben ganz neuen rausgebracht. Frischer geht's eigentlich nicht. Spielen wir euch gleich nach 2 Songs. Ich bin Svenja Hein, ihr hört Radio Köln mit Michael Schulte, 5 a.m.

0: 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Am Freitag Endspurt ins Wochenende und es ist gerade so eine Zeit, in der ihr jede Menge Kasala von uns hier auf die Ohren bekommt. Denn nach der Brauhauseröffnung freuen sich Basti, Flo, Anna, Sebi und Nils jetzt auf die zwei Arena-Konzerte in Deutz und vor allem den 15. Bandgeburtstag, hör mal. Und Geschenke, die gibt es nicht für die Band, sondern einfach mal von der Band, haben sie sich überlegt. Und zwar für euch ein neues Album, Trorne und Konfetti wird es heißen, kommt am 16. Oktober raus. Und das Cover des Albums ist im Zirkus und Manegen-Look gestaltet, Basti.
1: Dass wir jetzt auch ein bisschen Jahrmarkt-Zirkus-Feeling nicht nur auf dem Album, sondern auch in der Arena ein Bühnenbild mitnehmen werden. Und das passt ja auch ganz wundervoll zu den 15 Jahren. Es war ein sehr, sehr bunter Rummel und eine ganz schön wilde Autoscooterfahrt.
0: Ja, und es wird noch bunter und wilder, denn Kasala setzen jetzt einfach noch einen drauf. Einen Song des neuen Albums, den bekommt ihr schon heute und zwar von uns.
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0: Jetzt hier bei Radio Köln. Trorne und Konfetti, der Titelsong zum Album, seit heute draußen. Frischer geht's eigentlich nicht, nur bei Radio Köln. Hier kriegt ihr immer um 11.11 Uhr kölsche Töne auf die Ohren. Ich bin Svenja Hein. Hallo Köln.

Casala. Passend zum Album, das am 16. Oktober rauskommt. Das war der Titelsong Trone und Konfetti, 16. Oktober. Und jetzt hier schon bei Radio Köln. Wir machen international weiter. Rihanna ist das, ihr hört schon im Hintergrund mit Stay im besten Mix. Viertel nach 11 haben wir jetzt. Hallo Köln.

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1: Ich bin Katrin Ude. Hallo. Evakuierung des Kinderkrankenhauses Amsterdamer Straße läuft. Bundestag stimmt über wichtige Reformen ab und das Wetter viel Sonnenschein und bis 30 Grad. In Nippes läuft die Evakuierung von 4.300 Anwohnern und dem Kinderkrankenhaus an der Amsterdamer Straße. Am Johannes-Giesberts-Park wurde ein Blindgänger gefunden, der noch heute entschärft werden muss. Auf dieses Szenario hat sich die Kinderklinik in den letzten Wochen schon genau vorbereitet, hat uns Pflegedirektor Raphael Lüdenbach im Radio Köln-Interview gesagt. Denn die Klinik zieht jetzt nach Hohlweide um. Besonders anspruchsvoll ist das auch wegen der vielen sehr kleinen Patienten.
2: Das ist die größte Schwierigkeit, weil wir auch alle Verbrauchsmaterialien von der Amsterdamer Straße nach Hohlweide bringen müssen. Wir verlagern ein komplettes Krankenhaus aktuell nach Hohlweide. Vielmehr haben wir in den letzten Tagen begonnen, es zu verlagern. Heute fahren die Patienten praktisch dann in einen fertig eingerichteten Bereich Kinderklinik in Hohlweide.
1: Ja, und bis morgen bleiben sie dann dort. In der Zeit ist natürlich auch die Notaufnahme an der Amsterdamer Straße geschlossen und wegen der Verlegungsaktion auch das Krankenhaus Hohlweide. Inzwischen läuft der erste Klingeldurchgang und auch die Straßen sind größtenteils schon gesperrt. Dazu gehört auch die innere Kanalstraße mit der Auffahrt zur Zoobrücke. Alle aktuellen Infos findet ihr jederzeit online in unserem Live-Ticker auf radioköln.de. Es könnte in den nächsten Tagen voller werden als sonst auf den Straßen im Kölner Westen. Für den Aufbau der Schrankenanlage auf der A4 Höhe Eiffeltor wird die Autobahn ab heute Abend 22 Uhr bis voraussichtlich nächste Woche Donnerstag in Richtung Olpe gesperrt. Mehr Infos dazu hat Tim Schmernbeck für euch.
3: Eigentlich hatte die Autobahn GmbH gesagt, dass die A4 Höhe Eiffeltor dafür nicht gesperrt werden müsse. Aber weil man Arbeitsräume auf der Fahrbahn brauche und das Risiko von langen Staus zu hoch wäre, wird die Strecke zwischen Kreuz West und Eiffeltor Richtung Olpe jetzt doch dicht gemacht. Umleitungen sind ausgeschildert. Die Autobahn GmbH empfiehlt, ab dem Kreuz West über die A1 und die Leverkusener Brücke und dann über die A3 Richtung Süden auszuweichen. Nächsten Donnerstag soll die Sperrung dann wieder aufgehoben werden.
1: Der Bundestag stimmt in diesen Minuten über das Gesundheitssparpaket der Koalition ab. Die Reform soll die gesetzlichen Krankenkassen finanziell entlasten und weitere Beitragserhöhungen verhindern. Gesundheitsministerin Wagen verteidigte ihre Reform. Die Lage der gesetzlichen Krankenkassen sei dramatisch und erlaube keinen Aufschub mehr. Die Leitlinie des Gesetzes laute daher: Wir wollen künftig mit dem Geld auskommen, das wir haben, und nur noch das bezahlen, was nutzt. Scharfe Kritik daran kam von der Opposition. Es werde keine Beitragsstabilität geben, sondern Krankenhausinsolvenzen und überlastete Hausärzte, hieß es von den Grünen. Linken-Chefin Reicheneck sagte, mit diesem Gesetz gefährde man Menschenleben. Und das waren die Radio Köln Nachrichten mit Katrin Ude. Wir hören uns in einer Stunde nochmal wieder um 12:30.
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4: 24 Grad gerade für euren Freitagvormittag. Bis zu 30 Grad sind heute drin. Also ihr startet richtig sommerlich ins Wochenende. Die Temperaturen kraxeln schnell hoch.
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4: Ingo meldet einen Blitzer auf dem Hansaring Richtung Rheinufer, kurz vorm Ebertplatz. Tempo 30 ist da erlaubt. Danke dir, Ingo, fürs Melden und damit der schnelle Blick in die Stadt. Simone hat einen Ampelausfall gemeldet an der Frankfurter Straße, Ecke Neuenhofstraße. Fahrt da bitte vorsichtig Augen auf und Fuß vom Gas. Und außerdem hat sich der Arno gemeldet. Hallo Arno.
5: Hallo liebes Radio Köln-Team, ich melde einen Unfall in Köln-Weiden. Der Aachener Straße, Fahrtrichtung Königsdorf in der Einfahrt zur Autobahn A1. Da sind mehrere Fahrzeuge und Fahrräder drin verwickelt. Ciao.
4: Danke dir, Arno, fürs Melden. Habt ihr gehört, wisst da Bescheid. Bitte besonders vorsichtig da und da müsst ihr euch auf Stau einstellen. Außerdem ganz viel Stau hier gerade rund um Nippes wegen der anstehenden Evakuierung bzw. der laufenden Evakuierung wegen dem Bombenfund. Es sind jetzt die Straßen im Evakuierungsgebiet gesperrt. Alles innerhalb des Bereichs Nielerstraße, Xantnerstraße und Zoo sind schon jetzt seit über einer Stunde dicht. Auch die innere Kanalstraße ist ab der Nielerstraße jetzt gesperrt und ihr kommt nicht mehr über die Zoobrücke ins Rechtsrheinische. Gibt massive Staus hier in Nippes und im Agnesviertel, also umfahrt den Bereich so weiträumig wie möglich, wenn ihr denn könnt. Und dann schauen wir mal direkt auf die Autobahn. Ich habe eine Warnmeldung für euch vorab. A1 Euskirchen-Köln zwischen dem Kreuz Bliesheim und Erftstadt. Vorsicht, da ist ein liegen gebliebenes Fahrzeug auf dem rechten Fahrstreifen im Baustellenbereich. Dann die drei längsten Staus für euch. A1 Köln-Euskirchen zwischen Hürth und dem Kreuz Bliesheim. 5 Kilometer stockenden Verkehr. Habt ihr da bitte 10 Minuten mehr einplanen. A57 Krefeld-Köln zwischen Worringen und dem Kreuz Nord. 5 Kilometer stockender Verkehr, 7 Minuten Stauzeit. Und die A59 Bonn-Köln zwischen Spich und dem Flughafen. betroffen. 2 Kilometer staut sich hier. Auch hier 10 Minuten on top für euch. Ich wünsche allen unterwegs eine gute und vor allem sichere Fahrt. Kommt gut an euer Ziel.
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4: Ich bin Svenja Hein. Hallo ihr Lieben. Endspurt ins Wochenende. Das ist Justin Bieber featuring Blood Pop mit Friends für euch.

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1: Mit Marc Weiß. Schönen guten Tag. Der Bundestag hat wie erwartet das umstrittene Sparpaket der schwarz-roten Koalition bei den Gesundheitsausgaben beschlossen. Das Gesetz sieht unter anderem weniger Ausgaben und Leistungen, dafür aber höhere Zuzahlungen von Patienten vor. Beides nicht schön und viel kritisiert. Die Regierung will damit aber neue Beitragserhöhungen bei den gesetzlichen Kassen verhindern. Es wird heute im Bundestag und auch im Bundesrat eine ganze Menge beschlossen. Und auch im Bundesrat gab es schon die erste Abstimmung. Die Länderkammer hat das sogenannte Infrastruktur-Zukunftsgesetz abgesegnet. Das soll mehr Tempo bringen beim Planen und Umsetzen von Bauprojekten. Christian Böde aus dem News-Team mit den Einzelheiten.
2: Wichtige Bauprojekte können jetzt als Vorhaben des überragenden öffentlichen Interesses und der öffentlichen Sicherheit eingestuft werden. Bedeutet, bei rechtlichen Prozessen und Entscheidungen werden sie bevorzugt behandelt, so sollen sie auch schneller genehmigt werden. Diese Behandlung soll künftig ein ganzes Spektrum an Bauprojekten bekommen, wie etwa das Beseitigen von Verkehrsengpässen, wichtige Schienentrassen, mehrspuriger Ausbau von Bundesstraßen oder der Ersatz maroder Brücken und Tunnel. Das Gesetz beschränkt sich aber nicht nur auf Landwege, auch Wasserstraßen, Hafenanlagen oder Flughäfen sowie der Hochwasser- und Küstenschutz sind eingeschlossen. Die Bundesregierung verspricht sich nicht nur mehr Tempo, sondern auch Einsparungen, denn doppelte Prüfungen fallen weg. Die baurechtlichen Schritte laufen komplett digital. Wird stark in die Natur eingegriffen, kann jetzt auch durch Ersatzzahlungen ausgeglichen werden, neben direkten Maßnahmen wie zum Beispiel Neupflanzungen.
1: Christian Böder mit Infos. Vielen Dank. Jetzt die weiteren Themen in der Zusammenfassung. Infolge des verheerenden Waldbrandes im Süden Spaniens werden nach Behördenangaben noch mindestens 19 Menschen vermisst. Bestätigt wurden bisher 11 Todesfälle. Ursache des Feuers war wahrscheinlich eine abgerissene Stromleitung, die in die ausgetrocknete Vegetation fiel. Der spanische Katastrophenschutzminister spricht von einer beispiellosen Tragödie. Das Leben in Deutschland ist im Juni minimal günstiger geworden. Im Vergleich zum Mai sanken die Verbraucherpreise um 0,3%. Die Inflationsrate lag bei 2,3. Die Energiepreise stiegen nicht mehr so stark. Grund hierfür dürfte der Tankrabatt gewesen sein, meldet das Statistische Bundesamt. Strom war sogar 5% billiger als noch im Mai. Am 20. September wählt Berlin ein neues Abgeordnetenhaus und wenn es nach der Jungen Union geht, stellt sich der amtierende CDU-Bürgermeister Wegner nicht mehr zur Wahl. Der Chef der Jungen Union in Berlin, Burkhardt, fordert Wegner zum Abgang auf und er bekommt dafür inzwischen jetzt auch CDU-Unterstützung. Grund sind die nach wie vor nicht ganz gelösten Ungereimtheiten während des großen Stromausfalls. Wegner wird vorgeworfen, sich anfangs nicht um die Krise gekümmert zu haben, weil er lieber Tennis spielen wollte. Es sollte jemand kandidieren, der in seiner persönlichen Integrität unangreifbar sei, sagt Burkhardt. Auf Wegner treffe das nicht zu. Gespaltener als Berlin kann eine Stadt wohl kaum sein. Darauf lassen zumindest die Umfragen vor der Wahl schließen. Aktuell liegen die Linken mit 20% vorne. Die Grünen kommen auf 19, die AfD auf 18 und die CDU auf 17%. Und das waren die Nachrichten mit Marc Weiß.
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3: 25 Grad messen wir aktuell bei euch im Veedel und 5 lege ich noch drauf. Bis zu 30 Grad sind heute drin. Also ihr startet mit ordentlich Sonne und sommerlichen Temperaturen ins Wochenende.
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3: Und da ist gerade einer gemeldet von Ingo. Der hat auf dem Hansaring Richtung Rheinufer kurz vorm Ebertplatz einen entdeckt. Tempo 30 ist da erlaubt. Danke dir, Ingo, fürs Melden. Wenn ihr auch was gesehen habt, dann gibt's mir gerne durch an die 0221 951 99 99. Und da hat sich auch Simone gemeldet. Und zwar mit einem Ampelausfall auf der A Frankfurter Straße, Ecke Neuenhofstraße. Fahrt da bitte vorsichtig, da ist immer noch die Ampel kaputt. Und Arno hat einen Unfall gemeldet in Weiden. Von der Aachener Straße aus in der Auffahrt zur A1. Da staut sich dort auch immer noch stadtauswärts. Also wisst ihr Bescheid. Dann schauen wir mal auf das Evakuierungsgebiet rund um den Bombenfund in Nippes. Da sind jetzt die Straßen im Evakuierungsgebiet alle gesperrt. Alles innerhalb des Bereichs Nielerstraße, Xantnerstraße und Zoo sind dicht. Die innere Kanalstraße und die Zoobrücke, die sollen auch noch so lange wie möglich befahrbar bleiben, um noch mehr Chaos zu vermeiden. Umfahrt den Bereich aber so weiträumig wie möglich, weil da staut es sich überall gerade schon. Und auch bitte nochmal an alle Fußgänger, denkt dran, auch die Parks und Grünflächen im Evakuierungsgebiet, die sind dicht, da dürft ihr nicht drauf, da bitte also nicht mehr hingehen, das verzögert sonst nur die Evakuierung. Geht aber bisher wohl ganz gut voran, wir haben gerade mal die aktuelle Info bekommen, bisher geht alles gut voran, der erste Klingeldurchlauf ist durch, gerade startet der zweite, also haltet gut durch, dann können wir alle so schnell es geht wieder zurück, beziehungsweise alle, die aus dem Krankenhaus verlegt werden, die kommen dann morgen zurück aus Hohlweide. Und dann schauen wir noch fix auf die Autobahn. Eine Warnmeldung vorab für euch von der A1 so rum Euskirchen-Köln zwischen dem Kreuz Bliesheim und Erftstadt. Vorsicht, da ist ein liegebliebenes Fahrzeug auf dem rechten Fahrstreifen im Baustellenbereich. Dann die A1 Köln-Euskirchen zwischen Hürth und dem Kreuz Bliesheim. Da habt ihr 6 Kilometer stockenden Verkehr mit 11 Minuten Stauzeit. A59 Bonn-Köln zwischen Spich und dem Flughafen 2 Kilometer Stau sind hier 10 Minuten on top. Und die A61 Koblenz-Mönchengladbach zwischen Swifttal und Erftstadt. Da staut sich auf 4 Kilometern. 10 Minuten Stauzeit hier für euch. Allen unterwegs wünsche ich eine gute und sichere Fahrt. Alle weiteren Staus, das waren nämlich nur die ab 10 Minuten, die lest ihr wie immer auf radioköln.de.
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3: So, und jetzt mal ganz flott mit euch. Briggs hauen nämlich gerade richtig einen raus zum 35-jährigen Bandgeburtstag. Gibt's einfach mal ein Gratiskonzert. Richtig geile Nummer. Und zwar auf dem Roncalli-Platz. 4.999 kostenlose Tickets sind seit, ja, jetzt exakt 5 Minuten online. Seit 12 Uhr ist der Vorverkauf gestartet. Und ich vermute, wenn ihr noch eine Minute wartet, dann ist es wahrscheinlich schon zu spät. Also wer am 5. September dabei sein will, ganz, ganz schnell auf die Seite von Briggs und Gratis-Tickets sichern. Maximal 2 Tickets pro Person gibt's, damit kein Unfug gemacht wird. Ich bin Svenja Heinig, drücke euch die Däumchen und spiele euch jetzt die Background-Music zum Briggs-Karten bestellen. Fool's Garden mit Lemon Tree im besten Mix. 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Hallo!

Fool's Garden mit Lemon Tree im besten Mix. Und hier Brings-Tickets, ne? Ich hätte es lieber gar nicht durchsagen sollen, ne? Wie krass seid ihr denn? Ihr habt gerade komplett die Seite gecrashed. Da geht gerade überhaupt gar nichts. Ist ja aber eigentlich auch klar, ne? Wenn Brings einfach mal gratis Tickets raushauen. Ich drücke euch die Däumchen, dass ihr noch irgendwie welche bekommt. Bei mir hier steht gerade einfach nur timed out while waiting. Also ich komme nicht auf die Seite. Vielleicht ist es bei euch besser. Ich drücke euch die Däumchen.

0: Für den Nachtzwölf haben wir es jetzt eher Radio Köln. Mexiko ist ja bei der WM inzwischen raus gegen England. War im Achtelfinale Schluss aus Ende. Ja, bei einem anderen Wettbewerb, da hat Mexiko einfach trotzdem nochmal richtig stark abgeliefert. Es ging um ihren Torwart und tatsächlich um einen Doppelgänger-Wettbewerb. Kollege Leo Arrighi, was ist denn da los?
1: Memo Ochoa ist eine richtige Erscheinung. Lange, dunkle Locken, oft mit einem Stirnband zurückgehalten. Dazu dieses konzentrierte Torwartgesicht. 2014 gegen Brasilien wurde Ochoa mit seinen Paraden zur Wand. 2022 hielt er einen Elfmeter von Robert Lewandowski. Ihr merkt es schon, der Mann ist länger dabei. Und inzwischen ist er auch immerhin schon 40. Trotzdem sieht er gefühlt noch genauso aus wie zu Beginn seiner Karriere. Und deswegen ist er im Internet zur Kultfigur geworden. Man munkelt online, dieser Mann altert einfach nicht. Eine Pizzeria in Mexiko-Stadt hat diesen Kultstatus jetzt zum Anlass genommen und einen Ochoa-Doppelgänger-Wettbewerb veranstaltet. Zu gewinnen ein Jahr Gratis-Pizza. Also kamen Fans mit Locken, Stirnbändern, Torwart-Trikots und möglichst viel Ich-kratze-gleich-einen-Ball-aus-dem-Winkel-Ausstrahlung. Aber der heimliche Star dieses Wettbewerbs war Rufo. Rufo ist ein englischer Schäferhund und kam ebenfalls im Torwart-Trikot. Ob Rufo wirklich aussieht wie Memo Ochoa? Ja, man muss es sehr großzügig bewerten. Er hat auch nicht gewonnen. Aber ein Hund als Torwart verkleidet ist zumindest mal ein Gewinner der Herzen. Torwart-Legende Ochoa selbst hat das Ganze übrigens auch schon mitbekommen. Beim nächsten Mal will er offenbar persönlich in der Jury sitzen. Dann aber bitte mit Tequila, fordert er.
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1: Ich bin Katrin Ude. Hallo. Zweiter Klingeldurchgang in Nippes startet. Bundestag beschließt Krankenkassenreform und das Wetter ganz viel Sonne und bis 30 Grad. Ja, viel los gerade in Nippes. Wegen der anstehenden Blindgängerentschärfung am Johannes-Giesberts-Park müssen 4.300 Anwohner evakuiert werden und auch das Kinderkrankenhaus an der Amsterdamer Straße. Die kleinen Patienten werden bis morgen nach Hohlweide verlegt. Radio Köln-Reporterin Jana Richter, du bist für uns direkt bei der Einsatzleitung in Nippes. Das Ordnungsamt hat nämlich auch nochmal eine wichtige Bitte an alle, ne?
2: Ja, das Ordnungsamt bittet uns nochmal darauf hinzuweisen, dass auch die Parks und Grünflächen nicht mehr genutzt werden dürfen und ihr euch dort bitte nicht mehr aufhalten sollt. Der zweite Klingeldurchgang startet jetzt. Der erste lief problemlos, ohne Zwischenfälle. Aus dem Evakuierungsbereich müssen 7 Anwohnende mit Krankentransporten evakuiert werden. 2 sind bis jetzt raus. Und die Evakuierung des Kinderkrankenhauses läuft schneller als geplant. Der letzte kleine Patient bzw. Patientin wird jetzt rüber nach Hohlweide verlegt. Die Straßen sind so wie geplant gesperrt. Deswegen kann es rund um den Evakuierungsbereich voll werden.
1: Ja, danke schön, Jana. Und alle aktuellen Infos findet ihr online bei uns in unserem Live-Ticker. Der Bundestag hat das umstrittene Sparpaket von Gesundheitsministerin Wagen beschlossen. Damit will die Koalition bei Praxen, Kliniken, Apotheken und in der Pharmabranche Milliarden einsparen. Und das bedeutet höhere Zuzahlungen und Einschnitte für Versicherte. Das soll die gesetzlichen Krankenkassen im kommenden Jahr entlasten und dafür sorgen, dass die Zusatzbeiträge nicht weiter erhöht werden. Wagen hatte ihre Reform im Bundestag zuvor noch mal verteidigt. Die Lage der Kassen sei dramatisch und erlaube keinen Aufschub mehr. Kritik kam von den Linken und den Grünen. Sie befürchten Insolvenzen bei Krankenhäusern und überlastete Hausärzte. Über ein Jahr nach dem tödlichen Unfall in Hürth hat das Landgericht den Unfallfahrer gerade eben unter anderem wegen fahrlässiger Tötung zu einer Jugendstrafe von 4,5 Jahren verurteilt. Das Gericht folgte damit dem Antrag der Staatsanwaltschaft. Der 21-Jährige war damals in eine Gruppe Schulkinder gefahren. Dabei wurde eine 10 Jahre alte Schülerin und ein 25-jähriger Schulbegleiter getötet. Aktuell läuft noch die Urteilsbegründung. Und das waren die Radio Köln Nachrichten mit Katrin Ude. 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
3: Und es ist richtig, richtig sommerlich für euren Freitagnachmittag. Ganz viel Sonne bei 26 Grad und wir knacken sogar noch die 30 Grad heute. Geht am Wochenende dann gleich schön und vor allem sommerlich weiter. 31 und 32 Grad Samstag und Sonntag.
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3: Und da haben aktuell einen gemeldet und zwar von Ingo. Ingo sagt, auf dem Hansaring Richtung Rheinufer, kurz vorm Ebertplatz, da blitzt es, wenn ihr schneller als 30 unterwegs seid. Danke dir fürs Melden, Ingo. Und wenn ihr auch was gesehen habt, meldet es mir gern an die 0221 951 99 99. Gerne auch als WhatsApp-Sprachnachricht direkt zu mir ins Studio. Da muss nicht ich brabbeln, sondern ihr könnt das selber machen. Der Blick in die Stadt, ja, Nippes, da läuft die Evakuierung für eine Blindgänger Entschärfung. Wir haben es gerade in den News gehört. Wir halten euch auf dem Laufenden. Rund um den Fundort sind jetzt aktuell alle Straßen gesperrt im Bereich Nielerstraße, Xantener Straße und Zoo. Die Busse 124 und 140, die fahren jetzt schon außenrum. Und die 16, die hält jetzt nicht mehr im Evakuierungsbereich. Die fährt durch, noch zumindest. Später wird sie dann getrennt. Ab ca. 13 Uhr wird auch die innere Kanalstraße dann gesperrt. Dann der Blick auf die Autobahnen. A1 Köln-Dortmund. Zwischen Burscheid und Wermelskirchen, da sind Metallteile auf dem rechten und dem mittleren Fahrstreifen. Bitte besonders vorsichtig. Dann die A57 Krefeld-Köln zwischen Chorweiler und dem Kreuz Nord. Da ist ein liegen gebliebenes Fahrzeug auf dem Standstreifen. A1 Köln-Euskirchen zwischen Hürth und dem Kreuz Bliesheim. 5 Kilometer stockender Verkehr, mindestens 10 Minuten Stauzeit. A59 Bonn-Köln zwischen Spich und dem Flughafen. 2 Kilometer Stau habt ihr hier. Bitte 9 Minuten mehr einplanen. Und die A555 Bonn-Köln zwischen Godorf und dem Kreuz Süd. 3 Kilometer auch hier bitte 9 Minuten mehr einplanen. Ich wünsche allen unterwegs eine gute und vor allem sichere Fahrt. Kommt gut an euer Ziel.
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3: Ich bin Svenja Hein für euren Endspurt ins Wochenende. Hallo Köln, das ist Artemis mit

0: Alex Warren mit Ordinary im besten Mix um 12.43 Uhr ganz genau. Und ich frage mal in die Runde, was haben denn Köln und die gute Minute gemeinsam? Ja, sie sind beide liebevoll, bunt und einzigartig. Und Kollege Guido Ostrowski, der beweist es uns mal wieder auf die schönste Art und Weise.
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2: Köln und die Liebe. Das hält immer noch nach. 1,5 Millionen Menschen haben in Köln beim CSD die Vielfalt gefeiert.
3: Die Leute sind einfach offen und super tolerant.
2: Und Köln macht sich schon startklar für das nächste große Ding. Es wird wieder bunt. Am 1. August strahlen sie wieder, die Kölner Lichter. Und diesmal sogar mit einer Drohnenshow als Opening.
4: Wir haben es fest mit in die Story eingebaut, sodass sie in die magische Schule des Feuerwerks passt.
2: Und magisch wird es bald auch am Kölner Dom. Brinks spielt live auf dem Roncalliplatz.
5: Allein den Dom im Rücken zu haben, ist ein Wahnsinn. Direkt das Wasser an der Seite. Ja, ich finde es ein magischer Ort.
2: Und kommt noch besser. Zum 35. Bandgeburtstag spielt Brinks als Dankeschön für die Fans kostenlos.
5: Mit allem drum und dran, so als wenn es Geld kosten würde, ist nur für lau.
2: Und wo wir gerade beim Dom sind, das neue Dom-Poster ist draußen. Künstler Don Lorenzo hat wieder ein außergewöhnliches Werk im Wimmelbild-Style geschaffen. Mit fast 100 kölschen Originalen drauf.
6: Die Köln im Herzen haben, genauso wie ich.
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4: Mit Malte Albrecht. Guten Tag. Monatelang wurde über sie gestritten. Bis zuletzt hat die Opposition versucht, sie noch zu verhindern. Jetzt ist sie aber durch. Die Gesundheitsreform der schwarz-roten Koalition. Der Bundestag hat am Vormittag grünes Licht gegeben. Im Laufe des Tages soll noch der Bundesrat darüber abstimmen. Danny Hoppe aus dem News-Team. Das Paket sieht Milliarden Ausgabenbremsen bei Praxen, Kliniken, Apotheken und der Pharmabranche vor.
5: Genau, dazu kommen dann noch höhere Zuzahlungen, zum Beispiel für Medikamente. Die steigen auf 7,50 Euro bis 15 Euro und Versicherte müssen sich auf weitere Einschnitte einstellen. Unter anderem wird die kostenlose Mitversicherung von Ehepartnern eingeschränkt. Das soll die Krankenkassen im nächsten Jahr um Milliarden entlasten und verhindern, dass die Zusatzbeiträge steigen. Bundesgesundheitsministerin Wagner hat das Sparpaket vor der Abstimmung noch einmal verteidigt. Jeder im Gesundheitswesen leiste einen Beitrag. Am Ende profitierten aber alle von einer langfristigen Finanzierung. Die Lage der Kassen sei nun mal dramatisch und deshalb könne man sich auch keinen Aufschub mehr leisten.
4: Die Opposition hat das alles aber nicht überzeugt. Es ging hoch her im Bundestag.
5: Ja, die AfD sagte, das Gesetz sei ein Rückzug aus der Versorgung mit dramatischen Folgen für Patienten. Die Grünen sprachen von zusätzlichen Belastungen für 75 Millionen gesetzlich versicherte Menschen. Dazu sei das Gesetz mit heißer Nadel gestrickt worden. Und die Linke sagte, das Gesetz sei eine absolute Katastrophe. Auch der SPD merkte man an, dass sie bei der Reform einige Kröten schlucken musste. Die SPD-Politikerin Dagmar Schmidt räumte ein, es sei kein Gesetz, wo nach der Verabschiedung die Sektkorken knallten. Man habe wegen der hohen Defizite der Kassen aber handeln müssen.
4: Danke, Danny. Und jetzt weitere Nachrichten im Überblick. Verbraucher in Deutschland haben künftig ein Recht auf Reparatur von Geräten. Nach dem Bundestag hat auch der Bundesrat das entsprechende Gesetz gebilligt. Hersteller von zum Beispiel Waschmaschinen oder Smartphones müssen ihre Geräte künftig während der üblichen Lebensdauer zu einem angemessenen Preis reparieren. Außerdem müssen die Geräte künftig so konstruiert sein, dass sie repariert werden können. Instagram und Facebook bergen zu große Suchtgefahren für Kinder und Jugendliche. Zu diesem vorläufigen Ergebnis kommt eine Untersuchung der EU-Kommission. Sie sieht Risiken unter anderem durch stark personalisierte Empfehlungen und automatisch abgespielte Videos. Die Brüsseler Behörde treibt deshalb ein Verfahren gegen den Mutterkonzern Meta voran. Es gibt weiter schlechte Zahlen von VW. Der Autobauer hat auch im zweiten Quartal deutlich weniger Autos verkauft. Im Vergleich zum Vorjahreszeitraum sank der Absatz weltweit um knapp 9% auf 2,1 Millionen Fahrzeuge, teilte der Konzern mit. Besonders stark brachen die Verkäufe im wichtigsten Absatzmarkt China ein. Schreckmomente über den Wolken. Eine Ryanair-Maschine auf dem Weg nach Memmingen musste kurz nach dem Start in Thessaloniki umkehren. Passagiere berichten von einem lauten Knall. Danach zerbrach eine Fensterscheibe. Ein Mann saß direkt daneben. Sein Kopf und seine Schultern wurden wohl nach draußen gezogen. Mitreisende konnten den Mann aber festhalten und zurückziehen. Der Pilot brach den Flug ab. Der betroffene Passagier kam ins Krankenhaus. Ryanair hat den Vorfall bestätigt. Wie das Fenster zerbrechen konnte, ist aber noch unklar. Und das waren die Nachrichten mit Malte Albrecht.
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6: Und aktuell sind es genau 26 Grad bei euch im Veedel, die wir da messen. Bis zu 30 Grad werden es heute und das ganze Wochenende bleibt es genauso schön. Sonnig, hell, viel blauer Himmel, viel Wolken, wollte ich gerade sagen. Nee, viel Sonne und ganz wenig Wolken mit 31 und 32 Grad am Samstag und Sonntag.
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6: Und hat Ingo eingemeldet. Und zwar auf dem Hansaring Richtung Rheinufer, kurz vorm Ebertplatz. Da ist Tempo 30 erlaubt. Danke dir, Ingo, fürs Melden. Und wenn ihr auch noch was gesehen habt, Staustörungen oder Blitzer, dann meldet sie gerne an die 0221 951 99 99. Dann der Blick in die Stadt. Wegen der Blindgängerentschärfung in Nippes wird jetzt auf der inneren Kanalstraße und der Zoobrücke ins Rechtsrheinische alles gesperrt. Auch die innere Kanalstraße eben, die war bisher noch offen. Ins Linksrheinische kommt ihr dann noch bis zur Rheinuferstraße, zwischen Nielerstraße, Xantnerstraße und so ist jetzt auch alles dicht. Die Busse 124 und die 140 fahren noch außenrum und auch die Linie 16 wird während der Entschärfung dann getrennt. 12 Minuten Stauzeit habt ihr außerdem aktuell auf dem Mühlheimer Ring in Richtung Wiener Platz. Und wie gesagt, denkt dran, hier rund um Nippes ist alles gesperrt, das Evakuierungsgebiet. Und auch bitte zu Fuß die Grünflächen nicht mehr betreten. Dann der schnelle Blick auf die Autobahnen. Beziehungsweise so schnell ist er nicht, da ist einiges los. Vorab sogar einige Warnmeldungen. A1 Köln-Dortmund zwischen Burscheid und Wermelskirchen. Da ist Gefahr durch Metallteile auf dem rechten und dem mittleren Fahrstreifen. Dann die A3 Oberhausen zwischen Mülheim und Leverkusen Zentrum. Da sind Gegenstände, Fahrzeugteile auf dem rechten Fahrstreifen. Da ist ein Radlauf von einem LKW auf der Fahrbahn. Und in Höhe Kreuz Leverkusen nochmal Gefahr, ebenfalls durch Fahrzeuge auf den Fahrstreifen. Und auch Fahrzeugteile liegen darum. Und auch Gefahr auf der A3 Köln-Frankfurt zwischen dem Kreuz Ost und Dreieck Heumann durch eine ungesicherte Unfallstelle. Außerdem von der A3 und 4 in der Überleitung zur A59 Richtung Bonn. Ebenfalls eine Gefahrenstelle durch eine ungesicherte Unfallstelle auf dem Standstreifen. Das war's mit den Gefahrenmeldungen und auch bei den Staus einiges los. Hier nur die drei längsten für euch. Alle weiteren lest ihr auf radioköln.de. A4, Köln Richtung Aachen, zwischen dem Dreieck und dem Kreuz Süd. 4 Kilometer Stau sind hier mit mindestens 13 Minuten Stauzeit. Dann die A59 Bonn-Köln zwischen Spich und dem Flughafen. Da steht er aktuell auf 4 Kilometern im Stau. 12 Minuten bitte mehr einplanen. Und die A555 Bonn-Köln zwischen Godorf und dem Kreuz Süd. 3 Kilometer Stau, hier mindestens 13 Minuten Stauzeit. Ich wünsche allen unterwegs eine gute und sichere Fahrt. Haltet gut durch und vor allem kommt heil an euer Ziel.
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6: Ich bin Svenja Hein und so langsam sind wir auf dem Weg zur Zielgeraden für die Entschärfung des Blindgängers in Nippes. Der zweite Klingeldurchlauf, der läuft und es läuft, soweit wir das gehört haben. Bisher alles nach Plan. Da scheint es dann bald mit dem zweiten Klingeldurchlauf zu Ende zu gehen und dann kann Richtung Entschärfung geblickt werden. Ihr hört Radio Köln mit Svenja Hein. 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

0: 15 haben wir hier Radio Köln und die Evakuierung rund um den Johannes-Giesberts-Park, die läuft. Da wurde heute Morgen, wie vermutet, ein 5-Zentner-Blindgänger gefunden. Rund 4.300 von euch müssen wegen des Blindgängers ihre Wohnungen verlassen. Und betroffen ist eben auch das Kinderkrankenhaus Amsterdamer Straße. Der zweite Klingeldurchgang, der läuft. Und Radio Köln-Reporterin Jonna Richter ist für uns bei der Einsatzleitung vor Ort. Jonna, läuft denn soweit alles nach Plan, oder eigentlich?
1: Ja, und sogar noch schneller als geplant. Das Kinderkrankenhaus ist schon evakuiert und es mussten jetzt am Ende 16 Anwunde mit Krankentransporten aus dem Evakuierungsbereich raus und die sind jetzt auch schon durch.
0: Ja, könnt ihr da vor Ort denn irgendwie schon abschätzen, wann entschärft werden kann, Jonna?
1: Ja, eben kam die Nachricht vom Ordnungsamt, dass die Entschärfung für ca. 14 Uhr geplant ist. Dafür wurde jetzt auch die innere Kanalstraße in Richtung Rechtsrheinisch gesperrt und die Linie 16 fährt aktuell ohne Halt am Kinderkrankenhaus vorbei. Die wird dann kurz vor der Entschärfung nicht mehr durch den Bereich fahren. Also es läuft
0: und gleich wird dann auch die Linie 16 getrennt. Da kommt er dann kurzzeitig nicht Richtung Hauptbahnhof und andersrum Richtung Amsterdamer Straße. Hoffen wir mal drauf, dass weiter alles gut läuft. Danke dir, Jonna, für die Infos. Wir halten euch natürlich hier on air und in unserem Live-Ticker auf radioköln.de auf dem Laufenden. Sieht aber alles ganz gut aus und läuft rund. Und wir sagen euch dann Bescheid, wie es rund um den Johannes-Giesberts-Park läuft auf radioköln.de.

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1: Ich wünsche euch ein tolles Sommerwochenende mit ganz viel
2: Sommer, Sonne, Kaktus.
1: Ja.
2: Keine Wolken zu sehen.
1: Macht's euch auf jeden Fall schick. Egal ob bei den Rodenkirchner Sommertagen auf dem Maternusplatz oder auf dem Rotehausstraßenfest in Ihrefeld. Ich mache jetzt eine Woche Urlaub und leg auf Mallorca die Füße für euch mit hoch. Und die Stellung hält nächste Woche mein lieber Kollege Daniel Kollmann. Wir hören uns dann wieder am 20. Juli hier in der Radio Köln Morning Show. Tschö mit Öl, habt eine gute Zeit und bis dann.
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1: Mit Tim Schmerbeck, guten Tag. Blindgängerentschärfung steht kurz bevor. Fridays for Future demonstriert am Rudolfplatz und das Wetter 27 Grad und viel Sonne. Lange wurde in Nippes danach gesucht, heute wurde dann auch ein Blindgänger gefunden. Die 500 Kilo schwere Weltkriegsbombe muss noch heute entschärft werden. Einsatzleiter Johannes Brauns ist mit dem bisherigen Einsatz zufrieden.
2: Der erste Klingeldurchgang lief erstaunlich schnell, da sind wir jetzt mit fertig. Der zweite läuft bereits. Alle Straßensperren sind eingezogen und wir ziehen jetzt die letzten beiden Sperren ein bezüglich Innere Kanalstraße und Zoobrücke. Und dann sind wir guter Dinge, dass wir irgendwann entschärfen können.
1: Neben rund 4.300 Anwohnerinnen und Anwohnern ist auch die Kinderklinik Amsterdamer Straße von der Evakuierung betroffen. Auf diese war man hier allerdings gut vorbereitet. Alle kleinen Patientinnen und Patienten sind mittlerweile im Krankenhaus Hohlweide untergebracht. Die erneuten Spannungen zwischen den USA und dem Iran lassen die Spritpreise weiter steigen. Wie der ADAC mitgeteilt hat, kostete Diesel zum ersten Mal seit Mitte Mai wieder mehr als 2 Euro pro Liter im bundesweiten Tagesdurchschnitt. Diana Kramer mit mehr Infos.
3: Auch wenn die Spritpreise weiter unter denen vor dem Tankrabatt liegen, dass erneut die 2-Euro-Schwelle überschritten wurde, hat auch psychologische Effekte. Um mehr als 6 Cent stieg der Dieselpreis im Schnitt seit Anfang der Woche. Bei Super E10 waren es 4 Cent je Liter. Der wieder aufgeflammte Streit zwischen den USA und dem Iran um die wichtige Straße von Hormuz könnte die Lage weiter verschärfen. Auch der Ölpreis hat seit Wochenbeginn ein gutes Stück angezogen.
1: Auf dem Rudolfplatz wird gleich wieder demonstriert. Fridays for Future ruft ab 14 Uhr zu bundesweiten Protesten auf und fordert mehr Klimaschutz und die Entlassung von Bundeswirtschaftsministerin Reiche. Angesichts zunehmender Hitzewellen und einer Energiepolitik, die weiterhin auf fossiles Gas setze, brauche es einen sofortigen Kurswechsel, sagt Fridays for Future. Wirtschaftsministerin Reiche stehe für eine Politik, die die Interessen der fossilen Industrie über den Schutz von Menschen und Klima stelle. Und das waren die Nachrichten mit mir, Tim Schmerbeck. Wir hören uns in einer Stunde wieder um 2:30.
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4: Oh, so langsam wird es heiß. 27 Grad haben wir jetzt und wir knacken noch die 30. Sowohl heute als auch das ganze Wochenende. Morgen 31, übermorgen sogar 32 Grad für euren Sonntag. Und so geht es dann die Woche weiter. Dazu ganz viel Sonne heute und bis in die nächste Woche rein.
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4: Und da hat Ingo einen Blitzer gemeldet auf dem Hansaring in Richtung Rheinufer. Vom Ebertplatz kommend, da dürft ihr 30 fahren. Wenn ihr mit mehr unterwegs seid, dann gibt es teure Fotos. Danke dir, Ingo, fürs Melden. Und wenn ihr auch was gesehen habt, dann meldet es mir doch gerne an die 0221 951 99 99. Das ist eure Nummer für Staus, Störungen oder Blitzer. Wie immer auch gerne als WhatsApp-Sprachnachricht direkt zu mir ins Studio. Dann muss ich mir nicht den Mund fusselig reden, sondern ihr könnt selbst eure News überbringen. Und dann schauen wir mal auf die Straßen. Ja, wegen der Blindgängerentschärfung in Nippes ist der gesamte Bereich Innere Kanalstraße und Teile der Amsterdamer Straße bis zum Rieler Gürtel und auch die Zoobrücke ins Rechtsrheinische jetzt gesperrt. Ins Linksrheinische staut es sich bis zur anderen Rheinseite. Da kommt ihr noch bis zur Rheinuferstraße. Und die Busse 124 und 140, die fahren außenrum. Und die Linie 16 hält jetzt nicht mehr am Kinderkrankenhaus seit einer Weile. Gleich, wenn es dann wirklich Richtung Entschärfung geht, dann wird die Linie auch unterbrochen, kurzweilig. Umfahrt am besten den gesamten Bereich, es staut sich ringsrum überall. Ansonsten aber in der Stadt eigentlich noch ganz okay. Gerade anders sieht das auf den Autobahnen aus. Da ist gerade ganz, ganz, ganz viel los. Deswegen nur alles ab 15 Minuten für euch. Die A3 Frankfurt-Oberhausen. Zwischen dem Dreieckholmer und dem Kreuz Leverkusen 11 Kilometer stockender Verkehr mit 15 Minuten Stauzeit für euch. Dann die A4 in Richtung Aachen zwischen dem Dreieckholmer und dem Kreuz Süd. Auch hier 4 Kilometer Stau mit 14 Minuten Stauzeit. Und die A4 in Richtung Aachen zwischen Elsdorf und Merzenich. 2 Kilometer Stau, 16 Minuten Stauzeit. Und ich packe noch die A59 dran in Richtung Bonn zwischen dem Dreieckholmer und Wahn. 3 Kilometer Stau mit auch hier einer Viertelstunde Stauzeit. Ich wünsche allen unterwegs eine gute und sichere Fahrt. Alle Staus zum Nachlesen wie immer auch auf radioköln.de.
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4: Hallo ihr Lieben, ich bin Svenja Hein und wir steuern immer mehr auf Richtung Entschärfung in Nippes zu. Wir halten euch auf dem Laufenden, sobald es News gibt. Außerdem lest ihr wie immer alles im Live-Ticker auf radioköln.de und das hier ist jetzt für euch Tate McRae mit Greedy im

0: Ihr hört Radio Köln eine Woche vor den Sommerferien, aber wenn euer nächster Urlaub noch so ein bisschen auf sich warten lässt, no problemo, wir machen mit euch schon mal einen kleinen Ausflug an die Kölsche Riviera. Ja, Björn Häuser singt in seinem neuen kölschen Urlaubssong ein Bella Colonia, eine Ode quasi an unser schönes Köln.
1: Bella Colonia deshalb, weil ich nach vielen Jahren, in denen ich unheimlich viel unterwegs war, mal wieder feststellen durfte, wie schön es eigentlich auch um die Ecke ist.
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1: Das hat so ein bisschen italienischen Lifestyle, bin ja großer Italien-Freund. Und dieser Lifestyle, den finde ich aber immer mehr, zum Beispiel auch in meinem Heimatviertel in Bickendorf. Und deswegen haben wir den Song rausgebracht.
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0: Ja, und Björn hat nicht nur neue Mucke, sondern er ist jetzt auch unter die Einzelhändler gegangen. Und er verkauft T-Shirts, Gläser und was es nicht noch so alles gibt, in seinem eigenen Laden tatsächlich.
1: Seit März habe ich so ein Hobby und mache so T-Shirts. Und das kam auch ganz gut an und habe inzwischen eine ganze Reihe an verschiedenen Shirts. Die Leute haben da super Bock drauf. Man kauft ja auch nicht mehr irgendwie eine Platte oder so nach einem Konzert, sondern nimmt sich vielleicht anderes Merch mit. Und dann kamen noch Tassen und Schlüsselanhänger und was weiß ich alles dazu. Jetzt ist es tatsächlich so, dass wir dann am 1. Juli einen Laden eröffnet haben. Es gibt jetzt das Bickendorfer Lädchen. Manchmal hat man so Lebensträume, die man erst spät irgendwie entdeckt. Und das macht total Spaß. Bickendorfer Lädchen.
0: Ja, alles neu also bei Björn Häuser. Neue Mucke, neuer Laden. Läuft eigentlich, oder? Und hier ist

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0: Mit Malte Albrecht. Schönen guten Tag. Im Iran-Krieg stehen die Zeichen momentan eher wieder auf Eskalation. Und das merken wir sofort wieder, wenn wir tanken wollen. Die Spritpreise sind wieder deutlich raufgegangen. Gestern lagen Benzin und Diesel wieder über der Marke von 2 Euro pro Liter. Das hat der ADAC mitgeteilt. Zum letzten Mal lagen beide Sorten Anfang Mai gleichzeitig über dieser Marke. Danny Hopper aus den Nachrichten. Das Thema Spritpreise wird uns also noch länger begleiten. Und es ist gleich auch Thema im Bundesrat.
1: Genau, da geht es um einen Preisdeckel für Kraftstoffe, also um flexible Höchstpreise für Benzin, Diesel und Heizöl, die der Staat festlegt. Das Saarland und Mecklenburg-Vorpommern lassen hier nicht locker. Sie wollen so einen Preisdeckel heute im Bundesrat vorschlagen. Vorbild ist hier Luxemburg. Da legt das zuständige Ministerium mehrmals pro Woche einheitliche Höchstpreise für die Kraftstoffarten und Tankstellen fest. Und Unternehmen, die gegen diese Vorgaben verstoßen, müssen mit Sanktionen rechnen. Das klappe da sehr gut, sagte die saarländische Ministerpräsidentin Rehlinger heute bei Welt TV, und deshalb könne das auch bei uns ein gutes Modell sein. Denn du hast es ja gerade schon gesagt, seitdem der Tankrabatt bei uns Ende Juni ausgelaufen ist, sind die Preise an den Tankstellen wieder deutlich raufgegangen. Und die neue Entwicklung im Iran hat diese Entwicklung nochmal beschleunigt. Der Schiffsverkehr durch die Straße von Hormus ist in den letzten Tagen deutlich zurückgegangen und die Ölpreise sind weiter gestiegen. Trotzdem bleiben Experten erstmal noch gelassen. Der Markt sehe die neuen Spannungen offenbar eher als Belastung für den Waffenstillstandsprozess und noch nicht als völligen Zusammenbruch.
0: Danny, danke für die Infos. Und jetzt unser Überblick mit weiteren wichtigen Meldungen. Der Bundestag hat das umstrittene Milliardensparpaket für die Krankenkassen beschlossen. Das Gesetz sieht massive Einschnitte bei den Kassenleistungen und zusätzliche Kosten für Versicherte vor. Die schwarz-rote Koalition will damit neue Beitragserhöhungen verhindern. Das Sparpaket von VW-Chef Blume ist im Aufsichtsrat offenbar durchgefallen. Das berichtet die Süddeutsche Zeitung unter Berufung auf Konzernkreise. Demnach stimmten die Arbeitnehmervertreter und das Land Niedersachsen gegen die Pläne. VW selbst äußerte sich nicht zum Bericht und betonte nur, die Neuausrichtung des Konzerns werde weiter vorangetrieben. Spitzenvertreter des DFB sind gerade auf dem Weg nach New York. Das berichten mehrere Medien. Dort erwartet sie Jürgen Klopp zu den angekündigten Gesprächen über den Bundestrainerjob. Der 59-Jährige soll Nachfolger von Julian Nagelsmann werden. Im Frühjahr hatte das Schicksal von Buckelwal Timi wochenlang die Menschen bewegt. Jetzt sorgt wieder ein Buckelwal für Aufsehen. Das Tier wurde wieder vor der dänischen Ostseeküste gesichtet. Vermutlich ist es derselbe Wal, der schon in den vergangenen Wochen in dänischen Gewässern unterwegs war. Sein Aussehen und Verhalten deuten darauf hin, dass der Wal krank sein könnte. Deshalb rief die Umweltbehörde die Menschen dazu auf, Abstand zu halten und das Tier nicht zu stören. Aktiv eingreifen wollen die dänischen Experten nicht. Sie beobachten die Situation aber zusammen mit Rettungskräften ganz genau. Und das waren die Nachrichten mit Malte Albrecht.
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3: Ah, schick, schön, das macht doch richtig Spaß. Top-Wetter für euer Wochenende. Wir üben mal kurz zählen. Warte mal, 30 heute, 31 morgen und 32 übermorgen. Dazu blauer Himmel und strahlender Sonnenschein. Darf so weitergehen.
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3: Und das ist aktuell einer, der gemeldet ist, und zwar von Ingo. Der meldet einen Blitzer auf dem Hansaring in Richtung Rheinufer. Kurz vor dem Ebertplatz, da blitzt es, wenn ihr schneller als 30 unterwegs seid. Danke dir, Ingo, fürs Melden. Und wenn ihr auch was gesehen habt, dann meldet es mir gerne auch, genauso wie der Ingo, an die 0221 951 99 99. Gerne auch als WhatsApp-Sprachnachricht direkt zu mir ins Studio. Dann schauen wir mal auf die Straßen in der Stadt. Ja, massive Staulage gerade rund um die Blindgängerentschärfung in Nippes. Der gesamte Bereich Innere Kanalstraße, Teile der Amsterdamer Straße bis zur Rieler Straße, bis zum Rieler Gürtel und die Zoobrücke ins Rechtsrheinische sind gesperrt. Überall drumherum staut es sich massiv. Ins Linksrheinische staut sich bis zur anderen Rheinuferseite und da kommt ihr noch bis zur Rheinuferstraße weiter gerade nicht. Aber die gute Nachricht ist, es könnte jetzt bald schon so langsam losgehen mit der Entschärfung. Wir warten alle gespannt drauf. Schauen wir mal auf die Autobahn. Auch da, ich würde euch gern alles vorlesen, geht aber überhaupt gar nicht. Wir haben ganz, ganz, ganz viel daher. Nur alles ab 18 Minuten, die drei längsten Staus also für euch. A3 Frankfurt-Oberhausen zwischen dem Dreieck Heumer und dem Kreuz Leverkusen. 12 Kilometer stockender Verkehr sind es da mit 18 Minuten Stauzeit. A4 in Richtung Aachen zwischen Merheim und dem Kreuz Süd. 5 Kilometer Stau, 17 Minuten bitte on top rechnen. Und die A59 in Richtung Bonn zwischen dem Dreieck Heumer und Wahn. 5 Kilometer Stau mit auch hier 18 Minuten Stauzeit. Also bitte haltet gut durch. Wie gesagt, das waren nur die drei längsten. Es sind in weiteren Bundesländern die Ferien losgegangen. Dementsprechend ist hier gerade einiges los auf den Straßen. 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
3: Hallo ihr Lieben, ich bin Svenja Hein und wir warten gemeinsam gespannt auf die Freigabe zur Entschärfung in Nippes. Wir halten euch auf dem Laufenden, sobald es News gibt. Außerdem lest ihr wie immer alles im Live-Ticker auf radioköln.de.

0: Legend im besten Mix. Viertel nach zwei haben wir es jetzt. Hallo zu euch in die Büros. Endspurt ins Wochenende. Haltet noch ein bisschen durch. Wir haben ein wahnsinnig geiles Wochenende vor uns. Kölsches Wochenende im Rhein-Energiestadion. Ja, am Wochenende zwei Heimspiele in Müngersdorf, ne? Und das ganz ohne Fußball sogar. Aber mit der vollen Ladung Kölscher Bands. Heute Abend rocken BAPF das Stadion. Habe ich jetzt schon wieder wahrscheinlich für Tage in Ohrwurm. Bis Samstagabend dann spätestens. Dann sind nämlich die Jungs von An Mein Kantereitsch im Stadion und machen das auch noch voll. Heißt, in Müngersdorf laufen die Vorbereitungen auf Hochtouren. Und unser rasender Reporter Paul, der steht mittendrin. Hallo Paul, na, bist du schon über Kabel gestolpert?
1: Ja, nee, das zum Glück noch nicht. Hier ist aber auch schon wirklich einiges auf die Beine gestellt worden. Also ich stehe gerade tatsächlich mitten auf den ja eigentlich heiligen Rasen vom FC. Da ist jetzt aber eine riesige Metallplatte aufgebaut worden für die Fans, die dann später vorbeigekommen sind. Ja, das ganze Stadion ist vorbereitet worden. Hier stehen riesige Lautsprecheranlagen und natürlich auch ein großes, großes Bühnenbild mit vielen Screens, wo eben auch Erinnerungen aus den letzten 50 Jahren BAPF laufen. Also wenn alles nach Plan läuft, steht dem Jubiläumskonzert hier heute nichts mehr im Wege.
0: Ja, Wetter spielt ja auch mehr als bestens mit, ne? Sonniges Konzertwochenende in Müngersdorf. Ist denn vor dem Stadion auch schon was los? Stehen da die BAPF-Fans schon Schlange? Also ich meine, Zelten hätten sie ja machen können bei dem Wetter. Ist ja warm genug.
1: Ja, das wäre auf jeden Fall möglich gewesen. Es ist aber noch überschaubar. Natürlich stehen aber schon Fans da, die ja seit heute Morgen sich auf Wolfgang Niedecken und Co. freuen. Ja, sind natürlich auch von weit angereist und für dieses Jubiläumskonzert. Ich meine, ausverkauftes Rhein-Energie-Stadion, 50 Jahre BAPF, das kann einfach nur ein geiler Abend werden. Und ja, ich freue mich drauf und die Leute draußen natürlich auch.
0: Danke dir, Paul, auf jeden Fall aus Müngersdorf. Ich glaube, seit heute Morgen dastehen reicht auch. Und du stehst jetzt auch noch ein bisschen die Füße platt und bist noch für uns beim Konzert dabei. Heute Abend BAPF, morgen an Mein Kantereitsch, ein kölsches Konzertwochenende. Und hier natürlich schon mal ein kleiner Vorgeschmack für euch. BAPF mit Verdammt lang her im besten Mix. Allen, die heute da sind, wünsche ich ganz viel Spaß.
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1: Mit Tim Schmermbeck, guten Tag. Zweiter Klingeldurchgang in Nippes ist durch. Brings Konzert in Windeseile ausverkauft und das Wetter blauer Himmel und 28 Grad. Gute Nachrichten aus Nippes. Der zweite Klingeldurchgang ist abgeschlossen. Die Freigabe zur Entschärfung des Blindgängers steht kurz bevor. Die 500 Kilo schwere Weltkriegsbombe wurde heute Morgen im Rahmen von Sondierungsarbeiten gefunden. Daraufhin wurde ein Evakuierungsradius festgelegt und mit der Evakuierung von rund 4.300 Anwohnerinnen und Anwohnern begonnen. Die beiden Klingeldurchgänge sind reibungslos verlaufen, sagt Einsatzleiter Johannes Brauns. Und auch das Kinderkrankenhaus Amsterdamer Straße wurde erfolgreich evakuiert. Mit der erfolgreichen Entschärfung wird dann zeitnah gerechnet. Im Anschluss werden auch die Straßensperren nach und nach wieder aufgehoben. Wenn es soweit ist, hört ihr es hier bei Radio Köln. Wer einen kaputten Toaster, Staubsauger oder Waschmaschine hat, soll künftig bessere Chancen auf eine Reparatur bekommen. Nachdem der Bundestag ein Gesetz dazu bereits Ende Juni beschlossen hatte, gab es nun auch grünes Licht vom Bundesrat. Tine Klimach mit den Infos.
2: Hersteller bestimmter Produkte wie etwa Waschmaschinen, Mobiltelefone, Tablets oder E-Bikes werden damit gesetzlich verpflichtet, ihre Produkte während der üblichen Lebensdauer zu einem angemessenen Preis zu reparieren. Außerdem müssen die Geräte künftig so gebaut sein, dass man sie reparieren kann. Wer also etwa den Akku so verbaut, dass ein Tausch nicht möglich ist, verstößt gegen das Gesetz. Die Neuregelung sieht auch Anreize für Verbraucher vor. Entscheiden Sie sich für eine Reparatur statt für den Tausch eines defekten Geräts, verlängert sich die laufende Gewährleistungsfrist um 12 Monate.
1: Es dauerte keine 5 Minuten, da war das kostenlose Brings-Konzert auf dem Roncalli-Platz schon ausverkauft. Um 12 Uhr startete der Verkauf, die 4.999 Tickets waren in Windeseile weg. Zwischenzeitlich waren sogar bis zu 30.000 Menschen gleichzeitig auf der Verkaufsseite. Radio Köln-Reporter Dominik Becker hat die Infos.
3: Bei Robbie Williams und Lady Gaga wäre es wahrscheinlich auch nicht schneller gegangen, wie es vom Brings-Management heißt. War das Konzert am 5. September schon nach nur 3 Minuten ausverkauft, denn auf der Homepage der Band konnte man sich die kostenlosen Tickets runterladen. Die Kölsch-Rockband feiert mit dem Konzert ihren 35. Geburtstag direkt am Dom im Herzen von Köln.
1: Danke dir, Dominik. Das waren die Nachrichten mit mir, Tim Schmermbeck. Jetzt zurück zu dir, Svenja.
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4: Ja, und da gibt's überhaupt nichts zu meckern fürs Wochenende. 30 Grad heute, 31 morgen und 32 sogar übermorgen. Und so geht's am Wochenstart dann weiter. Dazu blauer Himmel und strahlender Sonnenschein. Also der Sommer ist zurück. 1+ mit Sternchen.
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4: Keine Blitzer aktuell gemeldet. Dafür kommt gerade Kollegin Sandra Rosenthal hier mit einem Zettel ins Studio. Freigabe erteilt, ihr Lieben. In Nippes geht es voran. Wir haben da eine massive Staulage gerade rund um den Blindgängerentschärfung. Rheinuferstraße, Stau von der Boltensternstraße bis zum Rheinauhafen. Zoobrücke Richtung City, Rückstau bis zur Messe Deutz. Die innere Kanalstraße ist zwischen der Neusser Straße und der Zoobrücke gesperrt. Also da ist überall drumherum ein Haufen Stau, aber da scheint ein Ende in Sicht zu sein, weil ich habe gerade in der Sekunde die Info reinbekommen. Die Freigabe zur Entschärfung ist erteilt und damit kann es nicht mehr lange dauern. Dann werden die Sperrungen aufgehoben und dann erholt sich da der Verkehr so ein bisschen. Trotzdem haben wir noch ein Tönchen hier liegen. Und zwar hat sich die Janette gemeldet, völlig unabhängig von der Blindgängerentschärfung.
5: Achtung, an der Kreuzung Ecke Militäring-Neusser Straße ist die Ampel ausgefallen an der Kantine in Weidenpesch.
4: Wisst ihr Bescheid, bitte Augen auf und Fuß am Gas. Danke dir, Janette, fürs Melden. Und Merle meldet außerdem noch einen ganz schön langen Stau auf dem Grängler Mauspfad vor der Kennedy-Straße. Da gibt es ja eine neue Ampel, die jetzt immer für Stau sorgt aktuell. Und auch der Blick auf die Autobahn. Boah, da brauche ich ein bisschen langen Atem. Ich würde euch gerne alles vorlesen, was da ist. Aber ich glaube, dann habe ich keine Autobahn im Umfeld ausgelassen. Deswegen nur die 3 längsten Staus für euch. Alles ab 24 Minuten. Eine Warnmeldung vorab noch von der A1 Köln-Euskirchen zwischen Kreuz West und Frechen. Da ist Gefahr durch ein liegen gebliebenes Fahrzeug auf dem mittleren Fahrstreifen. Dann gehen wir zu den 3 längsten Staus. A3 Frankfurt-Oberhausen zwischen Königsforst und dem Kreuz Leverkusen. 14 Kilometer stockender Verkehr, mindestens 24 Minuten Stau seit hier. Dann die A4 in Richtung Aachen zwischen dem Kreuz Ost und Kreuz Süd. 6 Kilometer Stau, hier mindestens 25 Minuten Stauzeit. Und die A59 Köln-Bonn zwischen dem Dreieck Heumer und dem Dreieck St. Augustin West. 12 Kilometer Stau mit auch hier über 25 Minuten. Hier geht es sogar auf die 30 Minuten zu. Haltet gut durch. Wir wünschen allen unterwegs eine gute und vor allem sichere Fahrt.
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4: Hallo ihr Lieben, mit Svenja Hein. Der Endspurt ins Wochenende und ihr habt es gerade gehört, so langsam aber sicher geht es voran. Wir haben gerade die Freigabe zur Entschärfung, die Nachricht zur Freigabe bekommen. Das heißt, jetzt gleich wird entschärft, dann kann es nicht mehr lange dauern, dann dürfen alle über 4000 Leute wieder zurück in ihre Wohnungen und dann morgen alle Krankentransporte dann aus Hohlweide wieder zurück. Wir halten euch auf dem Laufenden, wenn gleich entschärft ist. Vorher noch Share mit The

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0: 14:44 mit Good News aus Nippes. Wir haben Freigabe zur Entschärfung eben durchgegeben bekommen. Jetzt müssen da die Sprengstoffexperten eben ran und dürfen da entschärfen. Das heißt, es kann nicht mehr lange dauern. Dann dürfen alle zurück in ihre Wohnungen. Oder, weiß nicht, vielleicht musstet ihr ja noch einen Einkauf erledigen oder sowas, ne? Geht ihr gerne in den Supermarkt? Ich muss sagen, ich liebe das. Und da bin ich nicht alleine. Comedienne Lisa Feller zum Beispiel, die liebt auch diesen Ort. Also wenn ihr sie mal live treffen wollt, ne, dann entweder da oder noch besser bei unserer Comedy Camp Tour im Herbst. Und während ihr euch auf radioköln.de reinklickt, da könnt ihr nämlich Karten holen, mache ich mich auf in den Feierabend oder zum Supermarkt oder so, mal gucken. Hier übernimmt jetzt gleich Christina Chesney am Mikro, vorher aber noch Lisa Feller.
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3: Wichtig, Blick auf die schönen Dinge richten. Ja? Es sind echt die kleinen Momente. Und einfach so Situation. Ich sag's euch, Supermarkt ist der Knaller. Ist ein bisschen auch mein Kraftort. Weil ich immer finde, im Supermarkt, so vor der Tiefkühltruhe sind wir alle gleich. Ja, in der Truhe später auch. Aber es war so. Ich habe auch so ein Kassenteam. Das macht mir Spaß. Ich weiß genau, wo ich mich anstelle. Ich weiß aber auch genau, wo ich mich nicht anstelle. Es gibt eine Kassiererin, die immer so meine Einkäufe kommentiert. Kennt ihr sowas auch? Die einfach, oh, Dattelsirup, sowas haben wir. Wo ich jedes Mal denke, nee, den habe ich mitgebracht. Der wollte hier auch mal mit dem Band fahren, das kennt der von zu Hause gar nicht. Ja? Da stelle ich mich nicht an, wenn ich Hygieneartikel kaufe. Weil ich wirklich keinen Bock habe, dass sie sich so die Tampons nimmt. XXL! Dein Leben möchte ich haben.
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3: Mit Malte Albrecht, guten Tag. Die EU hat die Internetriesen aus den USA schon länger im Visier. Mehrere Verfahren laufen schon. Und jetzt ist gegen Meta, den Mutterkonzern von Instagram und Facebook, das nächste Verfahren dazugekommen. Die EU-Kommission sieht bei beiden Plattformen zu große Suchtgefahren für Kinder und Jugendliche. Danny Hoppe aus dem News-Team, was sind die genauen Vorwürfe?
4: Da werden sehr viele Punkte angeführt. Zum einen geht es um das endlose Scrollen, also dass ständig neue Inhalte ohne Pausen geladen werden. Dazu kommt das automatische Abspielen immer neuer Videos und auch personalisierte Algorithmen werden kritisiert, also Inhalte, die genau auf dich zugeschnitten sind und dich bei der Stange halten sollen. Das alles fördert aus Sicht der EU eine Suchtgefahr. Brüssel will, dass Meta hier nachjustiert. Denn Zeitmanagement-Tools für Kinder, wie zum Beispiel Tageslimits oder Pausenzeiten, ließen sich viel zu leicht ausschalten, heißt es. Und auch andere Funktionen der Kindersicherung von Instagram und Facebook reichen der EU nicht. Sie sagt, die seien nämlich nur wirksam, wenn auch die Eltern verstünden, wie sie die aktivieren könnten. Und das sei oft eben nicht der Fall.
3: Die EU-Kommission hat ja auch Beispiele genannt, was sich aus ihrer Sicht ändern muss.
4: Ja, das endlose Scrollen und das automatische Abspielen von Videos soll standardmäßig deaktiviert sein. Außerdem werden wirksame Bildschirmpausen gefordert. Sollte Meta nicht reagieren, könnte es richtig teuer werden, denn die EU-Kommission könnte eine Strafe in Höhe von bis zu 6% des Jahresumsatzes verhängen. Bei Meta könnten das mehr als 12 Milliarden Euro sein.
3: Dankeschön, Danny. Und das sind jetzt weitere Nachrichten, kurz und kompakt. Der Bundestag hat das neue Heizungsgesetz beschlossen. Damit werden die Regelungen der früheren Ampelregierung in weiten Teilen wieder abgeschafft. Neue Öl- und Gasheizungen können auch weiterhin eingebaut werden. Sie müssen aber ab 2029 schrittweise mit einem steigenden Anteil von zum Beispiel Biomethan betrieben werden. Das Leben in Deutschland ist im Juni minimal günstiger geworden. Im Vergleich zum Mai sanken die Verbraucherpreise um 0,3%. Die Inflationsrate lag bei 2,3. Das meldet das Statistische Bundesamt. Die Energiepreise stiegen nicht mehr so stark. Grund hierfür dürfte der Tankrabatt gewesen sein. Strom war sogar 5% billiger als im Mai. Ein Auto fährt in eine Gruppe von Grundschulkindern. Eine 10-jährige Schülerin und ein 25 Jahre alter Schulbegleiter sterben Tage später an den Folgen. Mehr als ein Jahr nach diesem tödlichen Unfall in Hürth gab es am Mittag das Urteil gegen den Fahrer. Das Landgericht Köln verurteilte den 21-Jährigen unter anderem wegen fahrlässiger Tötung zu einer Jugendstrafe von 4,5 Jahren. Aus Köln Frank Weitel.
5: Das Gericht ist sich sicher, dass der Verurteilte bei Rot über die Kreuzung gefahren ist und dass der 21-Jährige die Gruppe Kinder in Warnwesten hätte sehen müssen. Der Richter hat in Richtung des Verurteilten auch klare Worte gefunden. Sie sind wirklich nur um Haaresbreite an einer Verurteilung wegen Mordes vorbeigekommen. Es sei der emotionalste und schwierigste Prozess gewesen, den das Gericht je zu bewältigen hatte, so der Richter. Der vorbestrafte Unfallfahrer hatte das Urteil regungslos zur Kenntnis genommen. Das Urteil ist noch nicht rechtskräftig.
3: Und das waren die Nachrichten mit Malte Albrecht.
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6: Es bleibt sonnig und heiß heute und auch das ganze Wochenende über. Aktuell messen wir 29 Grad und in den nächsten Tagen steigen die Temperaturen wieder ein bisschen. Dann geht's am Wochenende wieder über 30.
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6: Blitzer haben wir gerade keine, aber wir haben abgesehen davon eine absolut außergewöhnliche Verkehrslage. Es ist massiv voll rund um die Blindgängerentschärfung in Nippes. Die Rheinuferstraße ist dicht zwischen Beutensternstraße und Rheinauhafen. Und dann ist natürlich auch auf den Brücken viel los, zum Beispiel bei Doris.
7: Ich stehe auf der Mühlheimer Brücke, also plant mindestens 30 Minuten ein.
6: Ja, am besten überall, wo ihr unterwegs seid. Deutlich mehr Zeit einplanen oder am am besten, wenn ihr könnt, den gesamten Bereich noch umfahren, denn noch immer läuft da die Blindgängerentschärfung. Außerdem habt ihr uns ein paar kaputte Ampeln gemeldet. Einmal in Niel an der Kreuzung Militäring und Neusser Straße und einmal in Ossendorf an der Kreuzung Butzweiler Straße und Butzweiler Hofallee. Jetzt der Blick auf die Autobahn und auch da ist massiv viel los. Wir machen die Staus hier im Schnelldurchgang, denn ihr habt hier überall knapp eine halbe Stunde Stauzeit. Auf der A1 Richtung Dortmund zwischen Löwenich und Kreuz Leverkusen. A3 Richtung Oberhausen zwischen Rösrath und Kreuz Leverkusen. A4 Richtung Aachen zwischen Merheim und Eiffeltor. A59 Bonn Richtung Köln zwischen Troisdorf und Flughafen. Und A59 Richtung Bonn zwischen Rath und Dreieck St. Augustin. Überall 30 Minuten mehr einplanen. Ich wünsche euch viel Geduld.
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6: Hallo Köln, mein Name ist Christina Chesney und wenn ihr gerade im Stau steht, wir sind bei euch. Haltet durch, ihr Lieben.

0: Ihr hört Radio Köln am Freitag und dieses Wochenende wird es ja wieder ordentlich heiß. Also jetzt nicht so schlimm wie vor 2-3 Wochen, aber wir bleiben wohl recht stabil bei nur knapp über 30 Grad. Meistens also noch gut aushaltbar. Das aber natürlich am besten am See. Ja, unser großes Badesee-Testing geht weiter und heute war unser ja, mittlerweile schon fast renommierter Strandtester-Reporter Stefan Rejek beim Blackfoot Beach hier am Fühlinger See in Köln.
1: Den Fühlinger See kenne ich eigentlich nur vom Summer Jam, also dem Reggae-Festival. Da war ich früher immer und ich dachte mir damals schon, einen schöneren Ort für ein Festival kann es eigentlich nicht geben als hier am See. Und jetzt hier am Blackfoot Beach denke ich mir eigentlich dasselbe, ja, also wirklich Sommerfeeling pur. Ich bin erst durch so einen kleinen Wald zum See gelaufen, das war schon total schön. Und jetzt sitze ich auf meinem Handtuch hier im Sand am Ufer und man merkt direkt, hier wird richtig einer aufgespielt. Zum Beispiel gibt es hier einen Stand-Up-Paddle- und Kanuverleih, es gibt Volleyballplätze, eine Hüpfburg im Wasser, also so einen richtigen Wasserpark. Man kann Bogen schießen, natürlich gibt es auch einen Imbiss und mein Highlight jetzt schon, es gibt einen richtig großen Klettergarten. Der ist in so einem kleinen Waldstück direkt hier und obwohl es fast 30 Grad sind, sehe ich hier echt viele in Klettermontur. Wie ist es denn hier bei der Hitze so zu klettern? Geht das klar?
2: Ja, das geht eigentlich definitiv klar. Macht sogar noch mehr Spaß, würde ich sagen.
3: Also manchmal ist es sehr anstrengend, aber es macht auch sehr viel Spaß.
4: Zu heiß ist jetzt auch nicht cool, aber zu kalt auch nicht.
1: Und wo kletterst du hier am liebsten? Es gibt ja hier richtig viele Bahnen.
2: Oh, am liebsten den Teil, wo man so Teamwork machen muss.
3: Also ich und die Seilbahn und das schwarze Level da rechts am besten.
1: Gleich noch abkühlen nach dem Klettern?
2: Ja, wahrscheinlich.
1: Ja, und ehrlich gesagt ist mir jetzt allein durchs Zugucken schon warm geworden, deswegen ab ins Wasser. So, ich bin abgekühlt, ich liege jetzt noch eine Runde im Sand und mehr braucht es eigentlich nicht für mich, um hier einen richtig entspannten Sommertag zu verbringen. Und ja, ich hole mir jetzt noch eine Pommes und dann ist der Tag wirklich perfekt für mich.
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We Be Burning von Sean Paul hier bei Radio Köln. Und ich habe direkt fantastische Neuigkeiten für euch. Der Blindgänger in Nippes wurde erfolgreich entschärft. Das heißt, so langsam könnte sich vielleicht die absolut katastrophale Lage auf den Straßen rund um den gesperrten Bereich ein bisschen entspannen. Noch steht ihr da ordentlich im Stau, sowohl auf der Rheinuferstraße als auch auf den Brücken und sogar drüben in Deutz. Der Stau zieht sich da ja wirklich durch die ganze City. Aber es ist ein Licht am Ende des Tunnels. Der Blindgänger ist entschärft, wird jetzt abtransportiert und dann können sowohl alle Anwohnerinnen und Anwohner wieder zurück in ihre Häuser und ihr kommt dann vielleicht auch wieder ein bisschen besser durch die City. Wir drücken euch auf jeden Fall die Daumen. An der Stelle schon mal vielen Dank an die Einsatzkräfte und auch an euch, dass das alles war doch recht reibungslos und entspannt lief. So, jetzt kann man die Sonne genießen an diesem fantastischen Freitagnachmittag mit Dexys Midnight Runners und Come on, Eileen.

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1: Mit Tim Schmermbeck, guten Tag. Weltkriegsbombe in Nippes entschärft. Hürther Unfallfahrer verurteilt und das Wetter wolkenloser Himmel und 29 Grad. Der Blindgänger in Nippes wurde gerade eben erfolgreich entschärft. Alle Anwohnerinnen und Anwohner können wieder in ihre Wohnungen und Häuser zurückkehren. Auch die Straßensperrungen werden nach und nach wieder aufgehoben. Die 500 Kilo schwere Weltkriegsbombe wurde heute Morgen im Rahmen von Sondierungsarbeiten gefunden. Auch das Kinderkrankenhaus Amsterdamer Straße ist von der Evakuierung betroffen gewesen. Die kleinen Patientinnen und Patienten wurden übergangsweise im Krankenhaus Hohlweide untergebracht. Sie sollen noch bis morgen da bleiben, um den Stress so gering wie möglich zu halten. Eine 10-jährige Schülerin und ein Schulbegleiter sterben, weil ein Auto die Grundschulkinder rammt. Es war der schwierigste und emotionalste Prozess für die Beteiligten der Strafkammer, das sagte der vorsitzende Richter nach dem Urteil. Auch Opferanwältin Monika Troll sprach nach dem Urteil von einem außergewöhnlich belastenden Verfahren.
2: Ich glaube, dass der Prozess uns allen in Knochen steckt. Hochemotional die ganze Situation. Ich habe es in 20 Jahren Strafverteidigung und Nebenklagevertretung noch nie so intensiv erlebt. Wir haben den Vater von Arvin ja gehört und er sagte in seiner Vernehmung, wir versuchen Normalität herzustellen, aber es funktioniert eigentlich nicht. Die Familie ist völlig kaputt.
1: Der Unfallfahrer wurde wegen fahrlässiger Tötung zu einer Jugendstrafe von 4,5 Jahren verurteilt. Für das Gericht war erwiesen, dass der Verurteilte bei Rot über die Kreuzung gefahren ist und die Kinder hätte sehen müssen. Der 21-Jährige hat das Urteil regungslos zur Kenntnis genommen. Das Urteil ist noch nicht rechtskräftig. Das sogenannte Heizungsgesetz der früheren Ampelregierung ist bald Geschichte. Der Bundestag hat ein neues Gesetz beschlossen. Damit kippt die schwarz-rote Koalition zentrale Regeln des bisherigen. Vor allem die umstrittene 65%-Regel soll wegfallen. Neue Heizungen müssen dann nicht mehr zwingend überwiegend mit erneuerbaren Energien laufen. Stattdessen setzt die Regierung auf mehr Wahlfreiheit. Neue Gas- und Ölheizungen bleiben möglich, müssen aber nach und nach mit mehr klimaneutralen Brennstoffen betrieben werden. Umweltverbände kritisieren die Entscheidung als Rückschritt beim Klimaschutz. Sie warnen außerdem, dass neue Gasheizungen für Mieterinnen und Mieter am Ende teurer werden könnten. Heute Abend wird es laut im Renner Energiestadion. BAP feiert nämlich 60-jähriges Jubiläum. Bei bestem Wetter soll die kölsche Band heute in Müngersdorf gefeiert werden. Radio Köln-Reporter Paul Rosenau war eben beim Soundcheck dabei. Die Band hat da schon mal alles getestet.
3: Und es hört sich auch verdammt gut an. Der Soundcheck lief glatt, dem Jubiläumskonzert steht nichts mehr im Wege. Und der heutige Tag ist natürlich auch für Wolfgang Niedecken und Co. etwas Besonderes. Vorhin gab es noch ein paar Geschenke vom Veranstalter, zum Beispiel ein tolles Plakat der Band und auch ein Modell des Rhein-Energiestadions. Um 18 Uhr geht's los, das Konzert ist ausverkauft.
1: Das waren die Nachrichten mit mir, Tim Schmermbeck. Die nächsten Nachrichten gibt es um 4.
4: Danke, Tim.
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4: Strahlende 30 Grad messen wir jetzt bei euch im Veedel. Und so bleibt es auch heute den ganzen Nachmittag über und auch das Wochenende. Bleibt sehr sonnig und auch nochmal ein kleines bisschen heißer. Bis zu 32 Grad sind da aktuell angekündigt.
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4: Blitze aktuell keine gemeldet, aber ihr wisst Bescheid, wir haben immer noch eine absolut katastrophale Verkehrslage in der City. Rund um die jetzt erfolgreich geschaffte Blindgängerentschärfung in Nippes staut es sich noch immer massiv. Da werden jetzt nach und nach die Straßensperren abgebaut. Also da kommt ihr gleich wieder durch. Aber natürlich rundherum ist immer noch viel los. Und das begrenzt sich nicht nur auf Nippes, auch runter in die Innenstadt. Im Kölner Süden ist viel los. In Deutz drüben haben wir Stau. Und auch die Brücken sind dicht, hat uns zum Beispiel Ulrike gemeldet.
5: Also die Mülheimer Brücke ist ja dicht. Jetzt ist in Richtung stadteinwärts auch noch ein Fahrzeug liegen geblieben, sodass da jetzt überhaupt gar nichts mehr geht.
4: Ach du meine Güte, danke Ulrike fürs Bescheid geben. Also wenn ihr könnt, am besten nach wie vor den Bereich weiträumig umfahren. Wobei, auch auf den Autobahnen rund um Köln sieht es nicht arg viel besser aus. Wir haben eine Gefahrenstelle auf der A3 Oberhausen Richtung Köln zwischen Mülheim und Delbrück. Hier hat es einen Unfall gegeben, da bitte besonders vorsichtig fahren. Und es staut sich noch immer stark auf der A1 Richtung Dortmund zwischen Löwenich und Kreuz Leverkusen. Über eine halbe Stunde plus. A1 Dortmund Richtung Euskirchen zwischen Burscheid und Löwenich 25 Minuten plus. A3 Richtung Oberhausen zwischen Königsforst und Kreuz Leverkusen 36 Minuten Stauzeit. Und auch viel los auf der A4 Olpe Richtung Aachen zwischen Merheim und Eiffeltor. 7 Kilometer Stau, da dauert es gerade 24 Minuten länger. Und wir haben noch mehr kleinere Staus, die könnt ihr alle nachlesen natürlich auf radioköln.de.
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4: Und auch wenn der Blindgänger in Nippes jetzt erfolgreich entschärft ist, bleiben wir natürlich bei euch. Wir begleiten euch durch die Staus, in denen ihr immer noch massiv steht, in und um Köln. Ich wünsche euch weiter viel Geduld und drücke euch die Daumen, dass ihr bald an eurem Ziel ankommt und dann das schöne Wetter genießen könnt.

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1: Ins Wochenende mit Radio Köln. Na, macht vielleicht gerade noch so die letzten Sachen fertig, bevor ihr euch dann in euer Wochenende verabschiedet. Zur gleichen Zeit stehen die ersten BAP-Fans schon vor dem Stadion, seit heute Morgen schon. Die Vorfreude steigt aufs große Jubiläumskonzert heute Abend. 50 Jahre BAP feiern Wolfgang Niedecken und Co. heute im ausverkauften Rhein-Energie-Stadion. Und unser Radio Köln-Reporter Paul Rosenau treibt sich da auch schon rum. Er war beim Soundcheck mit dabei und hat Niedecken gerade zum Interview vors Mikro bekommen.
2: 50 Jahre, jetzt spielt man im ausverkauften Rhein-Energie-Stadion. Ist man da immer noch ein bisschen nervös?
3: Also so, das kribbelt so. So als Kind, ehe die Mama dann mit dem Glöckchen gebimmelt hat bei der Bescherung, da war man auch immer so kribbelig. Ja? Und also dass ich jetzt nervös bin, kann ich nicht unbedingt sagen. Ich weiß, dass unser Publikum unglaublich lieb ist. Also ich kann mir Gott weiß, welche Fehler erlauben, wenn ich will. Die fangen mich auf. Das Publikum ist unglaublich. Insofern, aber ich freue mich schon sehr und ich glaube auch, je näher das jetzt kommt, dass ich dann auch nervöser werde. Aber im Momentan ist eigentlich alles so, wir spielen halt ein großes Konzert. Hm?
2: Wenn wir den Wolfgang Niedecken von damals fragen würden und dem sagen würden, hier, irgendwann im ausverkauften Energiestadion feiern, ja, ich weiß nicht, wie viele kommen, 40.000 Menschen, alle zusammen die Musik, die du gemacht hast, wie wird der reagieren?
3: Auf Kölsch, Träumiger. Das heißt auf Hochdeutsch, träum weiter.
2: Ist schon eine ganz schön verrückte Sache. Gibt es in den Jahren denn vielleicht irgendeine Erinnerung, die ganz besonders hängen geblieben ist? Oder was geht da im Kopf ab, wenn man an die Zeit zurückdenkt?
3: Also ich habe die Phasen alle noch genau in Erinnerung. Also als wir in unserer Stammkneipe die ersten Gigs gespielt haben, die ersten Dinger waren so da zur Matinee, samstags morgens um 11. Das muss ich mir vorstellen. Irgendwann durften wir dann abends spielen. Und also von da bis hierhin, das ist schon eine ziemlich große Spannweite. Dann haben wir diese Auslandstourneen gemacht, China, UdSSR, dann mit meinen Solo-Projekten, Mosambik, Nicaragua. Da bin ich viel in Afrika unterwegs gewesen, alleine. Und wir haben ja überall gespielt, das hätte sich keiner ausdenken können. Das hätte sich wirklich, wenn einer jetzt so eine fiktive Band oder so ein Ding, der würde sagen, komm, hör auf, Mann, was soll denn noch alles sein? Und das ist uns aber alles passiert, das ist irre. Das ist ein absolutes Geschenk.
2: Da muss ich einmal als Radio Köln Moderator muss ich fragen, wir haben an deinem Geburtstag haben wir einen Wolfgang Niedecken Sondertag gemacht. Hattest du die Chance, da mal reinzuhören und hast da ein bisschen was von mitbekommen?
3: Nein, aber ganz viele Leute haben mir davon erzählt, wie schön das gewesen ist. Also das muss ganz, ganz schön gewesen sein. Auch die Kollegin, mit der mir das Interview gemacht hat, die hat auch sensationell, kannst du ja bestellen, die war gut.
2: Wunderbar, das richtig gerne aus. Vielen lieben Dank.
1: Ja, wirklich, vielen, vielen Dank. Wir schalten nachher nochmal raus zu Paul ins Stadion, wenn sich's da dann auch so langsam füllt. Jetzt wollen wir aber mal hören, was wir, die heute Abend vielleicht leider nicht im Stadion sind, was wir da so alles verpassen. Ich habe mal in der Plattenkiste gewühlt und eine alte Live-Aufnahme gefunden. Noch mit der Anmoderation von Wolfgang Niedecken. Und die gibt's jetzt hier bei Radio Köln.
4: Ich glaube, das ist hier die einzige Stadt in ganz Deutschland, wo ich das nächste Stück nicht erklären muss. Es geht um die kölschen Mantras. Manche sagen auch, das wäre das kölsche Grundgesetz. Ist aber eigentlich falsch. Es ist kein Gesetz. Es sind Mantras. Das sagt man sich so oft es geht und dann wird alles gut. Also so wie, von nichts gibt nichts. Was fort ist, ist fort. Und wer ist, wofür Idiot ist. Seid ihr einverstanden? Genau.

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3: Mit Malte Albrecht, guten Tag. Es ist heute einiges los gewesen im politischen Berlin. Im Bundestag und Bundesrat wurden viele Themen beschlossen. Da wäre zum Beispiel die umstrittene Gesundheitsreform, für die gab es am Vormittag grünes Licht. Am späten Mittag wurde dann auch das Heizungsgesetz der Koalition durchgewunken. Danny Hoppe aus dem News-Team, die Koalition wollte beides ja noch unbedingt vor der Sommerpause durchbringen.
4: Ja, beides sind ja Prestigeprojekte für die Koalition. Bundeskanzler Merz hatte ja schon gestern gesagt, die politische Mitte liefere. Da dürfte jetzt Erleichterung herrschen, dass man beides im Bundestag durchgebracht hat. Nach der Verabschiedung des Heizgesetzes sagte Unionsfraktionsvize Müller, die Menschen hätten jetzt wieder Freiheit im Heizungskeller. Umweltverbände warnen dagegen vor Rückschritten beim Klimaschutz und auch von den Grünen hieß es im Bundestag, dass man jetzt wieder auf klimaschädliche Öl- und Gasheizungen setze, sei ein Brandbeschleuniger für die Klimakrise. Auch vor der Verabschiedung des Sparpakets für das Gesundheitssystem gab es scharfe Kritik. Die Opposition sprach hier von zusätzlichen Belastungen für Millionen gesetzlich Versicherte.
3: Vorhin hat auch der Bundesrat diese beiden Gesetze gebilligt und er hat noch mehr beschlossen. Unter anderem soll das Sexualstrafrecht verschärft werden.
4: Ja, die Länderkammer will, dass in Zukunft die Regel nur Ja heißt Ja gilt. Sie gilt schon in einigen anderen europäischen Ländern, zum Beispiel in Spanien. Es sei wichtig klarzustellen, dass jede nicht einvernehmlich vorgenommene sexuelle Handlung strafbar sei, heißt es. Jetzt soll sich die Bundesregierung damit beschäftigen. Beschlossen wurde im Bundesrat außerdem ein Recht auf Reparatur bei Geräten wie Smartphones, Waschmaschinen und Kühlschränken. Die Hersteller sollen verpflichtet werden, bestimmte Produkte mehrere Jahre lang zu einem angemessenen Preis zu reparieren. Und es wurde noch der Weg für die digitale Flugabfertigung freigemacht. Das heißt, Flughäfen können eine komplett digitale Abfertigung anbieten, damit Passagiere schneller zum Gate kommen. Das ist für Fluggäste aber freiwillig.
3: Dankeschön, Danny. Und jetzt weitere Themen und da bleiben wir ja erst noch in der Hauptstadt. Im September wählt Berlin ein neues Abgeordnetenhaus, aber ohne den amtierenden Bürgermeister Wegner. Der CDU-Politiker verzichtet auf die Spitzenkandidatur. Das hat er eben auf einer Pressekonferenz bestätigt. Wegner zieht damit Konsequenzen aus einer monatelangen Debatte rund um sein Krisenmanagement nach dem großen Stromausfall Anfang des Jahres. Bauen in Deutschland wird immer teurer. Die Preise für neue Wohnhäuser sind im Mai im Vergleich zum Vorjahr um 5% gestiegen, meldet das Statistische Bundesamt. Grund sind hohe Energie- und Materialkosten durch den Krieg im Iran. Die sogenannte Abnehmpille stößt in Deutschland offenbar auf großes Interesse. Experten rechnen damit, dass die Tablette im August von der EU zugelassen wird. Eine YouGov-Umfrage zeigt jetzt, deutlich mehr Menschen wollen lieber die Pille nehmen, anstatt die Abnehmspritze. Unter den Befragten mit einem BMI von 30 oder mehr bevorzugen 51% die Tablette, nur gut 9% die Spritze. Die Adipositas-Plattform GoLighter warnt aber, auch die Abnehmpille sei kein Lifestyle-Produkt, sondern ein verschreibungspflichtiges Medikament. Die Einnahme müsse deshalb genauso sorgfältig medizinisch begleitet werden. Und das waren die Nachrichten mit Malte Albrecht.
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5: Die Sonne strahlt über Köln und das wird sie auch das ganze Wochenende noch tun. Wir bewegen uns so um die 30 Grad. In den nächsten Tagen wird es ein kleines bisschen wärmer noch, aber nicht mehr ganz so schlimm wie hier vor 2-3 Wochen. Also euch steht ein sehr, sehr schönes Sommerwochenende in Köln bevor. Mit viel Sonne jeden Tag.
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5: Blitzer sind aktuell keine gemeldet, aber sonst ist auch noch genug los auf den Straßen. Die Blindgängerentschärfung in Nippes lief erfolgreich. Da sind jetzt auch alle Straßensperren wieder aufgehoben. Die Straßen sind frei. Allerdings werden die Staus nur sehr langsam etwas kleiner. Zum Beispiel braucht ihr auf der Rheinuferstraße noch immer von der Beutensternstraße Richtung Süden bis zum Rheinauhafen ungefähr eine Stunde. Also wenn ihr könnt, weiterhin den Bereich großräumig umfahren. Außerdem staut es sich auf der Mülheimer und der Deutzer Brücke. Da habt ihr jeweils mindestens 30 Minuten Stauzeit. Jetzt der Blick auf die Autobahnen. Wir starten mit einer Gefahrenstelle im Kreuz Süd. Wenn ihr von der A4 Richtung Köln die Überleitung zur A555 Richtung Bonn nehmt, hier hat es einen Unfall gegeben. Die Unfallstelle ist noch ungesichert. Dann A4 Richtung Aachen zwischen Kreuz West und Kreuz Kerpen. Hier liegen Reifenteile auf der Straße und ein kaputtes Auto ist da noch liegen geblieben. Und dann noch die A559 Porz Richtung Gremberg in Höhe Gremberghofen. Auch hier gab es einen Unfall und die Unfallstelle ist noch ungesichert. Jetzt noch die längsten Staus. A1 Richtung Dortmund zwischen Frechen und Kreuz Leverkusen. 15 Kilometer Stau. Hier braucht ihr fast eine Dreiviertelstunde länger, bis ihr durch seid. Dann die A3 Richtung Oberhausen zwischen Königsforst und Dreieck Langenfeld. 30 Minuten Stauzeit und genauso auch auf der A4 Richtung Aachen zwischen Bergisch Gladbach, Refrath und dem Kreuz Süd. Auch da mal eine halbe Stunde mehr einplanen. Wir wünschen euch viel Geduld.
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5: Und wir gehen jetzt zusammen in die ganz, ganz späten 90er zu TLC und No Scrubs für euch im besten Mix hier bei Radio Köln. Hallo zusammen.

Radio Köln hier am Freitagnachmittag. Und während sich die Lage auf den Straßen in der City so langsam entspannt und die Staus rund um die Blindgängerentschärfung nach und nach etwas kürzer werden, kommt schon die nächste Hiobsbotschaft aus dem Verkehrswesen. Diesmal für alle, die mit der Bahn unterwegs sind. Heute Vormittag hat es ja gebrannt an der Bahnstrecke zwischen Köln und Düsseldorf. Und jetzt ist klar, die Strecke bleibt erstmal bis mindestens morgen Nachmittag dicht. Weil das Feuer ist zwar gelöscht, aber die Schienen wurden beschädigt. Ja, das ist doch jetzt Ironie des Schicksals, dass der nächste Titel hier in der Playlist Fast Car von Tracy Chapman ist. Weil, sind wir ehrlich, so ein Fast Car könnt ihr jetzt gut gebrauchen, wenn ihr heute oder morgen noch nach Düsseldorf wollt. Denn die Bahnstrecke bleibt nach einem Böschungsbrand dicht. Es kommt zu Umleitungen, Ausfällen und Verspätungen. Und auch hier kann ich euch nur viel Geduld wünschen.

0: Alex Warren mit Fever Dream hier bei Radio Köln. Ey, und das, was da vor ein paar Tagen im ZDF Morgenmagazin los war, es war ja auch ein absoluter Fiebertraum. Aber mein viraler Hit diese Woche. Denn im sonst ja eher gediegenen ZDF-MoMA stand plötzlich auf der Bühne Rapperin Ikki Mel. Ja, oder um beim öffentlich-rechtlichen Slang zu bleiben, Skandal-Rapperin Ikki Mel. Ey, ich kann nicht genug von diesen Videos kriegen. Ja, die versteinerten Gesichter des Publikums, während sie da singt. Es ist der absolute Hammer. Und das kann unser Experte für gute Laune und schlechte Trends natürlich nicht vernachlässigen.
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3: Ja, nee, ist klar. Da war mal was los im ZDF-Morgenmagazin. Die haben Nerven. Alle, die Rapperin Ikki Mel noch nicht kannten, wurden, sagen wir mal, auf sportliche Art mit dem originellen Vortrag dieser sympathischen Berlinerin vertraut gemacht. Ikki Mels Song Fußballmänner. Das ist so ein bisschen anders, als wir unsere Hymnen auf unsere Fußballhelden kennen. Achtung, ich sing es. Fußballmänner, alles Penner, Bierbauch, Bratwurst, Leckerschmecker, Lattenkracher, Mertesacker, Tiki-Taka, in dem Tanker. Ja, Leute, das ist mal ein Text, hä? Da sitzt man schon mal 2 Minuten, um so eine Komposition auf die Reise zu kriegen. Ich kann mir nicht helfen, aber irgendwie bin ich Ikki Mel Fan. Für mich ruft das alles nach einem stimmungsvollen Auftritt im Fernsehgarten. Ja, wacker, wacker, hey. Nach Ikki Mel kommen dann natürlich wieder die Amigos mit ihrem Smash-Hit. Du bist der helle Wahnsinn.
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1: Mit Tim Schmerbeck, guten Tag. Wichtige Bahnverbindungen gesperrt, Verurteilung im Hürther Unfallprozess und das Wetter, den ganzen Tag Sonne bei bis zu 30 Grad. Die Bahnstrecke zwischen Köln und Düsseldorf bleibt nach einem Böschungsbrand bis mindestens Samstagnachmittag gesperrt. Betroffen ist der Abschnitt zwischen Langenfeld und Leverkusen. Dort hat es an zwei Stellen gebrannt. Die Feuerwehr konnte die Brände zwar löschen, die Schienen wurden aber beschädigt. Im Nah- und Fernverkehr kommt es deshalb zu Umleitungen, Verspätungen und Ausfällen. Die Polizei ermittelt, ob die Brände möglicherweise absichtlich gelegt wurden. Über ein Jahr nach dem tödlichen Unfall in Hürth hat das Landgericht den Unfallfahrer heute unter anderem wegen fahrlässiger Tötung zu einer Jugendstrafe von 4,5 Jahren verurteilt. Der 21-Jährige war damals in eine Gruppe Grundschulkinder gefahren. Dabei wurden die 10-jährige Arvin und der 25-jährige Schulbegleiter Luis Paolo getötet. Frank Weitel hat das Urteil für euch verfolgt.
2: In Richtung des Verurteilten fand der Vorsitzende Richter deutliche Worte. Sie sind wirklich nur an Haaresbreite an einer Verurteilung wegen Mordes vorbeigekommen. Sie haben unfassbar viel Leid verursacht, so der Vorsitzende. Wir haben hier keinen Zeugen erlebt, der nicht schwer traumatisiert war. Ihre Tat hat eine ganze Kleinstadt, nämlich Hürth, in eine Schockstarre versetzt. Für das Gericht war am Ende erwiesen, dass der Verurteilte bei Rot über die Kreuzung gefahren ist und die Kinder hätte sehen müssen. Der 21-Jährige hat das Urteil regungslos zur Kenntnis genommen. Das Urteil ist noch nicht rechtskräftig.
1: Aufatmen in Nippes. Der Blindgänger ist erfolgreich entschärft. Von der Evakuierung betroffen war auch das Kinderkrankenhaus Amsterdamer Straße. 60 kleine Patientinnen und Patienten wurden vorübergehend ins Krankenhaus Hohlweide gebracht. Die Verlegung sei reibungslos verlaufen, sagt Pflegedirektor Raphael Lüdenbach.
3: Ich habe gerade die Rückmeldung aus Hohlweide bekommen, dass alle sehr gut angekommen sind und sich sehr wohlfühlen in der neuen Umgebung, sowohl unsere Leute als auch unsere Patienten. Insofern sind wir sehr froh, dass es so gelaufen ist, wie es gelaufen ist, und morgen früh geht es wieder zurück.
1: Der für die Sondierung gesperrte Johannes-Giesbertz-Park bleibt übers Wochenende noch geschlossen. Ab Montag soll auch er wieder geöffnet werden. Die Suche nach einem neuen Bundestrainer für die deutsche Nationalmannschaft geht offenbar in die heiße Phase. Die DFB-Spitze ist auf dem Weg nach New York. Dort soll sie mit Jürgen Klopp über den Bundestrainerjob sprechen. Grundsätzlich sollen beide Seiten Interesse haben. Jetzt geht es aber um die Details, um Klopps Aufgaben, sein mögliches Trainerteam und natürlich auch ums Geld. Eine Rolle spielt außerdem sein Vertrag bei Red Bull. Dort ist Klopp noch bis 2029 gebunden. Der DFB müsste sich also auch mit Red Bull einigen. Das waren die Nachrichten mit mir, Tim Schmerbeck. Wir hören uns in einer Stunde wieder.
4: So ist es. Danke, Tim.
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4: Euer Freitagnachmittag bleibt sehr sonnig und sehr warm, 30 Grad nach wie vor. Und es wird auch den Abend über eher warm bleiben. In der Nacht sinken die Temperaturen nur auf 16 Grad und steigen dann auch wieder stark an. Morgen und am Sonntag kommen wir dann auf über 30 Grad und weiter viel, viel Sonne über Köln.
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4: Aktuell keine Blitze, aber immer noch viel Staus in der City nach der Blindgängerentschärfung in Nippes. Der aktuell längste Stau nach wie vor die Rheinuferstraße Richtung Süden. Hier habt ihr noch immer gut 40 Minuten Stauzeit. Außerdem meldet uns Angie einen Ampelausfall in Ossendorf an der Kreuzung Butzweiler Straße und Butzweiler Hofallee. Und auch an der Amsterdamer Straße, Ecke Friedrich-Karl-Straße, sind die Ampeln aktuell kaputt. Dann für alle, die mit der Bahn unterwegs sind, kleine Erinnerung: nach einem Böschungsbrand ist die Zugstrecke zwischen Köln und Düsseldorf mal mindestens bis morgen Nachmittag gesperrt. Die Züge werden umgeleitet, rechnet da mal mit 30 Minuten mehr Fahrzeit. Und jetzt der Blick auf die Autobahn. Auch hier viel los. Gefahrenstelle auf der A3 Oberhausen Richtung Köln zwischen Leverkusen Zentrum und Mülheim. Hier ist ein kaputtes Auto auf dem Standstreifen liegen geblieben. Dann Vorsicht im Kreuz Süd. Wenn ihr von der A4 Richtung Köln die Überleitung zur A555 Richtung Bonn nehmt, hier gab es einen Unfall. Denkt da bitte unbedingt an die Rettungsgasse. Genauso auch auf der A4 Richtung Aachen zwischen Rotenkirchener Brücke und Kreuz Süd. Hier ebenfalls eine ungesicherte Unfallstelle. Bitte an die Rettungsgasse denken, wenn ihr da im Stau steht. Dann haben wir noch ein paar mehr Staus auf der A1 Richtung Dortmund zwischen Frechen und Kreuz Leverkusen 36 Minuten plus. A1 Richtung Euskirchen zwischen Burscheid und Löwenich 24 Minuten Stauzeit. A4 Aachen Richtung Köln zwischen Kreuz West und Poll 26 Minuten plus. Und A4 Richtung Aachen zwischen Bergisch Gladbach Refrath und im Kreuz Süd aktuell 33 Minuten Stauzeit. Wir sind weiter bei euch. Ich wünsche euch viel Geduld.
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4: Hallo Köln, mein Name ist Christina Chesney und wie gesagt, wir begleiten euch durch den Freitagnachmittag und durch alle Staus, in denen ihr vielleicht steht. Und Unterstützung gibt's da von Kenya Grace und die bringt euch mit Strangers hier die Hits im besten Mix.

0: Ihr hört Radio Köln am Freitag und irgendwie ist gerade so eine Zeit, in der ihr jede Menge Kasala von uns auf die Ohren bekommt. Es ist auch eine Menge los bei den Jungs. Ne? Nach der Brauhauseröffnung freuen sich Kasala jetzt auf 2 Arena-Konzerte in Deutz und den 15. Bandgeburtstag.
1: Für uns ist es ein Wiederzurückkommen zu dem, wo wir unseren Kindergeburtstag gefeiert haben. Und jetzt dürfen wir hier als Teenies quasi wieder hin, bandmäßig. Und das ist für uns ein ganz besonderer Moment.
2: Man kann ja auch nicht jedes Jahr Stadion machen, deshalb machen wir jetzt erstmal 2-mal die Arena und dann gucken wir mal weiter.
0: Ja, Dankbarkeit, Demut, auf dem Boden geblieben. Na, ihr hört schon, das ist der Band ganz wichtig. Nee, aber wirklich, die Zeiten haben sich auch tatsächlich geändert.
1: Unabhängig davon, wo man als Band steht, ist es für viele Künstlerinnen und Künstler auch so geworden, dass es Zeiten sind, in denen die Kaufentscheidungen anders laufen und generell sich da Dinge ändern. Und deshalb hat man natürlich noch ein bisschen mehr Respekt und Demut. Und deshalb sind wir umso dankbarer, dass das schon so ganz fantastisch angenommen wird und wir hier mit ganz vielen Menschen unseren 15. Geburtstag feiern dürfen.
0: Ja, und Geschenke gibt es dann nicht für die Band, sondern von der Band für euch, nämlich ein brandneues Album. Trauer und Konfetti wird es heißen, kommt am 16. Oktober raus und das Cover des Albums, das haben sie schon mal gezeigt, das ist so ein bisschen im Zirkus- und Manegen-Look gestaltet.
1: Dass wir jetzt auch ein bisschen Jahrmarkt-Zirkus-Feeling nicht nur auf dem Album, sondern auch in der Arena ein Bühnenbild mitnehmen werden und das passt ja auch ganz wundervoll zu den 15 Jahren. Es war ein sehr, sehr bunter Rummel und eine ganz schön wilde Autoscooterfahrt.
0: Ja, und jetzt wird es noch wilder, denn Kasala setzt noch einen drauf, einen Song des neuen Albums, den bekommt ihr schon heute. Genau jetzt von uns hier bei Radio Köln, Throne und Konfetti, der neue Hit von Kasala.

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0: unsere Nachrichten nach nur einem Spot.
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4: Mit Malte Albrecht, guten Tag. Das Wochenende steht vor der Tür und passend dazu dreht der Sommer wieder auf. Vor allem auf den Südwesten Deutschlands rollt die nächste Hitzewelle zu. Der Deutsche Wetterdienst rechnet dort wieder mit bis zu 38 Grad am Montag, aber mit keinen neuen Rekordwerten. Danny Hopper aus dem News-Team, zu einem Problem könnte aber immer mehr die Trockenheit werden.
5: Ja, denn die Böden sind sowieso schon trocken und könnten weiter austrocknen. Dazu gehen die Wasserstände vieler Flüsse weiter zurück und auch die Waldbrandgefahr steigt dadurch. In Teilen Baden-Württembergs und in Rheinland-Pfalz gilt zum Teil schon die höchste Warnstufe 5 und auch bei uns in NRW gilt in einzelnen Gebieten im Westen die zweithöchste Warnstufe 4. Einen Böschungsbrand hat es heute ja auf der wichtigen Bahnstrecke zwischen Düsseldorf und Köln gegeben. Das Feuer wurde inzwischen zwar gelöscht, die Schienen wurden aber beschädigt, sodass die Strecke bis morgen Nachmittag gesperrt bleibt. Das hat die Bahn mitgeteilt. Der Grund für das Feuer ist noch unklar. Auf dem Portal zuginfo.nrw heißt es aber, die Brände seien durch Vandalismus verursacht worden. Das werde noch untersucht, sagt die Bahn.
4: In anderen Ländern in Westeuropa ist die Waldbrandlage noch viel dramatischer, zum Beispiel in Spanien.
5: Ja, in Andalusien im Süden des Landes hat ein verheerender Waldbrand schon mindestens 12 Todesopfer gefordert und die Zahl könnte noch deutlich raufgehen, denn es werden noch immer 23 Menschen vermisst. Spanische Medien sprechen schon vom tödlichsten Waldbrand des 21. Jahrhunderts im Land. Auch in anderen Ländern wie Frankreich, Portugal oder Italien toben Waldbrände. Wegen der neuen heftigen Hitzewelle hat die französische Regierung außerdem einen bisher einmaligen Notfallplan für Hitze in Gang gesetzt. Es sollen unter anderem Abkühlungszentren für gefährdete Menschen eingerichtet werden. Dazu gehören vor allem Ältere, aber auch Obdachlose.
4: Dankeschön, Danny. Und das sind jetzt weitere wichtige Schlagzeilen an diesem Nachmittag. Die erneuten Spannungen zwischen den USA und dem Iran lassen die Spritpreise weiter steigen. Gestern haben Benzin und Diesel im bundesweiten Tagesdurchschnitt wieder mehr als 2 Euro pro Liter gekostet. Das hat der ADAC mitgeteilt. Zuletzt lagen beide Sorten Anfang Mai gleichzeitig über dieser Marke. Die EU-Kommission hat ein Verfahren gegen Meta eingeleitet. Sie wirft dem Digitalkonzern vor, seine Plattformen Instagram und Facebook hätten zu große Suchtrisiken für Kinder und Jugendliche. Meta soll nun Funktionen wie das automatische Abspielen von Videos ändern, sonst drohen Milliardenstrafen. In Heinsberg ist ein 2-jähriges Mädchen in einem Weiher ertrunken. Das Kind hatte gestern Abend auf einem Spielplatz gespielt und war dann aus dem Blickfeld anderer Kinder verschwunden. Ein Spaziergänger entdeckte die 2-jährige rund eine halbe Stunde später leblos im Wasser. Schreckmomente über den Wolken. Es gab einen ernsten Zwischenfall während eines Ryanair-Fluges von Thessaloniki nach Memmingen. Passagiere berichten von einem lauten Knall kurz nach dem Start, dann zerbrach eine Fensterscheibe. Ein Mann saß direkt daneben, sein Kopf und seine Schultern wurden nach draußen gezogen. Mitreisende konnten ihn aber festhalten und in die Kabine zurückziehen. Die Maschine kehrte sofort um und der Passagier kam ins Krankenhaus. Ryanair bestätigte den Vorfall, sagte aber noch nichts zur Ursache. Und das waren die Nachrichten mit Malte Albrecht.
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6: Ja, grillen könnt ihr auf jeden Fall an diesem Wochenende. Aktuell 30 Grad und so ungefähr bleibt es auch die nächsten Tage sogar noch ein kleines bisschen wärmer. Und dazu Sonne satt wirklich. 15 oder 16 Sonnenstunden sind jetzt hier jeden Tag angekündigt. Also es ist absolutes Badewetter zu 100% in Köln.
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6: Keine Blitze aktuell gemeldet, aber noch immer einige Staus. 30 Minuten Stauzeit zum Beispiel auf der Zoobrücke und der inneren Kanalstraße stadteinwärts. Dann 25 Minuten plus auf der Rheinuferstraße zwischen Theodor-Heusring und Rheinauhafen. Außerdem meldet uns Angie einen Ampelausfall in Ossendorf an der Kreuzung Butzweiler Straße und Butzweiler Hofallee. Und auch an der Amsterdamer Straße, Ecke Friedrich-Karl-Straße, sind die Ampeln nach wie vor kaputt. Jetzt noch der Blick auf die Autobahn. Hier habe ich einige Gefahrenmeldungen. Wir starten mit der A1 von Dortmund kommend. Einmal zwischen Kreuz Leverkusen und Kreuz Leverkusen West. Gefahr durch eine ungesicherte Unfallstelle im Baustellenbereich. Und auch noch mal ein Stückchen weiter zwischen Niel und dem Kreuz Nord. Auch hier gab es einen Unfall. Dann A1 Richtung Euskirchen. An der Ausfahrt Bocklemünd auch hier nochmal eine ungesicherte Unfallstelle. Wir gehen auf die A3 Oberhausen Richtung Köln. Zwischen Leverkusen Zentrum und Mülheim. Hier ist ein kaputtes Auto auf dem Standstreifen liegen geblieben. Und auf der A57 Stadt auswärts in Höhe Ehrenfeld. Hier ist auch ein kaputtes Auto auf der rechten Spur liegen geblieben. Bitte langsam fahren. Jetzt noch die längsten Staus, nur alles über 20 Minuten. A1 Richtung Dortmund zwischen Frechen und Kreuz Leverkusen West. 9 Kilometer Stau, hier dauert 26 Minuten länger. A3 Richtung Oberhausen zwischen Königsforst und Dreieck Langfeld. 21 Minuten Stauzeit. Und A4 Richtung Aachen zwischen Bergisch Gladbach, Bensberg und dem Kreuz Süd. Hier haben wir aktuell 9 Kilometer Stau und eine halbe Stunde Stauzeit. Ich wünsche euch viel Geduld.
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6: Und Köln, jetzt müssen wir noch mal ein bisschen ernst werden. Wir sprechen gleich über die Tat, die vor über einem Jahr Hürth, die Region und eigentlich ganz Deutschland erschüttert hat. Ein Mann fährt mit seinem Auto in eine Gruppe Grundschüler. Ein Kind und ein Schulbegleiter werden getötet. Heute wurde jetzt das Urteil im Fall gesprochen hier am Kölner Landgericht und unser Reporter war mit dabei. Wir sprechen mit ihm gleich gegen 20, Viertel nach fünf hier bei Radio Köln.

0: 4,5 Jahre Jugendstrafe. Unter anderem wegen fahrlässiger Tötung, so lautet das Urteil des Kölner Landgerichts, für den Mann, der vor über einem Jahr mit seinem Auto in Hürth in eine Gruppe Grundschüler gefahren ist. Eine Schülerin und ein Schulbegleiter wurden damals getötet. Radio Köln Gerichtsreporter Frank Waltl, du hast die Urteilsverkündung mitverfolgt. Wie haben die Richter das Urteil denn begründet?
1: Tja, wir haben keine Zweifel, so der Vorsitzende Richter, dass der Angeklagte bei Rot gefahren ist. Außerdem ist das Gericht überzeugt gewesen, dass der Fahrer die Gruppe mit Warnwesten hätte sehen müssen. Der Mann ist vorbestraft, unter anderem wegen Raub, unterlassener Hilfeleistung. Es gab Videos, die einen Mann zeigen, so der Richter, der nur seine eigenen Interessen kennt, Spaß an riskanten Manövern hat und der ein deutliches Erziehungsdefizit hat. Es gab deutliche Worte. Sie sind wirklich nur um Haaresbreite an einer Verurteilung wegen Mordes vorbeigekommen, so der Richter.
0: Ja, letztendlich wurde dafür der Vorsatz nicht bewiesen. Die Eltern der beiden Getöteten waren ja als Nebenkläger im Gericht dabei. Wie haben die das Urteil aufgenommen?
1: Ja, geäußert haben sie sich heute nicht. Man konnte auf der einen Seite so eine ganz kleine Erleichterung in den Gesichtern erkennen, vielleicht jetzt einen Schlussstrich ziehen. Aber auch die Strapazen dieser Verhandlungstage, was man da alles gehört hat. Meine Mandanten müssen das jetzt erstmal alles verdauen, sagte zum Beispiel Anwältin Monika Troll. Sie vertritt die Familie der getöteten 10-jährigen Schülerin.
2: Wir haben den Vater von Arvin ja gehört und er sagte, wir versuchen Normalität herzustellen, aber es funktioniert eigentlich nicht.
1: Tja, und auch für Sie sei das in über 20 Jahren Strafverteidigung der intensivste Prozess gewesen.
0: Ja, und wie hat der Angeklagte selbst auf das Urteil reagiert?
1: Ja, er hat das alles regungslos aufgenommen. Er hat jetzt eine Woche Zeit, um über eine Revision zu entscheiden. Der Vorsitzende hatte ganz zum Schluss nochmal die Worte an den Angeklagten gerichtet und da wurde es wirklich ganz, ganz still im Saal. Es war der schwierigste und emotionalste Prozess für ihn als Richter. Es sei nicht immer einfach gewesen, sagte er, professionelle Distanz, Neutralität zu wahren. So groß waren Betroffenheit und Mitgefühl aller Richter, aber auch der Schöffen. Sie, erklärte er dem Angeklagten, Sie leben jetzt weiter. Machen Sie was aus Ihrem Leben. Tun Sie was Gutes, so der Vorsitzende. Das ist Ihre Verantwortung für Orvin und Luis Paolo, den beiden Todesopfern.
0: Danke, Frank Waltl, für die Infos. 4,5 Jahre Jugendstrafe, unter anderem wegen fahrlässiger Tötung. So lautet das Urteil des Kölner Landgerichts für den Mann, der im vergangenen Jahr mit seinem Auto in Hürth in eine Gruppe Grundschüler gefahren ist. Wir denken natürlich weiter an die Familien, an die Angehörigen der beiden Opfer und hoffen sehr, dass sich der Täter die Worte des Richters zu Herzen nimmt.
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1: Mit Tim Schmerbeck, guten Tag. Böschungsbrand sorgt für Schienenschäden, neues Gesundheitssparpaket kommt und das Wetter 30 Grad und wolkenlos. Wegen Schäden an den Gleisen fahren zwischen Köln und Düsseldorf bis mindestens Samstagnachmittag keine Züge. Auslöser waren Böschungsbrände zwischen Langenfeld und Leverkusen. Die Feuerwehr konnte die Feuer zwar löschen, der Streckenabschnitt bleibt aber gesperrt. Reisende müssen sich im Nah- und Fernverkehr auf Umleitungen, längere Fahrzeiten und Ausfälle einstellen. Die Polizei untersucht nun, ob die Brände absichtlich gelegt wurden. Die Bahn wartet jetzt auf den Abschluss der Ermittlungen, bevor die Schäden vollständig geprüft und repariert werden können. Gute Nachrichten gibt es hingegen von einer anderen Bahnstrecke. Die Generalsanierung der Strecke zwischen Hagen, Wuppertal und Köln ist abgeschlossen. Nach 5 Monaten Bauzeit rollen seit heute Abend schon wieder Güterzüge und ab morgen früh dann auch Regional- und Fernzüge über die Strecke. Das hat die DB InfraGo heute auf einer Pressekonferenz mitgeteilt. Vorstandsvorsitzender Dr. Philipp Nagel erklärt, was genau saniert wurde.
2: Wir haben hier alle Gewerke, die man so hat, umfassend erneuert. Also wir haben Gleise, Oberleitungen, Lärmschutzwände haben wir zusätzlich hier gebaut und natürlich auch Bahnsteige, Verkehrsstationen, Bahnhöfe schöner gemacht, sodass es gesamthaft nicht irgendwie ein Stückwerk gebaut wurde, sondern richtig viel an der ganzen Strecke gemacht wurde.
1: Auch den Zeit- und Kostenplan konnten sie einhalten und sind sogar unterhalb des Budgets geblieben. Die Bahn rechnet nach der Wiederinbetriebnahme zunächst noch mit einzelnen Anlaufschwierigkeiten. Fachteams bleiben deshalb noch einige Zeit entlang der Strecke im Einsatz. Das Gesundheitssparpaket der Bundesregierung kann in Kraft treten. Nach dem Bundestag hat es auch der Bundesrat gebilligt. Ein Antrag, den Vermittlungsausschuss einzuschalten, bekam keine Mehrheit. Mit dem Paket will die Bundesregierung die Kosten im Gesundheitswesen bremsen und die Krankenkassenbeiträge stabil halten. Bundesgesundheitsministerin Nina Wagen sagte, weiter steigende Beiträge könne niemand wollen. Kritik kam unter anderem aus dem Saarland. Ministerpräsidentin Anke Rehlinger warnte, die Regelungen könnten Krankenhäuser finanziell weiter belasten. Die Bundesregierung will den Ländern deshalb noch entgegenkommen. Geplant sind zusätzliche 450 Millionen Euro für Krankenhäuser und 100 Millionen Euro für Unikliniken. Es dauerte keine 5 Minuten, da war das kostenlose Brings-Konzert auf dem Roncalli-Platz schon ausverkauft. Um 12 Uhr startete der Verkauf, die 4.999 Tickets waren in Windeseile weg. Zwischenzeitlich waren sogar bis zu 30.000 Menschen gleichzeitig auf der Verkaufsseite. Radio Köln-Reporter Dominik Becker hat die Infos.
3: Bei Robbie Williams und Lady Gaga wäre es wahrscheinlich auch nicht schneller gegangen, wie es vom Brings-Management heißt, war das Konzert am 5. September schon nach nur 3 Minuten ausverkauft, denn auf der Homepage der Band konnte man sich die kostenlosen Tickets runterladen. Die Kölsch-Rockband feiert mit dem Konzert ihren 35. Geburtstag direkt am Dom im Herzen von Köln.
1: Das waren die Nachrichten mit mir, Tim Schmerbeck. Und jetzt zurück zu dir, Christina.
4: Danke, Tim.
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4: Ja, auch euer Freitagfeierabend bleibt sehr sommerlich. 30 Grad messen wir nach wie vor bei euch im Veedel. Dazu viel Sonne, keine Wolken. Und so bleibt es auch jetzt das ganze Wochenende über. Wir haben Temperaturen von bis zu 32 Grad angekündigt und richtig viel Sonne jeden Tag.
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4: Blitzer sind aktuell keine gemeldet, aber wir haben immer noch viele Staus auf den Straßen. Zum Beispiel auf dem Mauspfad zwischen Rösrather Straße und Kennedy Straße. Wegen der neuen Ampel da braucht ihr mindestens 40 Minuten länger. Dann auf dem östlichen Zubringer und dem Deutzer Ring staut es sich über 20 Minuten bis zur Severinsbrücke. Und auf der Zoobrücke und der inneren Kanalstraße stadteinwärts habt ihr aktuell 30 Minuten Stauzeit. Außerdem habt ihr es ja eben in den News gehört, nach einem Böschungsbrand ist die Zugstrecke zwischen Köln und Düsseldorf voraussichtlich bis morgen Nachmittag gesperrt. Die Züge werden da umgeleitet. Jetzt der Blick auf die Autobahnen. Bitte weiter Vorsicht auf der A1 von Dortmund kommen. Da haben wir direkt 2 ungesicherte Unfallstellen. Einmal zwischen Kreuz Leverkusen und Kreuz Leverkusen West im Baustellenbereich und dann nochmal zwischen Niel und dem Kreuz Nord. Dann die A4 Richtung Aachen zwischen Kreuz Süd und Eiffeltor. Hier liegen Gegenstände auf der rechten Spur. Und auf der A57 ist in Höhe Ehrenfeld ein kaputtes Auto auf der rechten Spur liegen geblieben. Bitte weiter vorsichtig fahren. Jetzt noch die längsten Staus. Wir starten mit der A1 Richtung Dortmund. Zwischen Kreuz West und Kreuz Leverkusen West 8 Kilometer Stau, mindestens 20 Minuten plus. A3 Richtung Oberhausen. Zwischen Königsforst und Kreuz Leverkusen 14 Kilometer stockender Verkehr, mindestens 24 Minuten Stauzeit. Und dann noch die A4 Richtung Aachen. Zwischen Bergisch Gladbach-Refrath und dem Kreuz Süd plant ihr mal eine halbe Stunde mehr ein. Und wenn ihr noch mehr entdeckt, dann schickt mir gerne WhatsApp-Sprachnachricht ins Studio an die 0221 951 99 99. Lieben Dank euch.
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4: Mein Name ist Christina Chesney und das ist für euch Michael Schulte mit 5 AM. Hallo Köln!

0: Ihr hört Radio Köln mit Christina Chesney am Freitagnachmittag, ganz kurz vor dem Wochenende. Und das startet für viele Kölnerinnen und Kölner mit einem echten Konzert-Highlight. Das Jubiläumskonzert von BAP im ausverkauften Rhein-Energie-Stadion. Und da schalten wir direkt mal hin zu unserem Reporter Paul Rosenau. Paul, gleich geht's los. Die Vorfreude im Stadion ist doch bestimmt schon riesig, oder?
1: Ja, das auf jeden Fall, weil... Also ich sag mal so, das Einzige, was hier noch mehr strahlt als die Sonne, sind die ganzen Gesichter von euch hier im und um das Rhein-Energie-Stadion. Die Vorfreude auf Wolfgang Niedecken und Co. ist riesig. Ich habe gerade eben natürlich auch schon mal mit ein paar von euch BAP-Verrückten hier gesprochen. Der Tag ist nämlich echt was Besonderes für euch.
2: Ja, irre. Absolut irre.
3: Mein erstes Konzert war, wie ich 16 Jahre alt war, also schon von einer ganzen langen Zeit. Hat mich mein Bruder das erste Mal entführt und hat gesagt, ey, da ist eine neue Band, die sind geil. Die heißen BAP.
4: So die Texte von Ustuschnigge und Affetau, die haben doch auch geprägt. Da passte das direkt zum Alter und ist einfach seitdem Fan der ersten Stunde, jetzt 50 Jahre später immer noch dabei. Also ist schon Töfte.
1: Ja, ich denke, dem ist wenig hinzuzufügen. Ich glaube, das wird ein richtig toller Abend hier.
0: Ja, es hört sich auf jeden Fall richtig gut an. Und jetzt geht's ja auch schon gleich los bei euch, ne?
1: Ja, richtig. In einer guten Viertelstunde soll es hier gleich richtig laut werden. Und ja, die BAP-Fans von euch können sich's bestimmt schon denken. Das könnte eine richtig lange Veranstaltung werden. Ich denke mal, so vor 9:30 ist hier auf gar keinen Fall Schluss. Ich freue mich schon riesig darauf. Das Rhein-Energie-Stadion ist auch natürlich ausverkauft. Und für all die unter euch, die leider nicht dabei sein können, habe ich natürlich noch einen Tipp. Guckt gerne mal bei uns in die Instagram- oder Facebook-Story. Da lade ich nämlich den ganzen Abend ein paar Highlights für euch hoch.
0: Sehr schön, Paul. Vielen Dank dir. Und ja, damit wir, die jetzt gerade nicht im Stadion sein können, zumindest so ein kleines bisschen kompensiert werden, habe ich nochmal in der Plattenkiste gegraben und eine richtig tolle Live-Version von BAPs absolute Mega-Hit gefunden. Jetzt also fast 8 Minuten Wolfgang Niedeckens BAP zum 50-jährigen Jubiläumskonzert mit natürlich verdammt lang her für euch bei Radio Köln.
5: Und das hier ist ein Stück, das hat vor langer Zeit mal ein Sohn für seinen Vater geschrieben.

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1: Mit Ralf Bosse. Heute Abend wird ein weiterer Halbfinalist dieser Fußball-WM ermittelt. Spanien trifft auf Belgien und einen klaren Favoriten gibt es nicht. Spanien hat im bisherigen Turnierverlauf noch kein einziges Gegentor kassiert. Belgien ist mit Stars wie Kevin De Bruyne und einer gefährlichen Flügelzange offensiv unberechenbar. Beide Trainer betonen, dass sie ausschließlich dieses Viertelfinale im Blick haben. Das folgende Halbfinale wird wieder alles abverlangen, denn der Sieger bekommt es im Halbfinale mit Frankreich zu tun.
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2: Mit Malte Albrecht, guten Abend. Die EU hat die Internetriesen aus den USA schon länger im Visier. Mehrere Verfahren laufen schon. Und jetzt ist gegen Meta, den Mutterkonzern von Instagram und Facebook, das nächste Verfahren dazugekommen. Die EU-Kommission sieht bei beiden Plattformen zu große Suchtgefahren für Kinder und Jugendliche. Danny Hopper aus dem News-Team, was sind denn die genauen Vorwürfe?
3: Da werden sehr viele Punkte angeführt. Zum einen geht es um das endlose Scrollen, also dass ständig neue Inhalte ohne Pausen geladen werden. Dazu kommt das automatische Abspielen immer neuer Videos und auch personalisierte Algorithmen werden kritisiert, also Inhalte, die genau auf dich zugeschnitten sind und dich bei der Stange halten sollen. Das alles fördert aus Sicht der EU eine Suchtgefahr. Brüssel will, dass Meta hier nachjustiert, denn Zeitmanagement-Tools für Kinder, wie zum Beispiel Tageslimits oder Pausenzeiten, ließen sich viel zu leicht ausschalten, heißt es. Und auch andere Funktionen der Kindersicherung von Instagram und Facebook reichen der EU nicht. Sie sagt, die seien nämlich nur wirksam, wenn auch die Eltern verstünden, wie sie die aktivieren könnten, und das sei oft eben nicht der Fall.
2: Die EU-Kommission hat auch Beispiele genannt, was sich aus ihrer Sicht ändern muss.
3: Ja, das endlose Scrollen und das automatische Abspielen von Videos soll standardmäßig deaktiviert sein. Außerdem werden wirksame Bildschirmpausen gefordert. Sollte Meta nicht reagieren, könnte es richtig teuer werden, denn die EU-Kommission könnte eine Strafe in Höhe von bis zu 6% des Jahresumsatzes verhängen. Bei Meta könnten das mehr als 12 Milliarden Euro sein.
2: Dankeschön, Danny. Und das sind weitere Nachrichten, kurz und kompakt. Das umstrittene Milliardensparpaket für die Krankenkassen ist besiegelt. Bundestag und Bundesrat haben heute endgültig grünes Licht gegeben. Die Krankenkassenbeiträge sollen dadurch stabil bleiben. Im Gegenzug steigen unter anderem für Patienten die Zuzahlungen für Medikamente. Außerdem beschlossen Bundestag und Bundesrat das neue Heizungsgesetz. Laut US-Präsident Trump sollen die Verhandlungen mit dem Iran trotz der jüngsten gegenseitigen Angriffe fortgesetzt werden. Auf seiner Online-Plattform schrieb er, die USA hätten einer Bitte des Irans um neue Gespräche zugestimmt. Die Waffenruhe sei aber beendet. Nach einem Böschungsbrand bleibt die wichtige Bahnstrecke zwischen Düsseldorf und Köln bis mindestens morgen Nachmittag gesperrt. Die Feuerwehr hat den Brand zwar gelöscht, die Schienen wurden aber so stark beschädigt, dass dort keine Züge fahren können. Der Staatsschutz der Kölner Polizei hat Ermittlungen zur Ursache aufgenommen. Die Krise bei VW verschärft sich. Konzernchef Blume ist offenbar mit seinem Sparkonzept gestern im Aufsichtsrat durchgefallen. Das berichtet die Süddeutsche Zeitung unter Berufung auf Konzernkreise. Gleichzeitig setzen neue Verkaufszahlen den Konzern noch mehr unter Druck, denn die sehen bei fast allen Marken schlecht aus im zweiten Quartal. Bei der Kernmarke VW minus 14%, bei der VW-Tochter Audi minus 8, bei Porsche minus 18. Nur Skoda verzeichnet ein Plus von 5%. Vor allem der wichtigste Absatzmarkt China brach deutlich ein. VW-Chef Blume sagt weiter nichts Konkretes zu seinem Sparprogramm, nur, dass die Neuausrichtung des Konzerns weiter vorangetrieben werden soll. Und das waren die Nachrichten mit Malte Albrecht.
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4: Euer Freitagabend bleibt sommerlich und sonnig. Die Sonne strahlt weiter über Köln runter. Dazu messen wir noch immer Temperaturen von 30, teilweise sogar 31 Grad. In der Nacht gehen sie dann runter auf 16 Grad, steigen aber am Wochenende wieder auf über 30. Also es wird weiter sommerlich bleiben, auch die nächsten Tage.
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4: Keine aktuellen Blitzer und zum Glück entspannt sich auch langsam aber sicher die Staulage auf den Straßen. Im Moment haben wir in Anführungsstrichen nur noch 15 Minuten Stauzeit auf dem östlichen Zubringer bis zur Severinsbrücke und auf der Frankfurter Straße von Eil bis Kaiserstraße auch eine Viertelstunde Verzögerung. Jetzt noch der Blick auf die Autobahnen. Auf der A1 Richtung Dortmund zwischen Bocklemünd und Kreuz Leverkusen West eine Viertelstunde Stau. A3 Frankfurt Richtung Oberhausen zwischen Königsforst und Leverkusen Zentrum 10 Kilometer stockender Verkehr, da braucht ihr 20 Minuten. Minuten länger. A4 Richtung Aachen zwischen Kreuz Ost und Eiffeltor, 6 Kilometer Stau, hier dauert es 21 Minuten länger. Und dann noch die A59 Richtung Bonn zwischen Dreieckheimer und Warn. Hier haben wir aktuell 14 Minuten Stauzeit. Wenn ihr noch mehr entdeckt, dann schickt mir gerne eine WhatsApp-Sprachnachricht an die 0221 951 99 99. Lieben Dank euch!
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4: Hallo Köln, mein Name ist Christina Chesney und während es im Rhein-Energie-Stadion jetzt gerade losgeht mit dem großen 50-Jahre-Jubiläumskonzert von BAP, quatschen wir gleich über ein paar noch ältere Altrocker, nämlich die Rolling Stones. Ja, Mick Jagger bringt einfach mal kurz vor seinem 83. Geburtstag noch ein ganz neues Album raus und da hören wir natürlich rein nach drei Hits am Stück hier bei Radio Köln. Schönen Freitagabend euch.

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0: Ja, während andere in ihrem Alter zum Seniorentreff und zum Entenfüttern gehen, machen die Rolling Stones einfach mal noch ein neues Rockalbum. Ja, Foreign Tongues heißt es und ist seit heute draußen. Das Cover müsst ihr euch unbedingt mal anschauen. Da sind die drei Bandmitglieder so als Karikaturen zusammengesetzt. Sieht total cool aus. Und ja, ursprünglich waren die Stones ja zu viert. Leider ist Schlagzeuger Charlie Watts vor ja, mittlerweile 5 Jahren mitten in den Aufnahmen zum letzten Album Hackney Diamonds gestorben. Einen Song gibt's aber auf dem neuen Album. Da können wir Charlie Watts nochmal trommeln hören. Und das ist Hit Me in the Head. Ja, tatsächlich sind auf dem neuen Album so einige Songs gelandet, die ursprünglich noch für das vorherige Album vorgesehen waren. Wie viele genau, hat Mick Jagger mittlerweile selber schon wieder vergessen. Aber es war damals schon klar, es muss einfach noch ein weiteres Album geben.
1: When we made Hackney Diamonds, we had a lot of material. We said, look, we can only put X amount of tracks on and we're going to save this. We are going to make another album. So we had already planned to make the sort of follow-up album to Hackney Diamonds.
0: Ja, und jetzt ist es soweit, das neue Album Foreign Tongues. Und das hat's in sich, auch was Gastauftritte angeht. Denn die Stones haben sich üppig Unterstützung aus der Musikbranche geholt. Mit dabei zum Beispiel Paul McCartney, Robert Smith von The Cure oder auch Bruno Mars. Ja. Aber natürlich die Gitarrenriffs und die ganze Rockstar-Attitüde, die bleiben natürlich mit dabei. Genau wie in der Lead-Single In the Stars.
1: It's like a very recognizable Stones sound, but it has a kind of hooky chorus. So it's not just a rock sort of only record, but it's very obviously the Rolling Stones. And I think that's, you know, good enough.
0: Ja, ganz bescheidenes Statement von Mick Jagger. In the Stars klingt typisch nach den Stones und ja, er findet, das reicht völlig aus. Ja, recht hat er. Foreign Tongues von den Rolling Stones, seit heute draußen das neue Album. Und jetzt hören wir natürlich die aktuelle Lead-Single. Das ist In the Stars.

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1: Mit Tim Schmermbeck, guten Abend. Wichtige Bahnverbindung vorerst gesperrt. Urteil im Prozess um tödlichen Unfall und das Wetter mit viel Sonne ins Wochenende bei 30 Grad. Die Bahnstrecke zwischen Köln und Düsseldorf bleibt nach einem Böschungsbrand bis mindestens Samstagnachmittag gesperrt. Betroffen ist der Abschnitt zwischen Langenfeld und Leverkusen. Dort hat es an zwei Stellen gebrannt. Die Feuerwehr konnte die Brände zwar löschen, die Schienen wurden aber beschädigt. Im Nah- und Fernverkehr kommt es deshalb zu Umleitungen, Verspätungen und Ausfällen. Die Polizei ermittelt jetzt, ob die Brände möglicherweise absichtlich gelegt wurden. Über ein Jahr nach dem tödlichen Unfall in Hürth hat das Landgericht den Unfallfahrer heute unter anderem wegen fahrlässiger Tötung zu einer Jugendstrafe von 4,5 Jahren verurteilt. Der 21-Jährige war damals in eine Gruppe Grundschulkinder gefahren. Dabei wurden die 10-Jährige Arvin und der 25-Jährige Schulbegleiter Luis Paolo getötet. Frank Weitel hat die Urteilsbegründung verfolgt.
2: In Richtung des Verurteilten fand der Vorsitzende Richter deutliche Worte. Sie sind wirklich nur an Haaresbreite an einer Verurteilung wegen Mordes vorbeigekommen. Sie haben unfassbar viel Leid verursacht, so der Vorsitzende. Wir haben hier keinen Zeugen erlebt, der nicht schwer traumatisiert war. Ihre Tat hat eine ganze Kleinstadt, nämlich Hürth, in eine Schockstarre versetzt. Für das Gericht war am Ende erwiesen, dass der Verurteilte bei Rot über die Kreuzung gefahren ist und die Kinder hätte sehen müssen. Der 21-Jährige hat das Urteil regungslos zur Kenntnis genommen. Das Urteil ist noch nicht rechtskräftig.
1: Das Heizungsgesetz der früheren Ampelregierung ist bald Geschichte. Der Bundestag hat das neue Gebäudemodernisierungsgesetz beschlossen. Damit kippt die schwarz-rote Koalition zentrale Regelungen des bestehenden Gesetzes. Thomas Brockt mit den Infos.
3: Vor allem der Kern des alten Gesetzes wird gekippt, die 65%-Regelung. Die besagt, dass jede neu eingebaute Heizung mit 65% erneuerbaren Energien betrieben werden soll. Besonders der Union war das ein Dorn im Auge. Kein Reinregieren in den Heizungskeller, hieß es. Nun soll etwa neben Wärmepumpen auch der Einbau von Gas- und Ölheizungen weiter möglich sein. Allerdings ab 2029 mit einem immer größer werdenden Anteil CO2-neutraler Brennstoffe wie Biomethan.
1: Im Rhein-Energiestadion in Müngersdorf ist an diesem Wochenende einiges los. Denn gleich spielt diese kölsche Rocklegende hier. Ja. Wolfgang Niedecken und Bab geben ihr großes Jubiläumskonzert zum 50. Bandgeburtstag. Los geht's um 19 Uhr. Und morgen Abend spielen dann die Jungs von Annenmay Kantereit im Rhein-Energiestadion. Los geht's hier um 19.15 Uhr. Das waren die Nachrichten. Mein Name ist Tim Schmermbeck. Mehr Infos findet ihr auch auf radioköln.de.
4: Danke, Tim.
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4: Es bleibt weiter sommerlich und auch wolkenlos an eurem Freitagabend. 30 Grad messen wir aktuell, dazu strahlt die Sonne weiter. Und so wird es auch an eurem Wochenende bleiben. Auch hier größtenteils gar keine Wolken und Temperaturen von bis zu 32 Grad.
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4: Auf der Zoobrücke ist Richtung City ein Unfall passiert, deswegen staut es sich da gerade. Ihr habt 12 Minuten Stauzeit und auch einen Unfall gab es auf der Westhofener Aue vor der A4. Hier dauert es gerade 8 Minuten länger. Und auch auf den Autobahnen sind gerade einige Unfallstellen dazugekommen. Also bitte vorsichtig auf der A1 Richtung Euskirchen zwischen Gleuel und Hürth. Da ist ein kaputter Bus auf dem Standstreifen liegen geblieben und da sind Personen auf dem Standstreifen unterwegs. Dann A4 Aachen Richtung Köln zwischen Kreuzwest und Klettenberg. Ungesicherte Unfallstelle. Im Kreuz Gremberg. Von der A4 in der Überleitung zur A559 ist ein kaputtes Auto liegen geblieben. Dann die A555 Bonn Richtung Köln zwischen Rodenkirchen und Kreuz Süd. Gefahr durch eine ungesicherte Unfallstelle auf dem Standstreifen. Und die A559 Porz Richtung Gremberg. Zwischen Gremberghofen und dem Kreuz Gremberg ist ein kaputtes Auto auf der rechten Spur liegen geblieben. Fahrt da bitte vorsichtig. Und dann haben wir noch ein paar kleinere Staus. Die A1 Dortmund Richtung Köln zwischen Burscheid und Niel 13 Minuten plus. A4 Richtung Aachen zwischen Dreieckheimer und Kreuz Süd 15 Minuten Stauzeit und dann noch die A59 Richtung Bonn zwischen Dreieckheimer und Warn. Hier solltet ihr 10 Minuten mehr einplanen.
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4: Hallo Köln, mein Name ist Christina Chesney und ich habe jetzt für euch eins meiner aktuellen Lieblingslieder, So Easy to Fall in Love von Olivia Dean.

0: Na Köln, wie habt ihr die letzten Tage so geschlafen?
1: Nicht so.
0: Ja, nee, ist nicht nur so ein Gefühl. Laut Robert-Koch-Institut tut sich jeder Dritte in Deutschland schwer mit dem Durchschlafen. Ja, vielleicht klappt es ja jetzt am Wochenende, könnt mal wieder so richtig schön ausschlafen. Hannes Höfer hätte da ein paar Tipps für euch.
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3: Tja, jeder Dritte Deutsche pennt schlecht. Und es werden immer mehr. Das sagt jedenfalls die Wissenschaft. Ich meine, vielleicht liegt es auch nur daran, dass alle so Schlaftracker haben. Schatz, wie hast du geschlafen? Warte, ich guck mal eben nach. Mein Handy sagt gut. Ich guck auch noch mal eben, ob ich auf die Toilette muss. Ja, gut, dass es das gibt. Vielleicht gibt's ja auch bald eine App, die uns ans Atmen erinnert. Ich meine, Luft holen ist ja zwischendurch auch nicht unwichtig. Was können wir denn besser machen? Koffein vorm Schlafen vermeiden. Das soll helfen, hätte ich nicht gedacht. Oder schwere Mahlzeiten direkt bevor du in eine Falle kriegst. Also, ihr könnt den Burger natürlich mit Light Mayo essen, das soll schon helfen. Mir hilft ja immer der Gemüsetrick, den habe ich jetzt von einem Mentalisten gelernt. Einfach Gemüse aufzählen von A bis Z. Freunde, ich sag euch, ich komme nicht mal bis D, dann bin ich schon im Traumland. Allerdings verhandle ich auch immer mit mir selbst. Banane ist streng genommen kein Gemüse, aber botanisch eine Beere. Ja, lass ich mal durchgehen. Seht ihr? Das ist so langweilig, da ratzt ihr schon beim Zuhören fast weg. Und wenn das nicht hilft, guckt euch alte Videos von Olaf Scholz an. Wer dabei nicht einpennt, ja, der braucht das gute Zeug aus der Apotheke. Und immer dran denken, statt scharfe Zählen vor dem Schlafen, lieber was Scharfes vor dem Schlafen. Ja genau, damit meine ich nicht zu essen.
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1: Mit Malte Albrecht, schönen guten Abend. Es ist eine der wichtigsten Zugstrecken in NRW, die Verbindung von Düsseldorf nach Köln. Bis morgen Nachmittag werden dort allerdings keine Züge mehr fahren. Das hat die Bahn am Nachmittag mitgeteilt. Es gab einen Böschungsbrand. Dadurch wurden die Schienen so stark beschädigt, dass dort kein Zugverkehr möglich ist. Danny Hopper aus dem News-Team. Die Polizei schließt nicht aus, dass das Feuer absichtlich gelegt wurde.
2: Nein, gebrannt hat es am Vormittag an zwei Stellen zwischen Langenfeld und Leverkusen. Auf dem Portal Zuginfo.nrw hieß es schon relativ schnell, dass die Brände durch Vandalismus verursacht worden seien. Da wollte sich die Bahn erst noch nicht so richtig zu äußern. Inzwischen hat aber der Staatsschutz der Kölner Polizei die Ermittlungen übernommen. Am Düsseldorfer Hauptbahnhof gab es am Nachmittag zwar volle Bahnsteige und wartende Züge, ein Chaos ist aber nicht ausgebrochen. Laut Bahn müssen Reisende im Fernverkehr momentan mit Verspätungen von etwa einer halben Stunde rechnen. Und auch im Nahverkehr sind mehrere Regionalbahnen und S-Bahnen betroffen. Bahnreisende sollten sich deshalb in der DB-App oder auf den Internetseiten über ihre Verbindung informieren. Und wie gesagt, die Bahn hofft, dass die Strecke dann morgen Nachmittag wieder frei ist.
1: Danny Hoppe, vielen Dank. Und jetzt unser Überblick mit weiteren wichtigen Meldungen. Der Bundestag hat ein neues Bundespolizeigesetz beschlossen. Die Beamten bekommen demnach unter anderem mehr Befugnisse. An Orten wie Bahnhöfen dürfen sie künftig in gefährlichen Situationen eine automatische Gesichtserkennung in Echtzeit nutzen. Außerdem soll eine bessere Überwachung von verschlüsselter Kommunikation vor allem gegen Schleuserbanden helfen. Nach monatelanger Kritik zieht Berlins regierender Bürgermeister Wegner die Reißleine. Er tritt nicht zur nächsten Wahl im September an, will bis dahin aber im Amt bleiben. Das hat der CDU-Politiker am Nachmittag bestätigt. Zuletzt war Wegner wegen seines Krisenmanagements beim tagelangen Stromausfall im Januar immer stärker in die Kritik geraten. Bauen in Deutschland wird immer teurer. Die Preise für neue Wohnhäuser sind im Mai im Vergleich zum Vorjahresmonat um 5% gestiegen, meldet das Statistische Bundesamt. Grund sind hohe Energie- und Materialkosten durch den Iran-Krieg. Bauministerin Huberts will Bauen durch einfachere Standards billiger machen. Frankreich steht schon im Halbfinale der WM und heute Abend entscheidet sich, wer der Gegner wird. Spanien oder Belgien? Beide Mannschaften treffen ab 21 Uhr im zweiten Viertelfinale aufeinander. Und wer gewinnt, Ralf Bosse aus dem WM-Studio?
3: Einen klaren Favoriten gibt es aus meiner Sicht nicht. Spanien überzeugt bislang mit viel Ballbesitz, hoher Passsicherheit und großer Geduld im Spielaufbau. Belgien bringt dagegen enorme individuelle Qualität und viel Erfahrung mit. Entscheidend dürfte sein, ob Spanien das Spiel kontrollieren kann oder Belgien seine Stärken im Umschalten ausspielt. Kleinigkeiten könnten den Unterschied machen. Die Tagesform, Standardsituationen oder eine Einzelaktion könnten am Ende darüber entscheiden, wer Frankreich ins Halbfinale folgt. Die meisten der rund 70.000 Zuschauer werden wohl der Furia Rocha die Daumen drücken. Auch das kann entscheidend sein.
1: Ralf, danke dir. Und das waren die Nachrichten mit Malte Albrecht.
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4: Ja, solange die Sonne noch scheint, bleibt's auch richtig warm. Nach Sonnenuntergang kühlt's dann spürbar ab. Die Temperaturen gehen in der Nacht runter auf 16 Grad. Da könnt ihr also nochmal ordentlich durchlüften und eure Wohnung ein bisschen runterkühlen. Denn am Wochenende steigen die Temperaturen wieder auf über 30 Grad. Und dazu gibt's Sonne nonstop über Köln.
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4: Aktuelle Blitzer sind uns keine gemeldet und auch so kommt ihr in der Stadt wieder überall gut durch. Aber auf den Autobahnen ist noch einiges los. Und zwar gibt es ein paar Gefahrenstellen. Wir starten auf der A1 von Dortmund kommen, zwischen Kreuz Leverkusen-West und Niel. Hier hat es einen Unfall gegeben auf der rechten Spur und auf dem Standstreifen. Da bitte aufpassen. Dann die A4 Aachen Richtung Köln, zwischen Kreuz West und Klettenberg. Auch hier Gefahr durch eine ungesicherte Unfallstelle. Nochmal, das Kreuz Gremberg. Wenn ihr von der A4 Richtung Köln die Überleitung zur A559 Richtung Porz nehmt, da ist ein kaputtes Auto liegen geblieben. Und auch bitte Vorsicht auf der A555 Bonn Richtung Köln zwischen Rodenkirchen und dem Kreuz Süd. Auch hier gab es einen Unfall auf dem Standstreifen. Jetzt noch ein paar Staus. Wir starten nochmal mit der A1 Dortmund Richtung Köln zwischen Burscheid und Niel. 13 Minuten plus. A4 Richtung Aachen zwischen Dreieckheimer und Kreuz Süd. 4 Kilometer Stau. Hier dauert es 14 Minuten länger. Und dann noch die A59 Richtung Bonn zwischen Dreieckheimer und Warn. Plant ihr mal 10 Minuten mehr ein. Und wenn ihr noch irgendwas entdeckt, dann schickt mir gerne WhatsApp ins Studio an die 0221 951 99 99. Lieben Dank für eure Mithilfe.
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4: mit Christina Chesney. Hallo zusammen und das ist jetzt für euch Dua Lipa mit Houdini hier im besten Mix. Einen schönen Freitagabend wünsche ich euch.

0: Stereo Love hier bei Radio Köln.
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0: Ja, Gastgeber Mexiko ist bei der Fußball-WM ja inzwischen raus. Ne? Gegen England war Anfang der Woche im Achtelfinale leider Schluss. Aber in einem anderen Wettbewerb hat Mexiko trotzdem nochmal ziemlich stark abgeliefert. Und zwar ging es um ihren Torwart und um einen Doppelgänger-Wettbewerb. Kollege Leo Arrigi.
2: Memo Ochoa ist eine richtige Erscheinung. Lange, dunkle Locken, oft mit einem Stirnband zurückgehalten. Dazu dieses konzentrierte Torwartgesicht. 2014 gegen Brasilien wurde Ochoa mit seinen Paraden zur Wand. 2022 hielt er einen Elfmeter von Robert Lewandowski. Ihr merkt es schon, der Mann ist länger dabei. Und inzwischen ist er auch immerhin schon 40. Trotzdem sieht er gefühlt noch genauso aus wie zu Beginn seiner Karriere. Und deswegen ist er im Internet zur Kultfigur geworden. Man munkelt online, dieser Mann altert einfach nicht. Eine Pizzeria in Mexiko-Stadt hat diesen Kultstatus jetzt zum Anlass genommen und einen Ochoa-Doppelgänger-Wettbewerb veranstaltet. Zu gewinnen ein Jahr Gratis-Pizza. Also kamen Fans mit Locken, Stirnbändern, Torwart-Trikots und möglichst viel Ich-kratze-gleich-einen-Ball-aus-dem-Winkel-Ausstrahlung. Aber der heimliche Star dieses Wettbewerbs war Rufo. Rufo ist ein englischer Schäferhund und kam ebenfalls im Torwart-Trikot. Ob Rufo wirklich aussieht wie Memo Ochoa? Ja, man muss es sehr großzügig bewerten. Er hat auch nicht gewonnen. Aber ein Hund als Torwart verkleidet ist zumindest mal ein Gewinner der Herzen. Torwart-Legende Ochoa selbst hat das Ganze übrigens auch schon mitbekommen. Beim nächsten Mal will er offenbar persönlich in der Jury sitzen. Dann aber bitte mit Tequila, fordert er.
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0: Malik Harris hier bei Radio Köln mit Lie to Me, sein neuer Song. Aber jetzt wird nicht gelogen, sondern ganz im Gegenteil. Wir haben große News für euch. Und zwar groß wortwörtlich, denn die Giraffen sind zurück. Ja, vielleicht habt ihr es mitbekommen. 2 Jahre lang hat der Kölner Zoo die Giraffenanlage auf den Kopf gestellt. Und Anfang der Woche durften die ersten Giraffen dann in die frisch sanierte Anlage einziehen. Wir dürfen jetzt also Maoli und Penda bei uns in Köln willkommen heißen. Und Kuratorin Johanna Rode-White hat uns heute bei der Eröffnung noch mehr über die beiden erzählt.
1: Also die 2 Giraffen, die kennen sich jetzt schon. Die waren einige Jahre schon zusammen in Dortmund, haben sich auch sehr gut aneinander gewöhnt. Das sind beste Freundinnen, haben ja auch ein gleiches Alter, 7,5 Jahre. Und im September soll dann noch der Bulle dazukommen.
0: Ja, und die neue Anlage für die 3 ist nicht nur größer, sondern hat auch noch ein paar Neuerungen, erzählt Zoodirektor Theo Pagel.
2: Die können jetzt unter die Bäume gehen, die wir geschützt haben durch unsere Gärtnerei. Wir haben alles erweitert. Wir haben ganz viel Futterkörbe, die wir von oben bedienen können. Wir haben ein Wasserbecken auf Bodenhöhe, sodass man vielleicht auch mal eine Giraffe wie in der Wildnis trinken sieht, nämlich Kopf unter, was sie nicht gerne tun, weil sie dann leicht von Löwen überwältigt werden können. Und all das ist riesig.
0: Ja, und in der riesigen Anlage fühlen sich die beiden Giraffen schon sichtlich wohl. Und wie gefällt es euch so?
3: Ich finde das Gehege wunderschön, weil es einfach viel, viel größer ist als das alte und auch ein Innengehege ist.
4: Also ich finde die spannend, weil die sind halt groß. Ich kenne 3 verschiedene Arten Giraffen und ich finde die halt interessant, weil die halt schön sind.
0: Ja, ihr findet die Giraffenanlage übrigens am gleichen Ort wie vorher, also direkt neben den Nashörnern. Da könnt ihr die neuen Giraffen Maoli und Penda besuchen.

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1: Mit Tim Schmerbeck, guten Abend. A4 Höhe Eiffeltor ab heute gesperrt. Brand sorgt für Schienenschäden und das Wetter in der Nacht. Sternenklar bis 17 Grad. Es könnte in den nächsten Tagen voller werden als sonst auf den Straßen im Kölner Westen. Für den Aufbau der Schrankenanlage auf der A4 Höhe Eiffeltor wird die Autobahn ab heute Abend 22 Uhr bis voraussichtlich nächste Woche Donnerstag in Richtung Olpe gesperrt. Mehr Infos hat Paula Wienken für euch.
2: Eigentlich hatte die Autobahn GmbH gesagt, dass die A4 Höhe Eiffeltor dafür nicht gesperrt werden müsse. Aber weil man Arbeitsräume auf der Fahrbahn brauche und das Risiko von langen Staus zu hoch wäre, wird die Strecke zwischen Kreuz West und Eiffeltor Richtung Olpe jetzt doch dicht gemacht. Umleitungen sind ausgeschildert. Die Autobahn GmbH empfiehlt, ab dem Kreuz West über die A1 und die Leverkusener Brücke und dann über die A3 Richtung Süden auszuweichen. Nächsten Donnerstag soll die Sperrung dann wieder aufgehoben werden.
1: Gesperrt ist vorerst auch eine wichtige Bahnstrecke. Wegen Schäden an den Gleisen fahren zwischen Köln und Düsseldorf bis mindestens Samstagnachmittag keine Züge. Auslöser waren Böschungsbrände zwischen Langenfeld und Leverkusen. Die Feuerwehr konnte die Feuer zwar löschen, der Streckenabschnitt bleibt aber gesperrt. Reisende müssen sich im Nah- und Fährverkehr auf Umleitungen, längere Fahrzeiten und Ausfälle einstellen. Die Polizei untersucht, ob die Brände absichtlich gelegt wurden. Die Bahn wartet jetzt auf den Abschluss der Ermittlungen, bevor sie die Schäden vollständig prüfen und reparieren kann. Bei der Blindentgängerentschärfung in Nippes hat heute alles reibungslos geklappt. Von der Evakuierung betroffen war auch das Kinderkrankenhaus Amsterdamer Straße. 60 kleine Patientinnen und Patienten sind vorübergehend im Krankenhaus Hohlweide untergebracht. Die Verlegung sei super verlaufen, sagt Pflegedirektor Raphael Lüdenbach.
3: Ich habe gerade die Rückmeldung aus Hohlweide bekommen, dass alle sehr gut angekommen sind und sich sehr wohlfühlen in der neuen Umgebung, sowohl unsere Leute als auch unsere Patienten. Insofern sind wir sehr froh, dass es so gelaufen ist, wie es gelaufen ist, und morgen früh geht es wieder zurück.
1: Das Kinderkrankenhaus bleibt bis zum Abschluss der Rücktransporte im Laufe des Samstags geschlossen. Bei Notfällen werden Eltern gebeten, die Uniklinik, das Krankenhaus Porz oder das Krankenhaus Leverkusen aufzusuchen. Alexander Zverev steht zum ersten Mal im Finale von Wimbledon. Der deutsche Tennisstar hat sein Halbfinale gegen den Briten Arthur Ferry in 3 Sätzen gewonnen. Am Sonntag kann Zverev damit als erster Deutscher seit Michael Stich 1991 das Männer-Einzel in Wimbledon gewinnen. Und auch im Nachwuchsfußball läuft es aus deutscher Sicht stark. Die deutschen U19-Frauen stehen gerade im EM-Finale gegen Spanien. Kurz vor Schluss steht es dort 1-0 für Spanien. Morgen sind dann auch die deutschen U19-Männer dran, ebenfalls im Finale gegen Spanien. Das waren die Nachrichten mit mir, Tim Schmerbeck. Ich verabschiede mich in den Feierabend und wünsche euch ein schönes Wochenende.
4: Danke dir auch, Tim.
1: Danke.
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4: Euch steht ein absolut anstandslos perfektes Sommerwochenende bevor. Temperaturen von 31 oder 32 Grad in der Spitze und einfach nur Sonne. Ja, da wird sich kaum ein Wölkchen an den Kölner Himmel verirren. Also es bleibt heiß, aber sonnig.
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4: Keine aktuellen Blitzer und auch aus der Stadt gerade keine Meldungen. Wir gehen direkt auf die Autobahn, und zwar auf die A1. Hier einmal in Richtung Euskirchen, Richtung Köln. Zwischen Erftstadt und dem Dreieck Erftal. Hier ist ein kaputtes Auto auf dem Standstreifen liegen geblieben und es besteht Gefahr durch eine auslaufende Flüssigkeit auf der Straße. Außerdem staut es sich auf der A1 Dortmund Richtung Köln zwischen Kreuz Leverkusen und Niel. Hier dauert es 10 Minuten länger. Und dann gehen wir noch auf die A4 Richtung Aachen zwischen Kreuz Gremberg und Kreuz Süd. Da haben wir 4 Kilometer stockenden Verkehr und mindestens 7 Minuten Stauzeit. Und apropos A4, denkt dran, von heute Abend bis Donnerstagmorgen wird die A4 Richtung Olpe zwischen Kreuz West und Eiffeltor komplett gesperrt. Da kommt er dann nicht mehr durch. Sonst euch weiterhin eine gute und sichere Fahrt.
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4: Hi Köln, mein Name ist Christina Chesney und ich nehme euch jetzt mit ins Jahr 1986 zu Kim Wilde, You Keep Me Hanging On.

jetzt neu bei uns. Harry Styles, American Girls. Wir

0: So, Köln, jetzt auf dem Freitagabend hier um 19.44 Uhr nochmal eine kleine Gruppendenkaufgabe. Wie würdet ihr Köln in 3 Worten beschreiben? Ja, also wir müssten da jetzt zugegebenermaßen sehr, sehr kitschig werden. Ja, weil diese Woche würden wir sagen, liebevoll, bunt und einzigartig. Also es würde auf jeden Fall gut zur guten Minute von Guido Ostrowski passen.
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2: Köln und die Liebe. Das hält immer noch nach.
3: Happy Pride!
2: 1,5 Millionen Menschen haben in Köln beim CSD die Vielfalt gefeiert.
4: Die Leute sind einfach offen und super tolerant.
2: Und Köln macht sich schon startklar für das nächste große Ding. Es wird wieder bunt. Am 1. August strahlen sie wieder, die Kölner Lichter. Und diesmal sogar mit einer Drohnenshow als Opening.
5: Wir haben es fest mit in die Story eingebaut, sodass sie in die magische Schule des Feuerwerks passt.
2: Und magisch wird's bald auch am Kölner Dom. Brinks spielt live auf dem Roncalliplatz.
6: Allein den Dom im Rücken zu haben, ist ein Wahnsinn. Direkt das Wasser an der Seite. Ja, ich finde, es ist ein magischer Ort.
2: Und kommt noch besser. Zum 35. Bandgeburtstag spielt Brinks als Dankeschön für die Fans kostenlos.
6: Mit allem drum und dran, so als wenn es Geld kosten würde, ist nur für Lau.
2: Und wo wir gerade beim Dom sind, das neue Dom-Poster ist draußen. Künstler Don Lorenzo hat wieder ein außergewöhnliches Werk im Wimmelbild-Style geschaffen. Mit fast 100 kölschen Originalen drauf.
7: Die Köln im Herzen haben, genauso wie ich.
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0: Absolutes Träumchen. Und damit verabschiede ich mich ins für mich ja recht kurze Wochenende. Mein Name ist Christina Chesney und wir hören uns schon am Sonntag bei euch am Frühstückstisch wieder, wenn ihr denn gerne möchtet. Bis dahin, macht's gut, Köln, und euch ein wunderschönes Wochenende.

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1: Ich bin Dirk Zeitler. Das Gesundheitssparpaket der Bundesregierung kann in Kraft treten. Nach dem Bundestag hat es auch den Bundesrat passiert. Ein Antrag, den Vermittlungsausschuss anzurufen, fand in der Länderkammer keine Mehrheit.
2: Es kam zwar viel Kritik aus den Ländern, die etwa befürchten, dass viele Krankenhäuser pleite gehen. Trotzdem gab es am Ende grünes Licht für das Sparpaket. Mit Schmerzen, sagt Bayerns Ministerpräsident Söder, aber es bremse die Kostenentwicklung und sorge für stabile Beiträge. Geplant ist, dass Praxen, Kliniken, Apotheken und auch die Pharmabranche weniger Geld ausgeben. Gleichzeitig müssen aber auch die gesetzlich Versicherten mit mehr Zuzahlungen und weniger Leistungen rechnen. Das Paket sorgt seit Wochen für Proteste. Hausärzte etwa sprechen von wahllosen Kürzungen und warnen vor längeren Wartezeiten. Thomas Brock, Nachrichtenredaktion.
1: Nach dem Verzicht von Berlins Regierungschef Kai Wegner auf die CDU-Spitzenkandidatur für die Abgeordnetenhauswahl im September beraten die Kreischefs der Partei über eine neue Lösung. Zu erwarten ist, dass sie bei dem Treffen Finanzsenator Stefan Evers als neuen Spitzenkandidaten vorschlagen. Endgültig darüber entscheiden muss der CDU-Landesvorstand. Alexander Zverev ist nur noch einen Sieg vom Wimbledon-Titel entfernt. Der Hamburger hat zum ersten Mal das Endspiel auf dem heiligen Rasen erreicht. Zverev gewann sein Halbfinale gegen den britischen Außenseiter Arthur Ferry.
3: Nach einem umkämpften ersten Satz hatte Zverev die Partie komplett im Griff und ließ seinem Gegner kaum noch eine Chance. Im Finale am Sonntag kann der Hamburger als erster deutscher Wimbledon-Sieger seit Michael Stich im Jahr 1991 Tennisgeschichte schreiben. Auf ihn wartet dann allerdings ein echter Brocken. Entweder Titelverteidiger Jannik Sinner oder Rekord-Grand-Slam-Sieger Novak Djokovic. Zverev selbst sagt, egal gegen wen, er glaubt an seine Chance. Zoe Tassovali, Sportredaktion.
1: Sie galt laut Tierpark Neumünster als älteste Eisbärin der Welt. Eisbärendame Larissa ist mit 36 Jahren gestorben. Altersbedingt habe sich der gesundheitliche Zustand des Tieres in den vergangenen Wochen verschlechtert. Da die Aussichten nicht gut gewesen seien, sei die Entscheidung getroffen worden, Larissa friedlich gehen zu lassen, teilte der Tierpark mit. Geboren wurde die Eisbärin 1990 im Zoo von Rotterdam. 2017 kam sie nach Neumünster. Das waren die Nachrichten mit Dirk Zeitler.
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4: Der Tag geht trocken und angenehm zu Ende. In der Nacht gehen die Temperaturen runter auf 18 bis 13 Grad. Gucken wir dann aufs Wochenende. Der Samstag wird wieder richtig schön warm mit ganz, ganz viel Sonne. Das Ganze bei Temperaturen zwischen 29 und 33 Grad. Kein Regen in Sicht.
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4: Drei Meldungen habe ich noch. A2 Dortmund Richtung Hannover zwischen Feldheim und Rehren, 9 Kilometer, eine Stunde nach einem Unfall. A44 Essen Richtung Mönchengladbach zwischen Düsseldorf Flughafen und Düsseldorf Messe Arena, 2 Kilometer, 35 Minuten plus. Und die A45 Gießen Richtung Hagen zwischen Lüdenscheid Nord und Hagen Süd, 2 Kilometer, 10 Minuten obendrauf. Gute Fahrt.
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5: Gen Z. Unplugged. Und herzlich willkommen zu Gen Z Unplugged. Wir sind Belinda Kaufold
6: und Lena Hartmund.
5: Und wir begleiten euch heute durch die Sendung. Gen Z Unplugged ist eine Produktion von Journalismusstudenten der Media University Köln.
6: Heute geht es um etwas, das für viele von uns zum Alltag gehört. Genau wie Zähneputzen oder Frühstücken. Das Smartphone. Ob TikTok, Instagram, WhatsApp oder YouTube. Wir sind nämlich ständig online und immer erreichbar. Doch was passiert eigentlich, wenn das Handy unersetzlich wird? Welche Auswirkungen hat übermäßige Bildschirmzeit? Und warum entscheiden sich immer mehr Menschen für einen sogenannten Digital Detox, also eine bewusste Auszeit von Smartphone und Social Media?
5: Diesen Fragen gehen wir in der kommenden Stunde nach. Freut euch also auf spannende Einblicke und praktische Tipps für eine digitale Auszeit. Schön, dass ihr dabei seid. Jetzt startet Gen Z Unplugged. Raus aus dem Feed, rein ins Leben. Urlaub auf Bali, das Bad Bunny-Konzert oder auch einfach nur ein Treffen unter Freunden. Auf Social Media bekommen wir ständig mit, was andere gerade erleben. Ein Video folgt auf das nächste. Der Feed hört einfach niemals auf. Und während andere scheinbar ein Highlight nach dem anderen erleben, sitzt man selbst vielleicht gerade auf der Couch und isst Nudeln mit Pesto. Doch wie nutzen die Menschen ihr Handy wirklich? Leona Nekai hat sich umgehört.
7: Wie oft schaust du durchschnittlich am Tag auf dein Handy?
8: 50, 60 Mal? Oft auf jeden Fall. Sehr oft.
9: Also aufs Handy schauen wir locker 100 Mal. Um die 40, 50 Mal.
10: Dann so zwischen 30 und 50 Mal ungefähr.
7: Hast du schon einmal länger durch Social Media gescrollt als geplant? Und wenn ja, beschreib meine Situation.
8: Ich habe schon ganz oft länger geschaut. Vor allem, wenn man so abends im Bett liegt und man sagt so 15 Minuten noch. Und auf einmal vergeht eine halbe Stunde, dann 40 Minuten. Und dann geht man erst um 1 Uhr nachts schlafen.
7: Das passiert eigentlich jeden Tag. Manchmal, wenn ich merke, dass ich ziemlich lange am Handy bin, dann gucke ich auf eine Uhrzeit und sage, okay, um 11:30 lege ich das jetzt weg. Aber ich merke dann, dass ich dann doch noch länger auf Social Media bin. Das macht schon irgendwie süchtig.
11: Aber das passiert mir tatsächlich sehr oft, gerade abends, wenn man im Bett liegt und dann auf Social Media landet und eigentlich schlafen will, weil man am nächsten Tag arbeiten möchte, kommt es schon sehr oft vor, dass man schon so seine 1-2 Stunden auf Social Media verbringt und eigentlich hätte schlafen sollen.
12: Regelmäßig, zum Beispiel meistens vorm Schlafen gehen, denke ich mir so, ja, um runterzukommen, nehme ich mir dann die dümmste Aktivität, indem ich dann auf TikTok bin und dann denke ich mir so, ja, nur so 10, 15 Minuten, maximal eine halbe Stunde und dann verbringe ich auf einmal 2 Stunden auf TikTok.
7: Was denkst du zu verpassen, wenn du nicht auf dein Handy schaust?
8: Ich glaube einfach, dass man nicht erreichbar ist. Allein wenn jemand schon was machen will und dann konnte ich nicht darauf reagieren. Oder wenn lustige Sachen geschickt werden und ich dann gehöre ich nicht mehr dazu, dann hat man nicht diesen Insider.
9: Manchmal zum Beispiel in Gruppenchats, wenn meine Freundinnen miteinander schreiben, habe ich halt Angst, den Moment zu verpassen.
11: Es könnten wichtige Nachrichten sein, ob es jetzt Notfälle sind oder ein Video, was auf Social Media gerade viral geht. Es könnte von einem Notfall bis zu einer unnötigen Sache wichtig sein für mich.
12: Ich denke, es ist eher so eine Gewohnheitssache, dass ich mich selber so daran gewöhnt habe, ständig auf Social Media zu sein. Und es geht nicht darum, dass ich aktiv etwas verpassen könnte, sondern einfach vielleicht dieser verschleierte Dopaminkick, den ich dann dadurch bekomme, weil ich ständig dann am Handy bin.
6: Ständig online, das sind mittlerweile auch Kinder und Jugendliche. Selbst wenn morgens um 7 Uhr der Wecker klingelt, geht der erste Griff meistens zum Handy. Kurz Instagram und WhatsApp checken und vielleicht auch noch TikTok. Wie stark Smartphones den Alltag von Kindern und Jugendlichen inzwischen prägen, zeigt Belinda Kaufold anhand zweier aktueller Studien. Der GYM-Studie des Medienpädagogischen Forschungsverbund Südwest und dem Bildungsbarometer des IFO-Instituts.
5: Fast 4 Stunden am Tag, so viel Zeit verbringen Jugendliche zwischen 12 und 19 Jahren laut GYM-Studie im Schnitt an ihrem Handy. Bei den 18- und 19-Jährigen sind es sogar über 4,5 Stunden. Die meiste Zeit sind sie auf den sozialen Netzwerken. Laut IFO-Bildungsbarometer sind 31% der Jugendlichen mehr als 3 Stunden am Tag auf solchen Plattformen unterwegs. Die Hälfte immerhin zwischen 1 und 3 Stunden. Am beliebtesten sind hierbei Instagram und YouTube mit jeweils 68% Nutzung. WhatsApp kommt auf 65% und TikTok auf 54%.
13: Dein 10 Euro, wenn.
14: Kommt mit, ich kriege eine.
5: Aber das hat auch seine Schattenseiten. Mehr als ein Viertel der 10- bis 17-Jährigen nutzt soziale Medien riskant oder sogar krankhaft. Fachleute warnen vor Schlafproblemen, Konzentrationsstörungen und sozialem Rückzug. Viele Jugendliche merken selbst, dass sie oft länger am Handy bleiben als geplant. Noch schnell eine Nachricht hier, dann noch ein Video dort und plötzlich ist wieder eine halbe Stunde weg. Doch oft ist es nicht nur Zeit, die verloren geht, sondern auch Geld. Nicht nur beim Online-Shopping, auch in Apps und Games. Manchmal reicht schon ein Klick und man hat ein Influencer-Produkt oder eine virtuelle Währung für echtes Geld erstanden. Gerade für Kinder und Jugendliche kann das schnell unübersichtlich werden. Denn digitale Käufe fühlen sich oft weniger real an als das Bezahlen mit Bargeld oder Karte. Und genau darin liegt das Risiko. Aber es gibt auch eine Gegenbewegung. Viele Jugendliche wünschen sich bewusst mehr Offline-Zeiten und digitale Pausen. 2/3 genießen laut GYM-Studie solche Phasen ohne Handy und soziale Netzwerke. Draußen unterwegs sein und nicht ständig reagieren müssen. Das ist für viele wieder wichtiger geworden. Das Fazit: Smartphones und Social Media sind für Kinder und Jugendliche längst Alltagsbegleiter geworden. Die entscheidende Frage ist heute nicht mehr, ob sie genutzt werden, sondern wie intensiv und mit welchen Folgen. Für Eltern, Schulen und Politik heißt das, digitale Medien brauchen klare Regeln und gute Begleitung.
6: Also, als ich in der Grundschule war, hatte ich noch kein Handy. Aber auf meinem pinken MP3-Player, da lief genau dieser Song rauf und runter. Wir spielen Marry You von Bruno Mars.

0: Ich bin gerade am Überlegen, wann ich mein erstes Handy bekommen habe. Das muss so gegen Ende der 4. Klasse gewesen sein. Ein Samsung Galaxy Fame. WhatsApp und Co. hatte ich zu dem Zeitpunkt aber noch nicht. Nur die gute alte SMS.
1: Oh ja, ich glaube, bei mir war es da ganz ähnlich. Mein Samsung S3 Mini war damals mein ganzer Stolz. Das Handy hatte, glaube ich, 2016 auch jeder Zweite. Wenn man dann auch noch Instagram und Musical.ly hatte, war man als Teenager echt richtig cool.
0: Stimmt. Schon krass, was sich in den letzten Jahren so getan hat und wie selbstverständlich Kinder heute Handys benutzen. Doch wie gehen Eltern und Schulen damit um? Janine Winkels hat mit David Triebel gesprochen. Er ist Leiter einer OGS und auch selbst Vater.
2: Würdest du sagen, dass Kinder mittlerweile alle ein Handy haben?
3: Viele haben ein Handy, größtenteils bei uns aber so die Dritt- oder Viertklässler erst.
2: Wo würdest du denn sagen, siehst du bereits jetzt bei der jüngeren Generation die Gefahr, wenn die Kinder in deiner Schule alle mit dem Handy in der Klasse sitzen?
3: Definitiv den falschen Umgang mit dem Handy, beziehungsweise auch mit den sozialen Medien, weil viele haben schon einen TikTok-Account, wo halt Sachen geschaut werden, die definitiv nicht altersgerecht sind, weil sie dort zum Beispiel Kraftausdrücke lernen und generell halt einfach Inhalt sehen, der nicht für ihr Alter gedacht ist.
2: Was würdest du sagen, welche Rolle spielt das Handy im Schulalltag? Ist es empfehlenswert oder eher kontraproduktiv?
3: Ich würde eher sagen kontraproduktiv, einfach aus dem Aspekt, dass viele Kinder viel negativen Content, sage ich mal, aufnehmen und so kommt es vermehrt zu Streitsituationen, die schnell in den beleidigenden Bereich gehen. Also man merkt einfach, dass so die Hemmschwelle, was so sensible Wörter angeht, ist da einfach extrem gesunken bei den Kindern.
2: Okay, und wie gehst genau du mit dem Thema Handy bei deinen eigenen Kindern zum Beispiel um?
3: Also ich habe selber einen Sohn, der in der Grundschule ist und da ist das Thema Handy natürlich auch ein großes. Ich und meine Frau haben ihm eine Kindersmartwatch besorgt, worüber er mit uns kommunizieren kann und wir auch sehen können, wo er gerade ist zum Beispiel. Ich persönlich finde das eine bessere Alternative zu einem Handy, weil die Möglichkeiten, damit sinnlos zu machen, natürlich eingeschränkt sind. Und trotzdem ist schon mal so ein kleiner Weg, so dem Kind den Bezug zur Technik einfach zu geben und damit quasi auf den Umgang mit einem Handy schon mal ein bisschen vorzubereiten.
2: Okay, wenn wir jetzt schon bei dem Thema Eltern sind, würdest du sagen, dass manche Eltern die Risiken von Smartphones oder generell so mobile Endgeräte komplett unterschätzen?
3: Definitiv. Also ich habe einmal die Woche ein Gespräch mit Eltern, wo ihr Kind zum Beispiel beleidigt, man ihn darauf anspricht, wo er die Kraftausdrücke hat. Und ganz oft haben die es dann von TikTok oder Instagram oder halt irgendwo aus den sozialen Medien. Wo Eltern erst dann bewusst werden, was ihre Kinder da vielleicht am Handy machen.

0: Call Me Maybe, ein echter Klassiker für die Gen Z. Aber mal ehrlich, so viel telefonieren wir eigentlich gar nicht mehr, oder?
1: Ab und zu schon, aber ich glaube, die meisten schreiben eher. Ist für Kleinigkeiten ja irgendwie auch meist praktischer. Für uns ist es halt total normal geworden, dass Handys unseren Alltag bestimmen. Trotzdem gruselig, wie sehr wir diesen Dopamin-Kick brauchen. Jede Nachricht, jedes Like und jeder aufleuchtende Bildschirm verstärkt den Drang, immer wieder zum Smartphone zu greifen.
0: Genau das kann zur Sucht werden. Wie der Weg dahin verläuft, darüber hat Anne Hoffmann mit einem Psychologen der Drogenhilfe Köln gesprochen.
2: Phase 1. Aus Spaß wird Gewohnheit.
3: Fast alle Jugendlichen nutzen Social Media. Erstmal haben soziale Medien ja tatsächlich viele Vorteile. Die Apps helfen dabei, mit Freunden in Kontakt zu bleiben, sich auszutauschen oder einfach Langeweile zu vertreiben. Das ist zunächst ganz normal und gehört zum Alltag dazu. Problematisch wird's, wenn wir bei Stress, Frust oder Einsamkeit reflexhaft zum Smartphone greifen. Hinzu kommt, Plattformen wie TikTok oder Instagram sind so gestaltet, dass Nutzer möglichst lange in der App bleiben. Warum das so ist, weiß der Psychologe Felix Strohbach.
4: Es gibt sogenannte Dark Patterns, also wirklich programmierte Mechanismen, die eben auch unterstützen, dass Menschen mehr Zeit an der App verbringen. Also zum Beispiel sowas wie endloses Scrollen, ne? Oder auch Belohnungsmechanismen oder auch so Algorithmen, die sich dann an die Interessen der Menschen anpassen.
2: Phase 2. Erste Warnsignale. Riskanter Konsum.
3: Aus Gewohnheit kann leicht riskanter Konsum werden. Die Jugendlichen merken dann selbst, dass sie Dinge vernachlässigen. Freunde, Sport oder Schule. Und trotzdem hören sie nicht auf. Strohbach beschreibt, woran Eltern das erkennen können.
4: Meistens zeigt sich die Auffälligkeit dann im sozialen Kontakt, dass dann Rückzugsverhalten ist. Oder eben im Bereich Schule, ja auch, dass sich irgendwie gesundheitlich irgendwelche Auffälligkeiten ergeben. Ne? Übermäßige Stimmungsschwankungen oder Schmerzsymptome oder ähnliches. Eltern sagen wir immer, dass es wichtig ist, auf ihr Bauchgefühl zu hören.
3: Riskanter Konsum ist noch keine Sucht. Aber Eltern müssen jetzt zwei Dinge gleichzeitig können.
4: Auf der einen Seite eben halt Klarheit, Konsequenz, also wirklich einen klaren Rahmen benennen von das geht nicht und das muss auf jeden Fall passieren. Und dazwischen eben viel Interesse, viel Fragen stellen, viel Offenheit für die Gefühlswelt der Kinder und Jugendlichen.
2: Phase 3. Die Sucht. Eine ernste Erkrankung.
3: Ein Jahr. So lange muss riskanter Konsum laut Diagnosehandbuch mindestens anhalten, bevor Mediziner von einer echten Sucht sprechen. Strohbach erklärt, wie diese Diagnose dann aussieht.
4: Kontrollverlust, das heißt, Menschen versuchen weniger Zeit am Bildschirm zu verbringen, sie schaffen es aber nicht. Der Konsum von Medien ist wirklich an erster Stelle im Leben, ist wichtiger als Arbeit, ist wichtiger als Familie, ist wichtiger als Freunde, ist wichtiger als Essen, wichtiger als Schlafen.
3: Mindestens 5 Kriterien, 12 Monate lang. Erst dann sprechen Mediziner von einer echten Sucht. Und die kommt selten allein. Wer ständig am Handy ist, kämpft oft noch mit anderen Problemen.
4: Also im Bereich Sucht ist generell das Thema Komorbidität, das heißt also, dass halt mehrere Störungsbilder gleichzeitig da sind, sehr verbreitet. Das heißt also, die meisten Menschen, die eine Suchterkrankung haben, haben auch begleitend noch andere Störungsbilder. Und manchmal kann man das nicht so genau zuordnen, was zuerst da war.
3: Dann hilft oft nur noch professionelle Unterstützung. Viele Jugendliche werden in einer Fachklinik behandelt. Dort lernen sie Schritt für Schritt, ihr Verhalten wieder selbst zu steuern. Aber Vorsicht, nicht jedes Kind, das viel Zeit am Handy verbringt, ist gleich süchtig. Social Media gehört heute zum Alltag der meisten Jugendlichen. Ein hoher Medienkonsum allein ist deshalb noch keine Sucht. Darauf weist auch Psychologe Felix Strohbach hin.
4: Eltern sprechen sehr schnell von Sucht. Und da ist es mir wichtig, nochmal das ganz klar abzugrenzen und zu sagen, ne, Sucht ist eine schwere Erkrankung, die sich meist erst nach einem sehr langen Zeitraum einstellt und vorher ist man eher so im Bereich von riskantem Konsum.
3: Auf jeden Fall ist es wichtig, genau hinzuschauen, denn je früher Eltern Probleme erkennen, desto leichter können sie gegensteuern.
1: Irgendwie habe ich nach den ganzen Beiträgen das Bedürfnis, erstmal mein Handy wegzuschließen. Dann kriege ich vielleicht auch mal wieder etwas mehr von meiner Umwelt mit.
0: Verständlich, ich glaube, das würde uns allen gut tun. Am Anfang wäre es bestimmt schwer, aber wie sagt man so schön, der Mensch ist ein Gewohnheitstier.
1: Wenn ihr wissen wollt, wie eine digitale Auszeit gelingen kann, bleibt auf jeden Fall dran, denn genau darüber sprechen wir in der zweiten Hälfte unserer Show.
0: Vorher haben wir aber noch etwas Musik für euch. Zuerst This Is Alive von Amy MacDonald. Viel Spaß, wir hören uns gleich wieder bei Gen Z Unplugged. Oh.

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6: Gen Z Unplugged. Herzlich willkommen zurück zu Gen Z Unplugged. Ich weiß nicht, wie es dir geht, aber ich habe mir in der Pause schon mal Gedanken drüber gemacht, wie ich meine Handynutzung runterschrauben kann. Kannst du dich eigentlich daran erinnern, wann du das letzte Mal einen ganzen Tag ohne Handy verbracht hast?
7: Boah, das ist echt schon eine ganze Weile her. Das Einzige, was ich irgendwie mal geschafft habe, ist ein paar Wochen Social Media zu löschen. Aber so gar nicht am Handy, keine Ahnung, ehrlich gesagt.
6: Ich glaube, es geht vielen so.
7: Ja, und ich glaube, ich wäre auch irgendwie total lost, so ganz ohne Handy. Da kriegt man bestimmt auch schnell das Gefühl, irgendwas zu verpassen.
6: Stimmt, aber irgendwie scheint es zu gehen. Der 23-jährige Student Nick hat nämlich einen Weg für sich gefunden. Milena Fries hat ihn getroffen.
8: Die Tage sind einfach so vorbeigeflogen. Er war irgendwie immer knapp dran, oft auch überfordert. Deswegen hat Nick vor 2 Jahren einen Entschluss gefasst. Er möchte weniger am Handy sein.
9: Ich merke das ganz krass, wenn ich schon auch vor allem am frühen Tag irgendwie ans Handy gehe, dann bin ich viel schneller gelangweilt danach, weil einfach mein Gehirn sich so daran gewöhnt hat, unterhalten zu sein und Input zu bekommen.
8: Zuerst wollte er nicht mehr am Bildschirm kleben. Also Kopfhörer rein und Musik an. Doch auch das war ihm noch nicht genug.
9: Sonst versuche ich oft einfach nachzudenken oder irgendwie einfach mal mich umzuschauen, was um mich herum passiert. Und das sind eigentlich auch die Phasen, wo dann mir oft Sachen wieder einfallen, die ich irgendwie vergessen hatte oder die eigentlich wichtig wären.
8: Stille genießen kann schön sein, aber gleich ganz auf Musik verzichten? Nein, das ist für Nick auch keine Option.
9: Ich habe einen Plattenspieler bekommen und das war für mich auch ein Riesenschritt irgendwie, weil ich gemerkt habe, einfach eine Platte aufzulegen, sich die Zeit zu nehmen dafür, die von oben bis unten runterzuhören und dann auch mal umzudrehen nach 20 Minuten, war einfach so eine andere Art, sich Zeit zu nehmen für etwas. Und da habe ich gemerkt, das hat mir total viel gegeben irgendwie im Vergleich zu dem herkömmlichen Spotify hören, wo man auf Shuffle drückt und dann nach 2 Minuten den Song auch weiter drückt.
8: Okay, aber wie ist das mit den Freunden? Connected bleiben und immer wissen, was so abgeht. Darauf zu verzichten, klingt für viele sicherlich unmöglich. Immerhin kickt sonst die FOMO, also die Angst, etwas zu verpassen.
9: Ich kann ehrlich sagen, das ist jetzt nicht so extrem schlimm mit der FOMO. Das hat sich schon relativ schnell einbalanciert. Am Anfang gab es eine Situation, wo es mir ganz krass aufgefallen ist. Da habe ich mich direkt viel älter gefühlt, wo das Wort Talerhohn so ganz populär war. Da habe ich am Anfang überhaupt nicht verstanden, was damit gemeint ist. Aber ich merke auch, das pendelt sich eigentlich ein, weil wenn es wirklich wichtig ist, dann rufen mich die Leute an.
8: Die gute alte Telefonleitung funktioniert also auch noch. Und auch zum Navigieren benutzt er sein Handy weiter. Ebenso, um sein Ticket vorzuzeigen oder mal ein KVB-Rad auszuleihen. Man muss ja auch nicht ganz aufs Handy verzichten. Warum auch? Es bietet ja viele Erleichterungen im Alltag. Nick ist vor allem der bewusste Handykonsum wichtig, weil sich dadurch einiges in seinem Leben verändert hat.
9: So fällt es mir leichter, auch mal irgendwie zu lesen oder irgendwelche Hausaufgaben für die Uni zu machen, weil einfach diese Ablenkung nicht so sehr da ist.
8: Und ohne Ablenkung achtet er auch viel mehr auf seine Umgebung. Nick hält jetzt gerne mal Smalltalk oder erlebt kleine Alltagsabenteuer. Neulich spazierte er ganz gemütlich durch Köln, als plötzlich ein Mann anfing zu hupen. Scheinbar mit einem Autoproblem.
9: Und dann schaute ich mich um und hatte eben nichts zu tun. Und 2 andere auch um mich herum. Dann fangen wir halt an, dieses Auto zu schieben und ihm zu helfen irgendwie. Und das war so ein kleiner Moment, wo wir dann danach also noch gequatscht hatten und sowas. Und da wäre ich vielleicht einfach mit Kopfhörern dran vorbeigerast oder hätte nicht vom Handy aufgeschaut.
8: Nick stellt fest, dass er seine Umgebung wieder ganz anders wahrnimmt und im Alltag viel gelassener geworden ist. Auf digitale Unterhaltung möchte er aber nicht ganz verzichten.
9: Wenn ich mich dann unterhalte, was ich ja schon auch mache, also wenn ich mal Musik höre oder einen Film gucke, dann merke ich, dass das viel intensiver wahrgenommen wird von mir, weil ich halt nicht so diese dauerhafte Reizüberflutung habe.
8: Auf die verzichtet Nick nun schon 2 Jahre. Und er will weitermachen. Dabei geht es ihm nicht darum, das Handy zu verteufeln, sondern den eigenen Umgang damit zu hinterfragen und sich für eine Nutzung immer wieder aktiv zu entscheiden.
7: Aktiv gegen das Handy entscheiden sich auch Lady Gaga und Beyoncé in unserem nächsten Song, Telephone.

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1: Wer sich ohne sein Handy beschäftigen möchte, strickt vielleicht, puzzelt oder greift zu einem Buch. Doch die meisten können sich nicht mehr lange konzentrieren. Nach 2 gelesenen Seiten fällt einem zum Beispiel schon auf, oh, die Fenster müssten auch mal wieder geputzt werden. Und einkaufen muss ich eigentlich auch noch. Aber das muss nicht sein. Wie und wo Lesen ohne Ablenkung funktioniert, hat Lena Hartmann für uns herausgefunden.
2: Wir werden gleich einen Timer stellen. Wir haben wirklich nur eine Stunde zum Lesen Zeit. Und dann geht irgendwann der Wecker und dann kann man vielleicht so noch gerade sein Kapitel zu Ende lesen.
3: Kapitel?
2: Ja, die Seite zu Ende lesen.
4: Wie viele Sätze man innerhalb einer Stunde so liest, kommt wohl sehr auf das Lesetempo an. Aber im Endeffekt haben alle die gleiche Voraussetzung. Eine Stunde Stille. Genauso lange wird hier im Café Sioux in Bonn gelesen. Der Silent Reading Bliss veranstaltet bereits zum 12. Mal seine Leserunde. Und jedes Mal wird es voller. Bereits vorher wird angekündigt, wer zuerst kommt, der malt zuerst. Die Plätze sind begrenzt. Doch was genau zieht die Leute hier hin? Ist es das Gruppenerlebnis oder doch nur der leckere Kuchen? Linus erzählt mir, was ihm hier am meisten Spaß bereitet.
5: Ich bin zum 3. Mal jetzt hier. Es ist einfach so eine sehr coole Atmosphäre, mit sehr vielen Leuten in einem Raum zu sitzen, die alle sich auf eine Sache fokussieren, aber trotzdem so in ihrem eigenen Space sind. Und das ist einfach eine coole Atmosphäre, wenn man das so erlebt und gleichzeitig so auf sich selber fokussiert ist. Und ja, das macht eigentlich am meisten Spaß daran.
4: Während die anderen in ihre Bücher vertieft waren, habe ich mir die Veranstalterin Vero geschnappt. Warum brauchen die Menschen eigentlich ihr Angebot? Wieso lesen sie nicht einfach zu Hause?
6: Viele finden es total toll, dass man tatsächlich einfach nicht unterbrochen wird im Alltag. Weil wenn man zu Hause liest, ist da vielleicht die Waschmaschine, die gerade fertig ist, dann geht man da kurz hin. Oder manche sind halt so eingebunden in ihren Alltag, dass sie einfach auch diese Zeit, diese eine Stunde sich manchmal nicht nehmen. Und das dann total toll finden, wenn da irgendwie dieses Format existiert und sie das einfach dann besuchen können. Und dann lesen sie einfach in Stille.
4: Das stille Lesen, also das Silent Reading, ist übrigens in einer Bibliothek in den USA entstanden. Es ist kein traditioneller Buchclub, sondern ein Ort, wo man ohne Druck zusammen lesen kann. Genau dieses Konzept hat der Silent Reading Bliss übernommen. Man kann einfach vorbeikommen, ohne Anmeldung und ohne Ticket. Lucille war heute zum ersten Mal mit dabei.
7: Also ich wäre auf jeden Fall nochmal dabei, entweder drin oder dann im Park, das stelle ich mir auch ganz cool vor. Und der Vibe war auf jeden Fall entspannt. Viele junge, sympathische und offene Menschen, würde ich so sagen, vom ersten Eindruck. Und ich glaube, da kann jeder hinkommen und sich schnell einfach wohlfühlen.
4: Nach genau einer Stunde, in der man wirklich nur das Klappern von Kaffeetassen und Kuchengabeln gehört hat, geht dann der Wecker.
8: Cool. Ja, wir hoffen, ihr hattet eine schöne Lesezeit.
4: Und dann geht auch schon das große Geplauder los, denn jeder möchte über das Gelesene reden. Alle merken, beim Silent Reading geht es um weitaus mehr als nur ums Schweigen. Die Gespräche danach sind mindestens genauso wichtig.
1: Wer Silent Reading einmal ausprobieren möchte, die nächste Lesesession in Bonn findet am 22. Juli statt. Und bei gutem Wetter vielleicht sogar mit Snacks und Picknickdecken im Park.

0: Wir haben ja jetzt eine ganze Menge bei den Umgang mit Smartphone und Social Media gehört. Aber als wäre das alles noch nicht schwierig genug, kommt jetzt auch noch die KI dazu. Nina Müller hat dazu mit KI-Experten gesprochen. Stefan Heinemann ist Professor für Wirtschaftsethik bei der FOM in Essen und engagiert sich bei dem AWO-Projekt KI mit Herz.
1: Wir haben heute schon gehört, es geht viel um Digital Detox. Sind Sie der Meinung, dass die KI, die künstliche Intelligenz an sich, Teil des Problems ist oder Teil der Lösung oder sogar beides zugleich?
2: Das Herausfordernde ist ja, dass sie in der Tat ambivalent ist. Was einerseits nichts Neues ist. Ne? Der Mensch ist auch Mensch, weil er Technik beherrscht. Aber gleichzeitig, und das ist das Problem, erheben wir uns in der Technik über die Natur. Da liegen natürlich Gefahren, aber Ambivalenz heißt, es gibt eben auch eine gute Seite. In der Medizin gewaltige Chancen. In der Wirtschaft gewaltige Chancen, aber schon nicht ganz trivial. Stichwort Arbeitsplätze.
1: Sehen Sie dann im Bereich künstliche Intelligenz auch Chancen für die mentale Gesundheit?
2: Ja, insofern durchaus, dass es natürlich der mentalen Stabilität zunächst mal förderlich ist. Da braucht man aber Hilfe zu. Da braucht man Unterstützung, da braucht man die richtigen Systeme. Wir haben exzellente pädagogische Forschung, wir haben Bildungsforschung. Ja, wir haben, also es gibt ja ganz viel, wo wir auch aufbauen können. Auch wenn dieses Phänomen in dieser Form tatsächlich neu ist, auch wenn es ja seit Ewigkeiten das Thema KI gibt, aber in dieser Form ist es halt neu. Und da müssen wir halt noch ganz, ganz viel machen, ne? Damit wir wirklich in den Schulen, in den Unis, in den Berufen, in den Berufsausbildungen die richtigen Akzente setzen können, damit die Menschen überhaupt noch eine Zukunft haben, die eben nicht gegen KI läuft, weil das Ding könnte man verlieren, sondern mit KI.
1: Gibt es da irgendwelche Tipps, irgendeine Anlaufstelle, wenn es soweit ist, dass Sie von KI, Digitalisierung irgendwie überfordert sind?
2: Ja, oft ist es aber auch schon wirklich ausreichend, einfach mal im Familienkreis mit Freunden darüber ins Gespräch zu kommen. Was haben die für ein Nutzungsverhalten? Sich das auch selber mal aufzuschreiben, sich mal ehrlich zu machen. Weil Sie können das ja auch mit dem Mobiltelefon, kannst du das mittracken, ja, das mal alles nicht irgendwie nicht anzugucken, sondern mal zu gucken, wie lang ist es wirklich? Und dann vor allem sich, wenn es auch in Richtung Schlafhygiene geht, ja, ausmachen.
3: Das sind passende Worte zum Ende, denn auch wir müssen für heute Schluss machen.
0: Wir hatten wirklich super viel Spaß, euch heute Abend durch unsere Show zum Thema Digital Detox zu führen. An der Stelle wollen wir uns bei allen bedanken, die dazu beigetragen haben.
3: Genau, die heutige Show Gen Z Unplugged haben wir nämlich gemeinsam mit unseren Kommilitonen des Studiengangs Journalismus und Unternehmenskommunikation recherchiert, gestaltet und produziert. Danke auch an den Radioverein Flock, dass wir heute bei euch aufnehmen dürfen.
0: Letztendlich wollen wir uns noch bei euch bedanken, unseren Zuhörern. Vielleicht nehmt ihr aus der heutigen Sendung ja auch den einen oder anderen Gedanken mit und gönnt euch heute Abend einfach mal eine kleine Bildschirmpause.
3: Damit verabschieden wir uns heute am Mikrofon. Ich bin Belinda.
0: Und ich Lena.
3: Macht's gut und denkt dran.
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1: Ich bin Dirk Zeitler. Das Gesundheitssparpaket der Bundesregierung kann in Kraft treten. Nach dem Bundestag hat es auch den Bundesrat passiert. Ein Antrag, den Vermittlungsausschuss anzurufen, fand in der Länderkammer keine Mehrheit.
2: Es kam zwar viel Kritik aus den Ländern, die etwa befürchten, dass viele Krankenhäuser pleite gehen. Trotzdem gab es am Ende grünes Licht für das Sparpaket. Mit Schmerzen, sagt Bayerns Ministerpräsident Söder, aber es bremse die Kostenentwicklung und sorge für stabile Beiträge. Geplant ist, dass Praxen, Kliniken, Apotheken und auch die Pharmabranche weniger Geld ausgeben. Gleichzeitig müssen aber auch die gesetzlich Versicherten mit mehr Zuzahlungen und weniger Leistungen rechnen. Das Paket sorgt seit Wochen für Proteste. Hausärzte etwa sprechen von wahllosen Kürzungen und warnen vor längeren Wartezeiten. Thomas Brock, Nachrichtenredaktion.
1: US-Präsident Trump hat das Ende der Waffenruhe im Irankrieg bekräftigt. Die Vereinigten Staaten hätten dem Iran unmissverständlich klargemacht, dass die Waffenruhe vorbei sei, schrieb er auf der Plattform Truth Social. Zugleich ließ er die Tür für Gespräche weiter offen. Trump schrieb dazu konkret, Teheran habe um die Fortführung von Gesprächen gebeten. Man habe dem zugestimmt. Gut zwei Monate vor der Wahl zum Abgeordnetenhaus tauscht die Berliner CDU ihren Spitzenkandidaten aus. Nach dem Rückzug von Kai Wegner soll Finanzsenator Stefan Evers übernehmen. Darauf haben sich die CDU-Kreisvorsitzenden der Hauptstadt geeinigt. Endgültig darüber entscheiden muss der CDU-Landesvorstand. Evers soll noch dem Willen der Kreisvorsitzenden kommissarisch auch CDU-Landeschef werden. Zum Sport. Alexander Zverev ist nur noch einen Sieg vom Wimbledon-Titel entfernt. Der Hamburger hat zum ersten Mal das Endspiel auf dem heiligen Rasen erreicht. Zverev gewann sein Halbfinale gegen den britischen Außenseiter Arthur Ferry.
3: Nach einem umkämpften ersten Satz hatte Zverev die Partie komplett im Griff und ließ seinem Gegner kaum noch eine Chance. Im Finale am Sonntag kann der Hamburger als erster deutscher Wimbledon-Sieger seit Michael Stich im Jahr 1991 Tennisgeschichte schreiben. Zverev selbst sagt, er glaubt an seine Chance. Zoe Tassovali, Sportredaktion.
1: Im Endspiel am Sonntag trifft Zverev dann auf den Titelverteidiger Jannik Sinner.
0: Das waren die Nachrichten mit Dirk Zeitler. 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
4: Da kommt ein sehr, sehr sommerliches und warmes Wochenende auf uns zu. Aber gucken wir erst noch mal auf die Nacht. Da gehen die Temperaturen natürlich ein bisschen runter. 18 bis 13 Grad, aber es bleibt meist trocken. Apropos trocken, so sieht auch das Wochenende aus mit wirklich heißen Temperaturen. 29 bis 33 Grad, keine Wolken in Sicht. Regen also natürlich schon mal gar nicht. Also ein Wochenende zum Relaxen.
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4: Noch drei Meldungen, A2 Dortmund Richtung Hannover, zwischen Feldheim und Rehren, 7 Kilometer, eine Stunde plus. A40 Essen Richtung Duisburg, zwischen Mülheim, Heimat, Erde und Winkhausen, 1 Kilometer, 10 Minuten plus. Und zum Schluss noch die A43 Münster Richtung Recklinghausen, zwischen Nordholm und Dülmen Nord, 2 Kilometer. Da braucht ihr 20 Minuten länger, allen unterwegs eine gute Fahrt.
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4: Schönen guten Abend, ich bin Vera Körber. Kommt gut Richtung Wochenende.

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0: trauen mich ja gar nicht zu sagen, ne? Aber seien wir ehrlich, Männer sind doch schon längst nicht mehr so männlich wie früher. Das kommt nicht von mir, im Übrigen. Es ist aber wirklich so. Es ist eine steile These, aber es stimmt, Männer haben nämlich immer weniger Testosteron. Kollege Robert Janz, wir reden jetzt nicht von irgendwelchen unangenehmen Rumgehampel von Männern, sondern es ist wirklich ein medizinisches Problem.
1: Genau, das ist kein ideologisches Blabla, so nach dem Motto, Männer sind unmännlich, wenn sie nicht oberkörperfrei durch den Discounter laufen, sondern es geht um ein hormonelles Problem. Für eine Studie wurde bei über 118.000 Männern über Jahre hinweg der Testosteronwert gemessen. Ergebnis, die Werte sind in den letzten 50 Jahren etwa um die Hälfte gesunken.
0: Das klingt jetzt erstmal viel. Was sind die Ursachen?
1: Naja, die Gründe sind komplex, aber mehrere Faktoren werden immer wieder genannt. Das sind einmal Chemikalien, denen wir im Alltag immer wieder begegnen, wie zum Beispiel Weichmacher. Dann ein Riesenproblem sind auch Übergewicht, Stoffwechselkrankheiten wie Diabetes und ganz einfach der Lebensstil von vielen Menschen. Also zu wenig Bewegung, Stress, zu wenig Schlaf und zu viel Alkohol.
0: Und das hat alles Auswirkungen.
1: Genau, weniger sexuelle Lust, weniger Fruchtbarkeit, erhöhte Gefahr für Herz-Kreislauf-Erkrankungen, aber auch ein höheres Risiko für Osteoporose zum Beispiel. Also alles uncoole Sachen. Bei Testosteronmangel hilft übrigens auch ein Arztbesuch, um das mal abzuklären. Von irgendwelchen künstlichen Präparaten in Eigenregie sollte man aber besser die Finger lassen. Was besser ist, hat Arzt Dr. Christoph Specht bei NTV gesagt.
2: Bewegung ist ganz entscheidend. Muskelaufbau, also tatsächlich Krafttraining, auch das Verlieren von Gewicht, was ja meistens damit einhergeht, mit einer besseren Lebensführung, mit einer ausgewogenen Ernährung.
1: Und dann wird es auch wieder besser mit dem Testosteron.
0: Gut, ich finde, alles, was dieser Arzt da gesagt hat, ist vielleicht wichtig für alle Menschen, so grundsätzlich. Danke, Robert Janz, für die Infos.
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1: Der Sommer ist in vollem Gange. Es wird wieder ein richtig heißes Wochenende. Ich hoffe, ihr habt schon alle Getränke kalt gestellt, denn heute Nacht könnt ihr die jetzt auch nicht vor die Tür zum Abkühlen stellen. 13 bis 18 Grad heute Nacht immer noch. Und dann gucken wir uns noch den Samstag und den Sonntag an. Richtig heiß. 29 bis 33 Grad. Dazu ganz, ganz viel Sonne. Kaum ein Wölkchen in Sicht. Regen schon mal gar nicht. Also ich sag ja, Sommer pur.
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1: Noch zwei Meldungen. A2 Dortmund Richtung Hannover zwischen Feldheim und Rehren 6 Kilometer 50 Minuten plus und die A43 Münster Richtung Recklinghausen zwischen Nottuln und Dulmen Nord 2 Kilometer plus 24 Minuten. Kommt gut an.
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1: Ich bin Vera Körber. Es gibt ein Motto, das gilt zu jeder Tages- und Nachtzeit. Und das hat Leonie jetzt für euch. Don't worry. Schönen

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0: Nico Santos und Ray of Light. Ach, da denkst du dir, schön, ich habe Urlaub gebucht und dann geht das bald los. Und dann auf einmal... Ja, merkst du, was er alles noch so machen muss, ne? Ja, in manchen Bundesländern laufen ja schon die Sommerferien. In Berlin, Brandenburg und Hamburg geht's los. Bei uns ist es dann am 20. Juli soweit. Das heißt, ihr habt bestimmt auch noch viel zu erledigen und fertig zu kriegen, bis es in Urlaub geht, oder? Oder nicht?
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1: Ich bin David Riemer. Die Gesundheitsreform der schwarz-roten Koalition ist beschlossen. Bundestag und Bundesrat haben grünes Licht für das Sparpaket gegeben. Damit sollen die Krankenkassenbeiträge möglichst stabil bleiben. Für gesetzlich Versicherte bedeutet das höhere Zuzahlungen und Einschnitte bei einzelnen Leistungen.
2: Die Reaktionen fallen entsprechend heftig aus. Ärzteverbände sprechen von wahllosen Kürzungen und warnen vor längeren Wartezeiten in den Praxen. Die Opposition befürchtet unter anderem finanzielle Probleme für Krankenhäuser. Die Bundesregierung hält dagegen. Ohne die Reform würden die Krankenkassenbeiträge im kommenden Jahr deutlich steigen. Künftig sollen unter anderem die kostenlose Mitversicherung von Ehepartnern eingeschränkt und homöopathische Leistungen auf Kassenkosten gestrichen werden. Zoe Tassovali, Nachrichtenredaktion.
1: Die erneuten Spannungen zwischen den USA und dem Iran lassen die Spritpreise weiter steigen. Wie der ADAC mitteilte, kostete Diesel zum ersten Mal seit Mitte Mai im bundesweiten Tagesdurchschnitt wieder mehr als 2 Euro pro Liter.
3: Auch wenn die Spritpreise weiter unter denen vor dem Tankrabatt liegen, dass erneut die 2-Euro-Schwelle überschritten wurde, hat auch psychologische Effekte. Um mehr als 6 Cent stieg der Dieselpreis im Schnitt seit Anfang der Woche. Bei Super E10 waren es 4 Cent je Liter. Der wieder aufgeflammte Streit zwischen den USA und dem Iran um die wichtige Straße von Hormuz könnte die Lage weiter verschärfen. Auch der Ölpreis hat seit Wochenbeginn ein gutes Stück angezogen. Diana Kramer, Nachrichtenredaktion.
1: Nach einem Böschungsbrand bleibt die wichtige Bahnstrecke zwischen Düsseldorf und Köln bis auf Weiteres gesperrt. Das sagt ein Bahnsprecher. Im Nah- und Fernverkehr kommt es deshalb zu Umleitungen und Verspätungen. Nach Konzernangaben hat am Vormittag an 2 Stellen die Böschung gebrannt. Die Feuerwehr habe die Brände zwar gelöscht, allerdings habe das Feuer Schäden an den Schienen angerichtet, sodass auf dem Streckenabschnitt keine Züge fahren könnten. Zum Tennis. Titelverteidiger Jannik Sinner ist der Gegner von Alexander Zverev im Endspiel von Wimbledon. Der italienische Tennis-Weltranglisten-Erste setzte sich im 2. Halbfinale des Rasenklassikers in London gegen den serbischen Rekord-Grand-Slam-Sieger Novak Djokovic durch. Am Sonntag spielen Zverev und Sinner um den Titel. Für einen Triumph und seinen 2. Grand-Slam-Titel muss Zverev damit nach 9 Niederlagen in Serie erstmals wieder gegen Sinner gewinnen. Das waren die Nachrichten mit David Riemer.
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4: Der Tag geht trocken und angenehm zu Ende. In der Nacht gehen die Temperaturen runter auf 18 bis 13 Grad. Gucken wir dann aufs Wochenende. Der Samstag wird wieder richtig schön warm mit ganz, ganz viel Sonne. Das Ganze bei Temperaturen zwischen 29 und 33 Grad. Kein Regen in Sicht.
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4: Noch 3 Meldungen, A2 Dortmund Richtung Hannover, zwischen Feldheim und Rehren 5 Kilometer, 50 Minuten plus. Nochmal A2, jetzt Hannover Richtung Dortmund, zwischen Beckum und Hamm-Üntrop 2 Kilometer und 10 Minuten obendrauf. Und zum Schluss noch die A4, Köln Richtung Aachen, zwischen Köln-Klettenberg und dem Kreuz Kerpen 4 Kilometer, 13 Minuten plus. Gute Fahrt.
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4: Hallo, wir gehen ab in die 80er jetzt mit Ray Parker Jr. und den Ghostbusters. Ich bin Vera Körber. Schönen Freitagabend wünsche ich euch und natürlich auch einen schönen Start in ein richtig sommerliches Wochenende.

0: der offizielle WM-Song Shakira und Burna Boy mit Die Die. Was für eine Horrorvorstellung. Es geht ums Thema Fliegen. Ich fliege eh nicht so gerne, ne? Also ich habe keine Flugangst, aber ach, so richtig doll finde ich es auch nicht. Und wenn ich mir dann vorstelle, dass neben mir so eine Fensterscheibe während des Fluges zerplatzt, ja, mich könntest du einweisen. Ne? Also auf jeden Fall wäre ich ohnmächtig geworden. Das ist tatsächlich passiert auf dem Weg von Thessaloniki nach Deutschland. Die Passagiere haben gesagt, ja, man hätte da so einen Knall gehört. Und dann ist eben das Fenster kaputt gegangen. So, jetzt saß ja jemand an dem Fenster. Und der wurde fast aus der Maschine gerissen. Also Kopf und Schultern hätten schon aus dem Fenster geragt. Und andere Passagiere haben den dann tatsächlich zurückgezogen. Dann fielen natürlich die Sauerstoffmasken runter und. Dann hat der Pilot den Flug abgebrochen. Der betroffene Passagier ist jetzt in einem Krankenhaus mittlerweile. Nochmal, was für ein Horror, ne? Bitte auch immer während des Fluges angeschnallt bleiben. Ja? Wäre mir ein wichtiges Anliegen jetzt.
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1: Nach einem schönen, lauen Sommerabend kommt dann irgendwann eine etwas kühlere Nacht, 18 bis 13 Grad. Aber es bleibt weiterhin trocken. Und wenn wir uns dann das Wochenende angucken, das wird wieder richtig schön sommerlich mit 29 bis 33 Grad. Ganz viel Sonne, wie gesagt. Kein Wölkchen am Himmel, kein Regen in Sicht. Läuft.
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1: Zwei Meldungen noch. A2 Dortmund Richtung Hannover zwischen Veltheim und Rehren. 5 Kilometer 47 Minuten plus. Und die A4 Köln Richtung Aachen zwischen dem Kreuz Köln Süd und Köln Eiffeltor. 1 Kilometer stockend 10 Minuten länger. Kommt gut an.
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1: Hallo, einen schönen Abend wünsche ich euch und ein schönes Wochenende mit mir. Ich bin Vera Körber und das hier ist Alex Warren mit Fever Dream.

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0: Balkon, kein Garten, kein Pool. Ja, es gibt solche Menschen. Ich bin zum Beispiel eine davon. Ne? So, und bei diesem heißen Wetter muss ich natürlich auch überlegen, wohin? Ja, an See am besten. Aber an welchen? Das hört ihr natürlich immer bei uns.
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1: Wo treffen wir uns?
3: Wir sind heute am Ternscher See in Selm.
1: Muss ich was bezahlen?
4: Also tatsächlich ist es so, dass wir fürs Parken 3 Euro nehmen, egal wie lange jemand bei uns ist. Erwachsene ab 15 zahlen 6 Euro und Kinder von 5 bis 15 zahlen 3 Euro.
1: Was können wir da machen?
3: Also man kann Aquaclimben gehen auf dem Klettergerüst oder Stand-Up-Paddeln auf dem See.
5: Schwimmen und sich erholen.
3: Ein Angelverein ist schräg gegenüber. Ja, und ansonsten kann man super joggen gehen und im Wald was machen.
1: Kann ich meine Kids mitbringen?
5: Also ich denke schon, ich habe Kinder. Meine Kinder sind jetzt groß, aber wenn ich das sehe, die haben hier einen Wasserpark, ne, einen Spielplatz.
3: Der See ist schon groß, aber trotzdem relativ übersichtlich. Also man hat einen relativ guten Blick auf Kinder. Und unten am See ist auch so ein Sprungbrett und das ist relativ nah am Rand. Also ich glaube, das ist schon gut für Kinder.
6: Und es gibt auch extra so einen kleinen Nichtschwimmerbereich, wo es halt nicht ganz so tief ist, wo Kinder halt auch gut schwimmen können. Das ist so mit Bojen so abgezäunt.
1: Treffen wir uns zum Essen oder nur für Drinks?
3: Wir treffen uns zu Essen und Drinks und Küchenchef Daniel weiß, was am besten geht.
7: Also Pommes natürlich, Currywurst-Pommes, gar keine Frage. Fritten NRW geht bei uns auch gut. Das ist die mit Sour Cream, mit Tomatenwürfel und mit Guacamole. Frische Cocktails, Limoncello-Spritz, Wildberry-Lele, Aperol und so weiter. Ein frisch gezapftes Weizen, helles, ein Radler direkt vom Fass oder auch ein Pilz natürlich. Ja, und dabei ein Blick auf den See. Ich würde sagen, besser geht's nicht, oder?
1: Können wir da chillen?
3: Kann man, wenn es nicht zu voll ist, perfekt. Ist es zu voll, ist es etwas lauter, aber ansonsten ist das echt toll hier.
5: Ja, ich denke mal, das ist eine Oase im Ruhrgebiet und das hat man selten. Und hier der Ternscher See, wenn man sich das anguckt, das ist eine kleine, eingeschworene Gemeinschaft.
1: Ist es ein Match?
3: Also ich würde sagen, schon Match. Im Sommer bin ich ja auch sehr oft mit Freunden, das ist schon cool hier.
8: Ein Match. Wir kommen regelmäßig hin, wir finden es immer toll.
3: Perfect Match.
9: Ich sage immer perfekt. Das Bessere gibt es nicht.
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1: Ich bin David Riemer. Das Gesundheitssparpaket der Bundesregierung kann in Kraft treten. Nach dem Bundestag hat es auch den Bundesrat passiert. Ein Antrag, den Vermittlungsausschuss anzurufen, fand in der Länderkammer keine Mehrheit.
2: Es kam zwar viel Kritik aus den Ländern, die etwa befürchten, dass viele Krankenhäuser pleite gehen. Trotzdem gab es am Ende grünes Licht für das Sparpaket. Mit Schmerzen, sagt Bayerns Ministerpräsident Söder, aber es bremse die Kostenentwicklung und sorge für stabile Beiträge. Geplant ist, dass Praxen, Kliniken, Apotheken und auch die Pharmabranche weniger Geld ausgeben. Gleichzeitig müssen aber auch die gesetzlich Versicherten mit mehr Zuzahlungen und weniger Leistungen rechnen. Das Paket sorgt seit Wochen für Proteste. Hausärzte etwa sprechen von wahllosen Kürzungen und warnen vor längeren Wartezeiten. Aus Berlin Thomas Brockt.
1: US-Präsident Donald Trump hat das Ende der Waffenruhe im Iran-Krieg bekräftigt. Die Vereinigten Staaten hätten dem Iran unmissverständlich klargemacht, dass die Waffenruhe vorbei sei, schrieb er auf der Plattform True Social. Gleichzeitig ließ er die Tür für Gespräche weiter offen. Trump schrieb dazu konkret, Teheran habe um eine Fortführung von Gesprächen gebeten. Gut zwei Monate vor der Wahl zum Abgeordnetenhaus tauscht die Berliner CDU ihren Spitzenkandidaten aus. Nach dem Rückzug von Kai Wegner soll Finanzsenator Stefan Evers übernehmen. Darauf haben sich die CDU-Kreisvorsitzenden der Hauptstadt geeinigt, teilte die Fraktion am Rande eines Treffens am Abend mit. Am Nachmittag hatte Berlins regierender Bürgermeister Wegner seinen Rückzug von der Spitzenkandidatur für die Wahl am 20. September angekündigt. Zum Fußball. Jetzt wird verhandelt. Die DFB-Spitze ist auf dem Weg nach New York. Dort erwartet sie Jürgen Klopp zu den angekündigten Gesprächen über den Bundestrainerjob.
3: Grundsätzlich wissen Jürgen Klopp und der DFB, ja, wir wollen. Jetzt geht's zum einen sicherlich um Kompetenzen, auch um das Team um den neuen Bundestrainer herum. Wobei ja schon klar ist, dass Sportdirektor Rudi Völler weitermachen soll und will. Und dann geht's natürlich auch ums Geld, um Klopps Gehalt, klar, und um eine mögliche Ablöse für Red Bull, wo der DFB-Wunschkandidat ja noch bis 2029 unter Vertrag steht. Thomas Thonfeld, Sportredaktion.
1: Allerdings scheinen mit Red Bull eventuell anstelle einer Ablösesumme auch andere Modelle denkbar. Das waren die Nachrichten mit David Riemer.
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4: Da kommt ein sehr, sehr sommerliches und warmes Wochenende auf uns zu. Aber gucken wir erst noch mal auf die Nacht. Da gehen die Temperaturen natürlich ein bisschen runter. 18 bis 13 Grad, aber es bleibt meist trocken. Apropos trocken, so sieht auch das Wochenende aus mit wirklich heißen Temperaturen. 29 bis 33 Grad, keine Wolken in Sicht. Regen also natürlich schon mal gar nicht. Also ein Wochenende zum Relaxen.
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4: Das sieht gut aus, von den Autobahnen ist mir aktuell nichts gemeldet. Ihr habt also freie Fahrt, kommt sicher an.
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4: Schönen Freitagabend wünsche ich euch. Ich bin Vera Körber, kommt gut in Richtung Wochenende jetzt mit der aktuellen von Kygo. 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

0: Had My Love. Einen schönen Abend wünsche ich euch. Jetzt müssen wir aber ganz, ganz weit zurück und mal ein bisschen in unserem Gedächtnis kramen.
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0: So, spätestens jetzt mit der Melodie dürfte das bei vielen Erinnerungen wecken. Erinnerungen an die Kindheit. Diese Familie gehörte ja über Jahre zum Sonntagnachmittag wie Kaffee und Kuchen, ist klar. Die Serie dazu war natürlich Unsere kleine Farm. Und da so ziemlich alles recycelt wird, was mal erfolgreich war, gibt's natürlich jetzt eine Neuauflage von Unsere kleine Farm. Und zwar bei Netflix. Und natürlich hat Jörg Albrecht die Serie gecheckt.
3: Vor langer, langer Zeit verließen Pa und Ma und Mary und Laura ihr Haus in den Big Woods von Wisconsin.
4: So hört es sich an, wenn Laura Ingalls von ihrer Familie erzählt, die vor 150 Jahren einen Neuanfang wagt und ihr Glück im mittleren Westen der USA sucht. Und so klang das damals.
5: Hätte ich ein Tagebuch gehabt, hätte ich hineingeschrieben, wie das damals war, als wir von unserem kleinen Haus in den Wäldern fortgingen, um nach Westen zu ziehen, ins Indianergebiet.
4: Sagt man natürlich heute nicht mehr, weshalb wir jetzt solche Sätze hören im Remake von Unsere kleine Farm.
6: Ma, sieh da! Eine indigene Puppe, oder?
4: Mal abgesehen vom sprachlichen Upgrade ist vieles beim Alten. Manche Szenen sind nahezu identisch wie die, wenn der Planwagen der Ingalls beim Überqueren eines Flusses unterzugehen droht. Oder aber der treue Familienhund verschwunden ist. Aller Anfang ist bekanntermaßen schwer. Der von Familie Ingalls auf ihrem kleinen Stück Land, mitten im Nirgendwo, ist es aber ganz besonders. Die Sorgen nehmen Überhand. Kein Geld, kein Dach überm Kopf, eine unerwartete Schwangerschaft, Wölfe in der Nähe und Indianer. Ich meine natürlich Indigene, denen das Land gehört.
7: Es sind schon ganze Familien hier draußen erfroren oder verhungert.
4: Eine Serie wie aus einer anderen Zeit. Das war Unsere kleine Farm schon vor 50 Jahren. Und das ist die Neuauflage erst recht. Das ist so unzeitgemäß angesichts der ganzen Krimi-, Superhelden- und Young-Adult-Serien, dass es schon wieder cool ist. Auf über 200 Episoden kam die alte Serie. Jetzt sind es erst einmal 8 Folgen.
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1: Der Sommer ist in vollem Gange. Es wird wieder ein richtig heißes Wochenende. Ich hoffe, ihr habt schon alle Getränke kalt gestellt, denn heute Nacht könnt ihr die jetzt auch nicht vor die Tür zum Abkühlen stellen. 13 bis 18 Grad heute Nacht immer noch. Und dann gucken wir uns doch den Samstag und den Sonntag an. Richtig heiß. 29 bis 33 Grad. Dazu ganz, ganz viel Sonne. Kaum ein Wölkchen in Sicht. Regen schon mal gar nicht. Also ich sag ja, Sommer pur.
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1: Das ist alles frei auf den Autobahnen, also nichts los. Ich wünsche euch eine gute und vor allem sichere Fahrt.
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1: Hallo, kommt gut in Richtung Nacht mit mir. Ich bin Vera Körber. Das hier ist Nickelback. 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

0: schwer was los kürzlich in Viersen. Ein sehr kurioser Fall, den die Polizei da aufklären muss. Es geht um zwei Männer, die vielleicht einen Roller geklaut haben. Vielleicht aber auch nicht. Es ist eine sehr schwierige Frage. Ich glaube, die kann nur einer lösen.
1: Kommissar 00 Schneider.
0: Absolut. Kommen wir erstmal zum eigentlichen Problem. Am Mittwochabend hat die Polizei zwei Leute auf einem Roller angehalten, weil der Beifahrer keinen Helm auf hatte. Ist schon nicht so schlau. Der Fahrer des Rollers hatte keinen Führerschein, aber dafür Cannabis in der Birne. Ja, und dann kam raus, der Roller ist wahrscheinlich auch noch geklaut.
1: Geheimnisvoll, geheimnisvoll.
0: Ein anderer Mann aus Krefeld hatte diesen Roller nämlich verkaufen wollen und bei der Probefahrt ist einfach jemand damit abgehauen.
1: Kombiniere, kombiniere.
0: Es ist doch eigentlich eine klare Sache, oder? Die beiden haben aber gesagt, nee, gar nicht, das waren wir nicht. Und jetzt muss die Polizei herausfinden, ob das wirklich stimmt. Also ich würde ja jetzt einfach mal mit dem Bengel da bei diesem Verkäufer vorstellig werden.
1: Einlass, Befragung, Polizei.
0: Also ihr merkt schon, liebe Polizei, ihr braucht auf jeden Fall kommentiert werden.
1: Einlass, Befragung.

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1: Ich bin David Riemer. Die Gesundheitsreform der schwarz-roten Koalition ist beschlossen. Bundestag und Bundesrat haben grünes Licht für das Sparpaket gegeben. Damit sollen die Krankenkassenbeiträge möglichst stabil bleiben. Für gesetzlich Versicherte bedeutet das höhere Zuzahlungen und Einschnitte bei einzelnen Leistungen.
2: Die Reaktionen fallen entsprechend heftig aus. Ärzteverbände sprechen von wahllosen Kürzungen und warnen vor längeren Wartezeiten in den Praxen. Die Opposition befürchtet unter anderem finanzielle Probleme für Krankenhäuser. Die Bundesregierung hält dagegen. Ohne die Reform würden die Krankenkassenbeiträge im kommenden Jahr deutlich steigen. Künftig sollen unter anderem die kostenlose Mitversicherung von Ehepartnern eingeschränkt und homöopathische Leistungen auf Kassenkosten gestrichen werden. Zoe Tassovali, Nachrichtenredaktion.
1: Die erneuten Spannungen zwischen den USA und dem Iran lassen die Spritpreise weiter steigen. Wie der ADAC mitteilte, kostete Diesel zum ersten Mal seit Mitte Mai im bundesweiten Tagesdurchschnitt wieder mehr als 2 Euro pro Liter.
3: Auch wenn die Spritpreise weiter unter denen vor dem Tankrabatt liegen, dass erneut die 2-Euro-Schwelle überschritten wurde, hat auch psychologische Effekte. Um mehr als 6 Cent stieg der Dieselpreis im Schnitt seit Anfang der Woche. Bei Super E10 waren es 4 Cent je Liter. Der wieder aufgeflammte Streit zwischen den USA und dem Iran um die wichtige Straße von Hormuz könnte die Lage weiter verschärfen. Auch der Ölpreis hat seit Wochenbeginn ein gutes Stück angezogen. Diana Kramer, Nachrichtenredaktion.
1: Gut 2 Monate vor der Abgeordnetenhauswahl tauscht die Berliner CDU ihren Spitzenkandidaten aus. Finanzsenator Stefan Evers soll die Partei nun in den Wahlkampf führen. Am Nachmittag hatte der regierende Bürgermeister Kai Wegner überraschend seinen Rückzug als CDU-Spitzenkandidat bekannt gegeben. Wegner gab dem Druck nach, der durch die monatelangen Diskussionen über seine widersprüchlichen Angaben zu seinem Krisenmanagement während des großen Stromausfalls in der Hauptstadt Anfang des Jahres entstanden war. Spanien steht im Halbfinale der Fußball-WM. Der Europameister gewann das Viertelfinale gegen Belgien mit 2:1. Mikel Merino erzielte in der 88. Minute das Siegtor und schoss Spanien damit zum ersten WM-Halbfinale seit dem Titelgewinn vor 16 Jahren. Im Halbfinale trifft Spanien am kommenden Dienstag auf Frankreich.
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4: Tja, da liegt eine sehr angenehme Nacht vor uns. 11 bis 16 Grad, also Abkühlung ist gesichert. Nachher am Tag wird es dann wieder richtig sonnig. Wir bekommen keine Wolken und es erwärmt sich auf bis zu 33 Grad. Der Sonntag, der bleibt auch sehr sonnig. Da bekommen wir dann sogar 34 Grad.
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5: Zurzeit liegen uns keine Meldungen vor. Wir wünschen allen unterwegs gute Fahrt.
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4: Und damit hochoffiziell willkommen im Wochenende. Es ist Samstag, gerade gelandet erst der Samstag. Herzlich willkommen da drin. Malik Harris jetzt für euch.

0: Also mich hat es beinahe auch schon erwischt, dass ich von allem irgendwie erwischt worden wäre. Von so einem E-Roller-Fahrer. Die hörst du ja auch nicht. Und dann kommen die so angesaust. Keiner hat einen Helm auf. Ich frage mich immer, ist das alles so richtig? Muss das so sein? Und jetzt, ja, soll es offenbar auch darum gehen, wenn Unfälle mit E-Scootern passieren, dass man nicht auf den Kosten sitzen bleibt. Es soll sich nämlich einiges ändern. Der Bundestag hat spät in der Nacht die neuen Haftungsregeln beschlossen. José Nasciandi hat sich für uns damit mal genauer beschäftigt. José, was bedeutet die neue Regelung konkret für Menschen, die durch einen E-Roller verletzt worden oder einen Schaden erlitten haben?
1: Na, bisher wussten alle, die in einem Unfall mit einem E-Scooter verwickelt waren, aber nicht schuld waren, denn die mussten herausfinden, wer hat das Ding eigentlich gefahren. War der nicht zu finden, gab es auch keine Chance auf Schadenersatz. Jetzt können alle ihre Ansprüche auch gegen den Anbieter geltend machen, also gegen das Unternehmen, das diese E-Roller vermietet. Die Idee dahinter ist, wer mit den Fahrzeugen Geld verdient, der soll auch Verantwortung übernehmen für die Schäden, die damit angestellt werden können.
0: Es geht aber nicht nur um Unfälle während der Fahrt, sondern auch um abgestellte E-Roller, ne?
1: Ja, denn auch beim Abstellen gibt es eine neue Regel. Wenn ein E-Roller zum Beispiel einen Gehweg blockiert und jemand dadurch zu Schaden kommt, weil er oder sie drüber gestolpert ist, müssen Betroffene künftig nicht mehr nachweisen, wer genau den E-Roller falsch abgestellt hat. Auch hier kann man die Ansprüche künftig leichter auch gegen den Anbieter geltend machen. Der Hintergrund dieser ganzen Änderungen ist die Zahl der Unfälle. Mit E-Scootern ist in den vergangenen Jahren deutlich gestiegen. Innerhalb von 4 Jahren hat sich die Zahl auf über 12.000 verdoppelt.
0: Mit der neuen Haftungsregel hat der Bundestag dafür gesorgt, dass nicht mehr die Unfallopfer das Nachsehen haben, sondern auch die E-Roller-Anbieter stärker in die Verantwortung genommen werden.

0: Das Wetter.
1: Eine schöne Nacht ist das. Hier und da mal vielleicht eine Wolke, aber absolut niederschlagsfrei. Es kühlt angenehm ab. 11 bis 16 Grad, das heißt, da kann man sehr gut bei schlafen noch. Nachher wird es dann wieder richtig sonnig. 29 bis 33 Grad erwarten wir, kaum eine Wolke am Himmel und natürlich auch keine Regen. Und auch der Sonntag wird schön warm mit bis zu 34 Grad und so geht es dann auch weiter.
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2: Zurzeit liegen uns keine Meldungen vor. Wir wünschen allen unterwegs gute Fahrt.
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1: Hallo, schöne Nacht mit uns. Absolute Frauenpower habe ich jetzt für euch. Gleich Miley Cyrus und vorher noch Olivia Dean. So easy to fall in love. Schönen Samstag.

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1: Ich bin David Riemer. Die Gesundheitsreform der schwarz-roten Koalition ist beschlossen. Bundestag und Bundesrat haben grünes Licht für das Sparpaket gegeben. Damit sollen die Krankenkassenbeiträge möglichst stabil bleiben. Für gesetzlich Versicherte bedeutet das höhere Zuzahlungen und Einschnitte bei einzelnen Leistungen.
2: Die Reaktionen fallen entsprechend heftig aus. Ärzteverbände sprechen von wahllosen Kürzungen und warnen vor längeren Wartezeiten in den Praxen. Die Opposition befürchtet unter anderem finanzielle Probleme für Krankenhäuser. Die Bundesregierung hält dagegen. Ohne die Reform würden die Krankenkassenbeiträge im kommenden Jahr deutlich steigen. Künftig sollen unter anderem die kostenlose Mitversicherung von Ehepartnern eingeschränkt und homöopathische Leistungen auf Kassenkosten gestrichen werden. Zoe Tassovali, Nachrichtenredaktion.
1: Die erneuten Spannungen zwischen den USA und dem Iran lassen die Spritpreise weiter steigen. Wie der ADAC mitteilte, kostete Diesel zum ersten Mal seit Mitte Mai im bundesweiten Tagesdurchschnitt wieder mehr als 2 Euro pro Liter.
3: Auch wenn die Spritpreise weiter unter denen vor dem Tankrabatt liegen, dass erneut die 2-Euro-Schwelle überschritten wurde, hat auch psychologische Effekte. Um mehr als 6 Cent stieg der Dieselpreis im Schnitt seit Anfang der Woche. Bei Super E10 waren es 4 Cent je Liter. Der wieder aufgeflammte Streit zwischen den USA und dem Iran um die wichtige Straße von Hormuz könnte die Lage weiter verschärfen. Auch der Ölpreis hat seit Wochenbeginn ein gutes Stück angezogen. Diana Kramer, Nachrichtenredaktion.
1: Gut 2 Monate vor der Abgeordnetenhauswahl tauscht die Berliner CDU ihren Spitzenkandidaten aus. Finanzsenator Stefan Evers soll die Partei nun in den Wahlkampf führen. Am Nachmittag hatte der regierende Bürgermeister Kai Wegner überraschend seinen Rückzug als CDU-Spitzenkandidat bekannt gegeben. Wegner gab dem Druck nach, der durch die monatelangen Diskussionen über seine widersprüchlichen Angaben zu seinem Krisenmanagement während des großen Stromausfalls in der Hauptstadt Anfang des Jahres entstanden war. Spanien steht im Halbfinale der Fußball-WM. Der Europameister gewann das Viertelfinale gegen Belgien mit 2:1. Mikel Merino erzielte in der 88. Minute das Siegtor und schoss Spanien damit zum ersten WM-Halbfinale seit dem Titelgewinn vor 16 Jahren. Im Halbfinale trifft Spanien am kommenden Dienstag auf Frankreich.
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4: Das ist eine Nacht, die wir sehr gut aushalten können. 11 bis 16 Grad, also die Hitze können wir aus der Wohnung lassen und sehr gut dabei schlafen. Und dabei gibt es kaum eine Wolke am Himmel, wenn ihr gerade noch unterwegs seid. Nachher wird es dann richtig warm, sonnig, bis zu 33 Grad. Und der Sonntag wird auch richtig sonnig mit bis zu 34 Grad. Und das geht dann auch erstmal in der kommenden Woche so weiter.
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5: Zurzeit liegen uns keine Meldungen vor. Wir wünschen allen unterwegs gute Fahrt.
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4: Hallo, schöne Nacht mit uns und in den 90ern, in den späten 90ern war das ein Riesenhit und es war auch irgendwie so ein bisschen das Comeback von ihr. Cher. Ihr kompletter Gesang wurde durch den Computer gejagt mit so einem Flanger-Effekt drauf. Klang ein bisschen so, als ob sie die Nase wieder operiert hatte. Hier ist sie jetzt mit The

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0: Das Wetter.
1: Tja, da liegt eine sehr angenehme Nacht vor uns. 11 bis 16 Grad, also Abkühlung ist gesichert. Nachher am Tag wird es dann wieder richtig sonnig. Wir bekommen keine Wolken und es erwärmt sich auf bis zu 33 Grad. Der Sonntag, der bleibt auch sehr sonnig. Da bekommen wir dann sogar 34 Grad.
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2: Zurzeit liegen uns keine Meldungen vor. Wir wünschen allen unterwegs gute Fahrt.
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1: Ja, dieser Samstag verspricht ja wieder ein sehr, sehr heißer Samstag zu werden mit bis zu 33 Grad, Sonntag dann sogar 34 Grad. Aber das Gute ist, nachts können wir derzeit durchatmen. 11 bis 16 Grad aktuell.

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0: das mal eine Konstellation in Sachen Musik, die ist auch neu für uns. Auf der einen Seite Michael Patrick Kelly, der gefühlvolle Popsänger, der Mann mit der Gitarre, zusammen mit dem Mann, der zwar keine Rasterlocken hat, aber den deutschen Hip-Hop etabliert hat, zumindest mehr so den deutschen Reggae-Hip-Hop, Gentleman. Die beiden haben sich gedacht, das kombinieren wir mal. Ja? Das ist wahrscheinlich wild, wenn wir das mal zusammenbringen hier. Ja? Der Mann mit der Gitarre mit ein bisschen Reggae. Wie klingt denn das eigentlich? Ja? Und dann haben sie sich zusammengetan, Michael Patrick Kelly und Gentleman haben einen Song geschrieben und sie freuen sich schon, diesen Song gemeinsam irgendwann mal auf der Bühne präsentieren zu dürfen. Denn am Anfang steht ja immer dieses Songwriting und dann ist dieses Baby irgendwann fertig. Und das Schönste ist, wenn man es dann live präsentieren darf, haben sie uns in einem gemeinsamen Interview verraten.
1: Also ich finde, Song schreiben und dann aber live performen, das sind die schönsten Momente unseres Berufs, weil ja. Es ist, du fühlst dich ein bisschen wie so ein Empfänger, da kommt was und du bist sozusagen der, der es manifestiert, ja, das ist so der Songwriting-Moment und dann gibt es diesen Moment, wo du es mit tausenden von Menschen performst und die performen ja auch für dich. Also wenn wir auf der Bühne stehen, ist die Show,
2: das
1: die wir uns...
2: Das Musik machen und diese oder? Interviews immer, boah.
0: Alles klar, das haben wir verstanden. Wir hören ja schon auf und spielen euren gemeinsamen Song jetzt. Hier ist Wildfire.
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1: Ich bin David Riemer. Die Gesundheitsreform der schwarz-roten Koalition ist beschlossen. Bundestag und Bundesrat haben grünes Licht für das Sparpaket gegeben. Damit sollen die Krankenkassenbeiträge möglichst stabil bleiben. Für gesetzlich Versicherte bedeutet das höhere Zuzahlungen und Einschnitte bei einzelnen Leistungen.
2: Die Reaktionen fallen entsprechend heftig aus. Ärzteverbände sprechen von wahllosen Kürzungen und warnen vor längeren Wartezeiten in den Praxen. Die Opposition befürchtet unter anderem finanzielle Probleme für Krankenhäuser. Die Bundesregierung hält dagegen. Ohne die Reform würden die Krankenkassenbeiträge im kommenden Jahr deutlich steigen. Künftig sollen unter anderem die kostenlose Mitversicherung von Ehepartnern eingeschränkt und homöopathische Leistungen auf Kassenkosten gestrichen werden. Zoe Tassovali, Nachrichtenredaktion.
1: Kai Wegner zieht die Reißleine. Nach monatelanger Kritik verzichtet Berlins regierender Bürgermeister auf eine weitere Spitzenkandidatur für die CDU bei der Abgeordnetenhauswahl im September. Er will aber bis zur Wahl noch regierender Bürgermeister bleiben.
3: Am Ende ist der Druck dann doch zu groß geworden. Es geht vor allem um Wegners Krisenmanagement beim großen Stromausfall in Berlin Anfang des Jahres. Er spielte an dem Tag, als es losging, Tennis, verschwieg das aber erst einmal. Und auch danach gab es immer wieder Ungereimtheiten, wann er sich denn nun wirklich um den Blackout kümmerte. Viel Vertrauen ging verloren, die Umfragewerte der CDU rauschten nach unten. Wer nun stattdessen im September bei der Wahl antritt, ist noch nicht bekannt. Wegner selbst will auch den Landesvorsitz in der Berliner CDU aufgeben. Aus Berlin, Thomas Brockt.
1: Die Feuerwehr ist in Nürnberg wegen eines großen Waldbrandes im Einsatz. Ein Campingplatz und ein Open-Air-Konzert in der Nähe des Messegeländes seien vorsorglich geräumt worden, sagte ein Polizeisprecher. Über Verletzte ist bisher nichts bekannt. Menschen sind laut Polizei derzeit nicht in Gefahr. Die Brandursache ist noch unklar. Die Waldbrandgefahr ist in Franken wegen der Trockenheit groß. Spanien hat bei der Fußball-WM Belgien mit 2:1 geschlagen und steht im Halbfinale. Mikel Merino erzielte in der 88. Minute das Siegtor und schoss Spanien damit zum ersten WM-Halbfinale seit dem Titelgewinn vor 16 Jahren. Im Halbfinale trifft Spanien am kommenden Dienstag auf Frankreich. Spanien mit der besten Defensive des Turniers trifft dann auf die beste Offensive.
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4: Eine schöne Nacht ist das. Hier und da mal vielleicht eine Wolke, aber absolut niederschlagsfrei. Es kühlt angenehm ab, 11 bis 16 Grad. Das heißt, da kann man sehr gut bei schlafen noch. Nachher wird es wieder richtig sonnig. 29 bis 33 Grad erwarten wir. Kaum eine Wolke am Himmel und natürlich auch keine Regen. Und auch der Sonntag wird schön warm mit bis zu 34 Grad. Und so geht es dann auch weiter.
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5: Zurzeit liegen uns keine Meldungen vor. Wir wünschen allen unterwegs gute Fahrt.
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4: Es ist ja, sag ich mal, die Nacht von Freitag auf Samstag. Wir sind schon im Samstag, jetzt um kurz nach 2. Das bedeutet auch, vielleicht wollt ihr noch ein bisschen feiern. Habe ich verstanden. Deswegen jetzt für euch Kato featuring Jean mit Turn the Lights Off.